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1: Steine und Zlauen wird der Bund wegen der Verkleinerung vom Campingplatz kritisiert. Die Schweiz wehrt sich gegen einen Vertuschungsvorwurf im Zusammenhang mit vergifteten Ködern. Der Luzerner Stadtrat ist gegen einen Gassentierarzt und das Mitfahrbänkli zwischen Muttital und dem Klöntal ist zurück.
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2: Viele Campingplätze gehen in der Schweiz im Moment aus unterschiedlichen Gründen zu. Auch in der Zentralschweiz sind in den letzten Jahren Campingplätze verschwunden. Vor 2,5 Jahren ist zum Beispiel in der Stadt Zug der Campingplatz Brückli für immer zugegangen. Jetzt will der Bund den Campingplatz Buchhof am Lauerzensee die Steine massiv verkleinern. Der Lukas Palmer ist vor Ort, Reaktionen sammeln.
3: Ja, bevor wir zu den Reaktionen vor Ort kommen, gehen wir noch zu der Vorgeschichte. Die Moorlandschaft Segel-Lauerzersee, gerade beim Campingplatz Buchenhof, die Steine, ist eine von 6 national bedeutenden Moorlandschaften vom Kanton Schweiz. Darum sind laut dem Bund in Zukunft beim Campingplatz nur noch 100 Saison- und 30 Kurzzeitplätze erlaubt. Heute sind es rund 200 Wohnwagen. In den letzten Jahren ist der Campingplatz ohne Bewilligung immer mehr gewachsen, hat es an einer Pressekonferenz Ende letzten August geheissen. Jetzt muss auch die Segelstrasse direkt beim Campingplatz Buchenhof verkleinert werden, hat es vom Umweltdirektor vom Kanton Schweiz, Sandro Patierno, an dieser besagten Pressekonferenz geheissen.
4: Es ist ja so, dass die Segelstrasse durch die Moorlandschaft von nationaler Bedeutung hat. Die ist ja noch einmal bewilligt worden, mit einer Breite von 3,60 Meter ist sie sukzessiv ausgebaut worden. Und jetzt geht es darum, dass wir dann die effektiv bewilligten Bereiche wieder quasi umsetzen.
3: Der Besitzer vom Campingplatz Buchenhof, der Josef Reichli, wehrt sich aber mit einer Einsprache gegen die Verkleinerung von seinem Campingplatz und auch gegen die Verkleinerung von der Segelstrasse. Das hat er vor Ort gegenüber Radio Zentral ein zweites Mal bestätigt. Er hat aber am Radio nichts wollen sagen und uns auch nicht erlaubt, beim Campingplatz die Leute zu befragen. Ich gehe darum rundum die Leute zu fragen. Neben dem Campingplatz geht ja die Autobahn durch. Ich laufe über die Autobahnbrücke auf die andere Strassenseite und treffe dort den deutschen Johannes Asal, der seit einem Jahr in der Fischzucht, die es dort hat, arbeitet.
5: Das ist natürlich schon schade. Die sind auch immer ausgebucht, die Campingplätze. Also es wäre nur eine Frage da von Urlauben.
3: Da spürt man also eine Wehmut raus, wenn der Campingplatz müsste verkleinert werden. Auch auf der anderen Seeseite, das Lauerz, tönt es ähnlich. Vom Eugen Reiner, der gerade mit kurzen beigen Hosen und einem roten Leibli am Rauchen ist.
6: Der Camping, hätte ich Gottes Namen, ist nicht mehr billig von dem her, aber ist gleich noch erschwinglich, auch für eine Familie zum Ferien machen. Und warum soll man das alles verkleinern? Oder ich meine, für eine Familie hat das einen grossen Sinn, oder?
3: Da hält auch gerade ein lokaler Pöstler an der Strasse an, der Theo Bürgler. Auch er findet,
7: das sollte man so lassen, wie es war. Die Leute brauchen da auch ein bisschen Ausgleich und so. Und die dort zwischendrin dort leben, die sind dort in der Natur drin und haben da so Freude und das tut noch gut. Und ja, das ist nicht gut, ja.
3: Ins gleiche Horn blasen die Lauerz auch der Stefan Kähli, den wir befragt haben.
8: Ich bin pro Naturschutz, aber irgendwo hat es einfach Grenzen.
3: Auch für den Tourismus und die Wertschöpfung der Region sagt der Campingplatz Buchenhof am Lauerzensee wichtig.
8: Es ist ja nicht nur der Campingplatz, es ist auch die Region, die grundsätzlich profitiert auch von diesen Camper. Ich bin selber auch Camper und ich schätze das auch und ich weiss, dass das auch wichtig ist für die Region.
3: Wegen der Einsprache von Josef Reichli könnte es aber sowieso noch lang gehen, bis Klarheit herrscht, wie es mit dem Campingplatz weitergeht. Oder wie es der Stefan Kähli abschliessend sagt?
8: Es wird langweilig und langweilig.
2: Das war der Beitrag von Lukas Palmer. Wir kommen zu weiteren Meldungen. Der Kanton Schweiz wehrt sich gegen Behauptungen, die aktuell in den sozialen Medien kursieren. In einem Post auf Facebook heisst es, dass im Kanton Schweiz Giftköder für Wölfe ausgelegt worden sind. 2 Steinadler haben die gefunden, gegessen und sind dann gestorben. Die Behörden haben es vertuscht. Jetzt stellt der Remo Bianchi, Vorsteher vom Schweizer Amt für Wald und Natur, klar.
9: Im Jahr 2016 haben wir einen Vorfall festgestellt mit zwei verendeten Steinadlern im Raum Einsiedeln, die an Vergiftung von ausgelegten Ködern gestorben sind. Der Kanton hat nachher umgehend Strafanzeige eingereicht. Die Staatsanwaltschaft hat das aber nachher müssen sistieren, das Verfahren, weil keine Hinweise auf Täterschaft gemacht werden konnten. Der Kanton hat also seine Aufgabe wahrgenommen. Von Vertuschung von Seiten Kanton kann keine Rede sein.
2: Es sei auch nicht sicher, ob die Köder damals wirklich für Wölfe gedacht gewesen seien, wie es im Facebook-Post heisst. Der Kanton Schweiz betont auch, dass er nie Giftköder einsetzt. Beiträge in sozialen Medien soll man immer kritisch hinterfragen und bei Unsicherheiten bei den Behörden nachfragen. Der Luzerner Stadtrat ist nicht der Meinung, dass es für die Altersheimbewohner eine zusätzliche Sozialberatung braucht. Ein überparteilicher Vorstoss fordert, dass die Pro Senectute auch Altersheimbewohner beraten soll und nicht nur ältere Leute, die noch daheim wohnen. Für Altersheimbewohner gibt es jetzt schon ein Angebot, wenn sie Sozialberatung brauchen, sagt Melanie Setz, Sozialdirektorin der Stadt Luzern.
10: Also wenn jemand in einem Heim ist von der Viva Luzern, ist das die Einkommensverwaltung Betagtenzentren, die verantwortlich ist. Und bei den anderen Heimen, die nicht zu der Viva Luzern gehören, aber auch ein Mensch aus der Stadt Luzern lebt, ist, dann haben wir eine Leistungsvereinbarung mit dem Treuhanddienst von der Pro Senectute.
2: Das Angebot für die Heimbewohner wird die Stadt Luzern noch bekannter machen. Noch zu weiteren Kurzmeldungen aus der Zentralschweiz. Neuer Rekord im Wintertourismus vom Kanton Luzern. Die Hotel- und Kurbetriebe vermelden in der letzten Wintersaison über 920'000 Logiernächte. Das ist zum dritten Mal in Folge ein neuer Höchstwert, teilt Luststadt-Statistik Luzern mit. 56% der Leute, die übernachtet haben, sind Ausländer gewesen. In Oberwil ist ein Gleitschirmpilot abgestürzt. Passiert ist der Unfall gestern bei der Landung. Der 29-Jährige hat mit schweren Verletzungen in ein Spital müssen, schreibt die Zugpolizei. Der Grund für den Absturz wird untersucht. Im Kanton Zug gibt es neu Geld für die Kinderbetreuung. Gesuche können ab sofort über die Webseite vom Kanton eingereicht werden. Der Kanton Zug zahlt neu ein Drittel an die Betreuungskosten der Kinder an. Anspruch haben die Eltern von Kindern ab 3 Monaten. Die müssen im Kanton Zug wohnen und in einer Kita oder in einer Tagesfamilie betreut werden. So will der Kanton die Familie entlasten. Die Änderung gilt ab August. Die Gesuche für das Betreuungsgeld müssen bis Ende Juli eingereicht sein. Im Maiental im Kanton Uri hat schon wieder ein Wolf Nutztier gerissen. Das Mal hat das Raubtier im Gebiet für Laui zugeschlagen, heisst es im SMS-Warndienst. Erst gerade am Freitag haben die Thuner Behörden gemeldet, dass ebenfalls im Maiental Nutztier von einem Wolf gerissen worden sind. Bei einem Unfall auf der A2 bei Göschenen haben sich am Morgen mehrere Leute verletzt. Laut der Urner Kantonspolizei sind ein 21-jähriger Autofahrer zuerst in eine Leitplanke rein und nachher ist er beim Überholen seitlich in ein anderes Auto rein. Dabei hat sich der 21-jährige schwer verletzt. Auch die Leute, die im korrekt fahrenden Auto waren, haben sich verletzt. Die Beifahrerin hat mit schweren Verletzungen und der Autofahrer mit leichten Verletzungen ins Spital müssen, schreibt die Urner Kantonspolizei. Das Verwaltungsgericht vom Kanton Schweiz hat eine Beschwerde gegen das Budget von dem Jahr von der Gemeinde Schweiz abgewiesen. Die Beschwerde ist eingereicht worden, nachdem die Gemeindeversammlung letzten Dezember zum Budget Ja gesagt hat. Die Beschwerde dafür verlangt, dass die Gemeindeversammlung wiederholt wird. Wenn das auf zusätzliche Abschreibungen verzichtet wird und dass der Steuerfuss gesenkt wird. Ein identischer Antrag hat an der Versammlung keine Chance gehabt. Die Gemeinde Schweiz hat im Budget mit einem Minus von rund 1,9 Millionen Franken gerechnet. Das ohne Veränderung vom Steuerfuss. Das Urteil ist noch nicht rechtskräftig. Und das sogenannte Mitfahrbänkli zwischen dem Muttital und dem Klöntel ist zurück. Seit die Bragelpassstrasse wieder offen ist, sind auch die 12 Mitfahrbänkli wieder parat. Wer auf so einem Bänkli sitzt, zeigt dem Autofahrer, dass man ein Stück will mitfahren. Die Aktion soll die Verbindung zwischen dem Muttital und dem Klöntel verbessern, schreibt die IG Brackel. Das Mitfahrbänkli auf der Bragelpassstrasse gibt es schon seit gibt es schon zum vierten Mal.
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1: Ja, Klaus Marquardt, apropos Sonne, die hat sich jetzt ein bisschen verabschiedet, nicht nur heute Abend.
11: Ja, also heute ist sie definitiv in der Defensive und das Wetter stellt sich jetzt halt um. Entlang vom Jura und in der Nordwestschweiz, da hat schon die ersten Regengüsse und Gewitter gegeben. Jetzt aktuell immer noch in der Zentralschweiz, jetzt aktuell noch auf der trockenen Seite, aber das wird sich jetzt so bald einmal ändern. Es bilden sich zunehmend Regengüsse und Gewitter und das zieht sich dann am Abend und dann aber noch in der kommenden Nacht weiter, da kommt eine Kaltfront rein. Also in mehreren Staffeln schubweise immer mal wieder nass und von dem her eine ziemlich trübe Nacht. Mit der Kaltfront erreicht es dann auch kühlere Luft und die Temperaturen, die wir jetzt heute getan, so im Bereich 25 bis 27 Grad, auf die müssen wir jetzt einmal zumindest ein paar Tage lang verzichten.
1: Ja, wenn ich da anschaue, Dienstag 18, Mittwoch 15 Grad, ist mehr wieder ein Aprilwetter als Juni.
11: Ja, ist so eine Art Mini-Schafskälte, kann man sagen. Und jetzt morgen ist näher so wechselhaftes Rückseitenwetter. Zwar direkt am Morgen selber ist es aus der Nacht raus noch trüb. Da liegen die Reste der Kaltfront an den Voralpen, also zuerst stark bewölkt. Mit Regengüsse, das wird dann durch Vormittag langsam weniger. Am Nachmittag den eher ein aprilhafter Wetterstil. Immer noch viele Wolken, ein paar Auflockerungen mit Unterbrechungen ab und zu, ein paar Regenschauer. Nicht flächendeckend, ein mäßiger Westwind und eben Temperaturen, wie du schon erwähnt hast, so um die 80 Grad. Im Laufe vom Mittwoch zieht dann der sogenannte Höhendruck durch. Am Vormittag viele Wolken, aber nur einzelne Schauer, lange trockene Phase. Im Laufe vom Nachmittag dann wieder auflebende Schauertätigkeit mit mehr Regengüsse. Temperaturen noch eine Nuance tiefer, 15, 16, maximal 17 Grad. Das ist dann aber auch die Talsohle. Dann haben wir am Donnerstag und am Freitag so eine Mixtur aus Wolken und Sonne. Einzelne Schauer sind da noch möglich. Aber der Hochdruckeinfluss nimmt halt mehr und mehr zu und setzt sich dann am Wochenende ganz durch. Die Luft wird abtrocknet und Temperaturen steigen dann von Tag zu Tag deutlich an. Das Wochenende ist definitiv wieder sommerlich.
1: Aber dort ist dann wieder eher 28 Grad angesagt. Ich bin dann eher wieder Fan davon, von diesen Temperaturen. Danke dir, Klaus.
11: Schönen Abend.
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12: Ich hoffe ganz fest, ihr habt einigermaßen gute Nacht hinter euch und sind nicht von einem Blockgeist wach gehalten worden. Ja, mit dem Sommer sind auch die unliebsamen Insekten retour bei uns. Auch die grossen, achtbeinigen Krabbelfiecher oder ganze Wespenschwärme unter dem Dachvorsprung. Christian Eie, kein schönes Gefühl.
1: Guten Morgen, Nadine. Ja, und vor allem bei Spinnen, da bin ich dann schnell mal einen Meter, zwei weitere weg. Und gerade wenn es dann grosse Anzahl sind oder auch grosse Schwärme von Ameisen oder Wespen, dann gibt es eigentlich nur eins. Man muss einen Kammerjäger rufen. So einer ist der Werner Suppiger aus Wauwil, seit gut 10 Jahren. Werner Suppiger, jetzt wird es in dieser Woche dann auch wieder so richtig schön und natürlich dann auch wieder heiss in den Sommermonaten Juni, Juli, August. Wieso ist es jetzt eigentlich so, dass gerade so viele Insekten wieder unterwegs sind?
13: Ja, das hat einerseits sicherlich ein bisschen mit dem Erwachen aus dieser sogenannten Winterstarre zu tun. Das heisst, viele Insekten überwintern natürlich als Eilarven oder im Ruhezustand. Und natürlich zum anderen der Überschuss, ja, von der Nahrung natürlich. Das heisst, Maximum an blühenden Pflanzen, reife Früchte, organischen Abfall und andere Beutetiere, ja. Dementsprechend mehr Insekten natürlich zu diesen wärmeren Temperaturen.
1: Mhm. Auch wenn Sie angesprochen, viele Faktoren, die dazu beitragen, ist das jetzt auch so ein bisschen die Zeit, also ein bisschen saisonal die Zeit, die für euch am meisten läuft?
13: Ja, das ist richtig. Die Insekten, gerade vor allem etwa ein bisschen die Ameisen. Oder jetzt länger sind wir natürlich mit dem warmen Wetter Wespe, Hornussi, die natürlich auch dementsprechend aktiv werden. Um oder an den Häusern natürlich sich jetzt ein bisschen niederlassen und dementsprechend natürlich auch ein bisschen die betroffenen Personen tun, ich sage es jetzt mal so, ein bisschen belästigen.
1: Belästigen ist ein gutes Stichwort. Ich meine, gerade Fliegen könnten schon auch recht nerven, wenn man hier schlafen will und da surrt oder summt Fliegen die ganze Zeit um den Kopf herum. Nerven tun sie, sonst, aber sind sie jetzt nicht irgendwie da gefährlich? Gibt es trotzdem ein Insekt, das euch Respekt macht?
13: Ja, das gibt es sicherlich. Also wenn ich es gerade beim Namen darf sagen, das sind zum Beispiel Bettwanzen natürlich. Weil da kann natürlich auch Gefahr bestehen, wenn man eine so eine Behandlung durchführt, dass dann manchmal blöd könnte gehen und wir ja so einen Bettwanzen könnte heimtragen. Ist bis jetzt zum Glück noch nie der Fall gewesen.
1: Werner Suppiger, jetzt sind ihr seit 10 Jahren Kammerjäger. Du hast ja unzählige Einsätze gehabt. Gibt es da auch eine Geschichte, die euch da richtig geblieben ist?
13: Ja, da gibt es tatsächlich eine Geschichte. Und zwar haben wir ein Mehrfamilienhaus etwa mit 8-9 Wohnungen zu tun gehabt, mit Bettwanzen. Sprich, einfach eine Wohnung war komplett voll mit Bettwanzen. Also das habe ich wirklich noch nie erlebt, etwas so. Also da ist die ganze Wohnstube, alle Zimmer, sogar im Gang innen. Wenn man durch die Eingangstür kommt, sind die Bettwanzen über die Linie gelaufen. Im Endeffekt hatte ich sehr Mengen Einsatz gehabt, aber ich konnte den Befall tilgen, also eliminieren. Etwas in so einem Ausmass habe ich auch noch nie erlebt. Von dem her ist das wirklich, kann man fast ein bisschen als aussergewöhnlich bezeichnen.
1: Anfangsgespräch haben Sie kurz gesagt, also ein Ameisen, etwas, was man doch auch ab und zu mal sieht in der Wohnung, Fliegen auch, hilfreiche Tipps, damit es dann eben nicht zu einem Befall kommt. Was für Tipps haben Sie da für uns?
13: Das ist noch manchmal schwierig, Tipps zu geben. Weil im Endeffekt, wenn eine Ameise irgendwo rein will, kommt sie einfach rein. Ja, was allenfalls sicher mal hilfreich ist, so zuckerhaltige Sachen sicherlich gut wegpacken, wenn es möglich ist, luftdicht abpacken, schauen, dass man auch Früchte nicht allzu lang lassen rumstehen, dass die ein bisschen gären. Das kann manchmal auch ein kleiner Anziehungspunkt sein. Ihr habt es auch schon gesagt, der Türen halt zumachen, Fenster zumachen oder natürlich Insektenschutzgitter montieren. Macht es in diesen Schädlingen manchmal natürlich auch ein bisschen schwieriger, so mit Räumlichkeiten eindringen.
1: Die Wärme, haben wir vorhin gesagt, ein grosser Faktor. Wie sieht es aus, zieht dann auch der Geruch die Insekten an?
13: Es ist sicherlich auch der Geruch, den sie anzieht. Und natürlich darf man nie vergessen, die Umgebung, wo sie halt ein bisschen heimisch sind und auch bei mir wohnen.
1: Und jetzt sind wir im Juni, das heisst, ihr seid jetzt sehr gefragt als Kammerjäger. Was für Einsätze habt ihr jetzt da gerade?
13: Also grundsätzlich weiss man eigentlich nie so genau, was der Tag mit sich bringt. Also das ist wirklich sehr viel mit Überraschungen gespickt. Was wiederum natürlich auch der Beruf sehr interessant macht. Jetzt bin ich zum Beispiel dann noch gerade kurz vor einem Wespenbekämpfungseinsatz, was jetzt natürlich eher ein bisschen zunehmen wird in den nächsten Wochen und Monaten, halt eben im Zusammenhang mit den warmen Temperaturen.
1: Ja, super, dann wünsche ich viel Spass beim Bekämpfen und bei den Einsätzen und danke vielmals für die Zeit.
13: Ja, sehr gerne, vielen Dank auch.
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1: Und das unter anderem sind Schwerpunkte in dieser Stunde. Die Schweiz wehrt sich gegen Verduschungsvorwürfe im Zusammenhang mit vergifteten Ködern. In Nevels gibt es eine Finanzspritze für den Aufbau von einer Kinderarztpraxis. Im Kantonsrat St. Gallen sorgt eine Nichtwahl für Kritik. Die Steine und Lauerz wird der Bund wegen der Verkleinerung des Campingplatzes kritisiert. Und das Mitfahrbänkli zwischen dem Muditalund dem Klöntel ist zurück.
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1: Am Mikrofon Michelle Grünig. Der Kanton Schweiz wehrt sich gegen Behauptungen, die aktuell in den sozialen Medien kursieren. In einem Post auf Facebook heisst es, dass im Kanton Schweiz Giftköder für Wölfe ausgelegt worden seien. Zwei Steinadler haben die gefunden, gegessen und seien dann gestorben. Behörden haben es vertuscht. Jetzt stellt Remo Bianchi, Vorsteher vom Schweizer Amt für Wald und Natur, klar:
2: Im Jahr 2016 haben wir einen Vorfall festgestellt mit zwei verendeten Steinadlern im Raum Einsiedeln, die an Vergiftung von ausgelegten Ködern gestorben sind. Der Kanton hat nachher umgehend Strafanzeige eingereicht. Die Staatsanwaltschaft hat das aber nachher sistieren, das Verfahren, weil keine Hinweise auf Täterschaft gemacht werden konnten. Der Kanton hat also seine Aufgabe wahrgenommen. Von Vertuschung von Seiten des Kantons kann keine Rede sein.
1: Es sei gar nicht sicher, ob die Köder wirklich für Wölfe denkt, seien, wie es im Facebook-Post heisst. Der Kanton Schweiz betont auch, dass er nie Giftköder einsetzt. Beiträge in sozialen Medien soll man immer kritisch hinterfragen und bei Unsicherheiten bei den Behörden nachfragen. Zuznach ist ein 25-Jähriger gestern sehr schwer verletzt worden. Der Kosovar ist wahrscheinlich von einem 40-jährigen Schweizer angegriffen worden, sagt Florian Schneider von der Kantonspolizei St. Gallen.
3: Gemäss jetzigen Erkenntnis gehen wir davon aus, dass sich der 40-Jährige in die Wohnung von dem 25-Jährigen begeben hat und ihn dort mit einem scharfkantigen Gegenstand verletzt hat. In was für einem Verhältnis, dass die beiden Männer zueinander stehen, der genaue Tathergang sowie die Hintergründe, die sind noch unklar.
1: Das Opfer ist nach dem Angriff auf die Strasse raus. Dort haben die Passanten an der Polizei angeläutet. Die Ermittlungen zum Gewaltdelikt zu nachläufen. Im St. Galler Kantonsrat sorgt der Wahl für Wirbel. Es sei ein Machtspiel gewesen, so der Vorwurf. Die bürgerliche Mehrheit hat den Vorschlag von der Kandidatin von der SP-Grünen GLP-Fraktion für das Präsidium von der Staatswirtschaftlichen Kommission nicht akzeptiert. In einer geheimen Wahl ist nicht Karin Hasler von der SP, sondern ihre Parteikollege Florian Kobler gewählt worden. Es seien im Vorfeld fadenscheinige Gründe ins Spiel gebracht worden, dass Karin Hasler nicht gewählt werden, sagte Dario Sulzer von der SP.
4: Was wurde nicht alles gesagt im Vorfeld dieser Wahl? Es wurde gesagt, dass ihre Art nicht passe, dass Karin Hasler zu politisch sei. Was bitteschön soll das für ein Argument sein? Will man in der Staviko oder der Staviko politische Grenzen setzen? Geht es darum, die bestehenden Machtverhältnisse in der Kommission zu bewahren? Wir können uns des Eindrucks nicht erwehren, dass hier auch gegen die Frau gespielt wurde.
1: Der Florian Kobler hat die Wahl dann nicht angenommen. Er steht nach wie vor hinter der Kandidatur von der Karin Hasler. Wie es weitergeht, entscheidet das Ratspräsidium nach dem ersten Tag der Sommersession. Der St. Galler Kantonsrat hat eine neue Präsidentin. Andrea Abderhalden-Hämmerli von der FDP übernimmt das Amt von Walter Freund von der SVP. Die neue Kantonsratspräsidentin Andrea Abderhalden-Hämmerli hat zum Start in ihres Amtsjahr gesagt:
5: Mein Motto ist, Fortschritt mit Tradition verbinden. Ich komme aus einer Welt, in der man anpackt, Verantwortung trägt und gemeinsam Lösungen sucht. Diese Haltung möchte ich in mein Präsidialjahr mitnehmen.
1: Andrea Abderhalden-Hämmerli ist in einer Schwingerfamilie aufgewachsen und mit dem dreifachen Schwingerkönig Jörg Abderhalden verheiratet. In der Leitung der Kantonspolizei St. Gallen fehlen die Leute. Das gibt an der Kantonsratsfraktion SP Grüne GLP zu denken. Sie schreibt, dass Anfang Jahr zwei langjährige Offiziere beim Polizeikommando gegangen seien. Dann hat per Ende diesen Monat auch noch Kommandantin gekündigt. Die linke Fraktion will von der St. Gallen Regierung wissen, warum die Stellen noch nicht besetzt bzw. die Stellen noch nicht einmal ausgeschrieben seien. Sie verlangt auch Antworten, wie das Polizeikommando von der Kapo St. Gallen ihre Aufgaben erfüllen kann, trotz weniger Leute. Die Glarner Kantonspolizei verhaftet einen mutmaßlichen Drogenhändler. Bei einer Hausdurchsuchung hat die Polizei im letzten Monat mehrere 100 Gramm Heroin und Kokain und mehrere 100 Franken Bargeld sichergestellt. Der 44-jährige Albaner ist jetzt in Untersuchungshaft. Die Staatsanwaltschaft vom Kanton Glarus ermittelt gegen ihn. In Sneffels gibt es einen Finanzzustub für den Aufbau von einer neuen Kinderarztpraxis. Der Kanton Glarus unterstützt die Praxis mit einem zinslosen Darlehen und einer Starthilfe von insgesamt 120'000 Franken. Für die Regierung sei das ein wichtiger Beitrag für die medizinische Grundversorgung, heisst es in einer Mitteilung. Trotz Verbesserungen in den letzten Jahren gäbe es im Kanton Glarus immer noch zu wenig Kinderärzte. Die neue Kinderarztpraxis in Sneffels soll im Oktober aufgehen. In Oberwil im Kanton Zug ist ein Gleitschirmpilot abgestürzt. Passiert ist der Unfall gestern bei der Landung. Der 29-Jährige hat mit schweren Verletzungen ins Spital müssen, meldet heute die Zuger Polizei. Der Grund für den Absturz wird untersucht. Der Zürcher Kantonsrat sagt deutlich Ja zu Förderklassen. Die soll es für lernschwache und verhaltensauffällige Schüler geben. Die Gemeinden im Kanton Zürich können aber selber entscheiden, ob sie Förderklassen einführen wollen. Die linke Partien haben sich gegen den Beschluss gewehrt, denn sie einen Angriff auf die integrative Schule. Jetzt könnte noch das Referendum ergriffen werden. Zürcher Lehrer sollen mehr Auswahl haben bei den Lehrmitteln. Eine Mehrheit vom Kantonsrat unterstützt das Anliegen von der FDP, der GLP und der SVP. Befürworter erhoffen sich mehr Wettbewerb und bessere Schulbücher. Gegner warnen vor mehr Bürokratie und der Zürcher Lehrmittelverlag werde geschwächt. Das Zürcher Parlament hat noch nicht definitiv darüber entschieden. Das Verwaltungsgericht vom Kanton Schweiz hat eine Beschwerde gegen das Budget von dem Jahr von der Gemeinde Schweiz abgewiesen. Die Beschwerde ist eingereicht worden, nachdem die Gemeindeversammlung letzten Dezember zum Budget Ja gesagt hat. Beschwerdeführer verlangen, dass die Gemeindeversammlung wiederholt wird. Sie wollen, dass auf zusätzliche Abschreibungen verzichtet wird und dass der Steuerfuss gesenkt wird. Ein identischer Antrag hat an der Versammlung keine Chance gehabt. Die Gemeinde Schweiz hat im Budget mit einem Minus von rund 1,9 Millionen Franken gerechnet, das ohne Veränderung vom Steuerfuss. Das Urteil ist noch nicht rechtskräftig. Das sogenannte Mitfahrbänkli zwischen dem Mudidal und dem Klöntli ist zurück. Seit Pragelpassstrasse wieder offen ist, sind auch die 12 Mitfahrbänkli wieder parat. Wer auf so einem Bänkli sitzt, zeigt an den Autofahrer, dass man ein Stück will mitfahren. Die Aktion soll die Verbindung zwischen dem Mudidal und dem Kröntel verbessern, schreibt die IG Pragel. Das Mitfahrbänkli auf der Pragelpassstrasse gibt es schon zum vierten Mal. In der Schweiz gehen viele Campingplätze momentan aus unterschiedlichen Gründen zu. Auch in der Zentralschweiz sind in den letzten Jahren Campingplätze verschwunden. Vor 2,5 Jahren ist zum Beispiel in der Stadt Zug der Campingplatz Brückli für immer zugegangen. Jetzt will der Bund den Campingplatz Buchenhof am Lauerzer See die Steine massiv verkleinern. Der Lukas Balmer ist dort vor Ort, um Reaktionen zu sammeln.
6: Ja, bevor wir zu den Reaktionen vor Ort kommen, gehen wir noch zu der Vorgeschichte. Die Moorlandschaft Segel-Lauerzersee, gerade beim Campingplatz Buchenhof, die Steine, ist eine von 6 national bedeutenden Moorlandschaften vom Kanton Schweiz. Darum sind laut dem Bund in Zukunft beim Campingplatz nur noch 100 Saison und 30 Kurzzeitplätze erlaubt. Heute sind es rund 200 Wohnwagen. In den letzten Jahren ist der Campingplatz ohne Bewilligung immer mehr gewachsen, hat es an einer Pressekonferenz Ende letzten August geheissen. Jetzt muss auch die Segelstrasse direkt beim Campingplatz Buchenhof verkleinert werden, hat es vom Umweltdirektor des Kantons Schweiz, Sandro Patierno, an dieser besagten Pressekonferenz geheissen.
7: Es ist ja so, dass die Segelstrasse durch die Moorlandschaft von nationaler Bedeutung geht. Die ist ja noch dazumal bewilligt worden mit einer Breite von 3,60 m. Ist ja sukzessiv ausgebaut worden. Und jetzt geht es darum, dass wir dann die effektiv bewilligten Bereiche wieder quasi umsetzen.
6: Der Besitzer vom Campingplatz Buchenhof, der Josef Reichli, wehrt sich aber mit einer Einsprache gegen die Verkleinerung von seinem Campingplatz und auch gegen die Verkleinerung von der Segelstrasse. Das hat er vor Ort gegenüber Radio Zentral ein zweites Mal bestätigt. Er hat aber am Radio nichts wollen sagen und uns auch nicht erlaubt, beim Campingplatz die Leute zu befragen. Ich gehe darum rundum die Leute fragen. Neben dem Campingplatz geht ja die Autobahn durch. Ich laufe über die Autobahnbrücke auf die andere Straße.
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8: Ja, Klaus Marquardt, apropos Sonne, die hat sich jetzt ein bisschen verabschiedet, nicht nur heute Abend.
9: Ja, also heute ist sie definitiv in der Defensive und das Wetter stellt sich jetzt halt um. Entlang vom Jura und in der Nordwestschweiz, da hat es schon die ersten Regengüsse und Gewitter gegeben. Jetzt aktuell immer noch in der Zentralschweiz, jetzt aktuell noch auf der trockenen Seite, aber das wird sich jetzt so bald einmal ändern. Es bilden sich zunehmend Regengüsse und Gewitter und das zieht sich dann am Abend und dann aber noch in der kommenden Nacht weiter, da kommt eine Kaltfront rein. Also in mehreren Staffeln schubweise immer mal wieder nass und von dem her eine ziemlich trübe Nacht. Mit der Kaltfront erreicht es dann auch kühlere Luft und die Temperaturen, die wir jetzt heute getan, so im Bereich 25 bis 27 Grad, auf die müssen wir jetzt einmal zumindest ein paar Tage lang verzichten.
8: Ja, wenn ich da anschaue, Dienstag 18, Mittwoch 15 Grad, ist mehr wieder ein Aprilwetter als Juni.
9: Ja, ist so eine Art Mini-Schafskälte, kann man sagen. Und jetzt morgen ist näher so wechselhaftes Rückseitenwetter. Zwar direkt am Morgen selber ist es aus der Nacht raus noch trüb. Da liegen die Reste der Kaltfront an den Voralpen, also zuerst stark bewölkt. Mit Regengüsse, das wird dann durch Vormittag langsam weniger. Am Nachmittag den näheren aprilhaften Wetterstil, immer noch viele Wolken, ein paar Auflockerungen mit Unterbrechungen ab und zu, ein paar Regenschauer. Nicht flächendeckend, ein mäßiger Westwind und eben Temperaturen, wie du schon erwähnt hast, so um die 80 Grad. Im Laufe vom Mittwoch zieht dann der sogenannte Höhendruck durch. Am Vormittag viele Wolken, aber nur einzelne Schauer, lange trockene Phase. Im Laufe vom Nachmittag dann wieder auflebende Schauertätigkeit mit mehr Regengüsse. Temperaturen noch eine Nuance tiefer, 15, 16, maximal 17 Grad. Das ist dann aber auch die Talsohle. Dann haben wir am Donnerstag und am Freitag so eine Mixtur aus Wolken und Sonne. Einzelne Schauer sind da noch möglich. Aber der Hochdruckeinfluss nimmt halt mehr und mehr zu und setzt sich dann am Wochenende ganz durch. Die Luft wird abtrocknet und Temperaturen steigen dann von Tag zu Tag deutlich an. Das Wochenende ist definitiv wieder sommerlich.
8: Aber dort ist dann wieder eher 28 Grad angesagt. Ich bin dann eher wieder Fan davon, von diesen Temperaturen. Danke dir, Klaus.
9: Schönen Abend.
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1: Ich hoffe ganz fest, ihr habt einigermaßen gute Nacht hinter euch und sind nicht von einem Blockgeist wach gehalten worden. Ja, mit dem Sommer sind auch die unliebsamen Insekten retour bei uns. Auch die grossen, achtbeinigen Krabbelfiecher oder ganze Wespenschwärme unter dem Dachvorsprung. Christian Eie, kein schönes Gefühl.
8: Guten Morgen, Nadine. Ja, und vor allem bei Spinnen, da bin ich dann schnell mal einen Meter, zwei weiter weg. Und gerade wenn es dann grosse Anzahl sind oder auch grosse Schwärme von Ameisen oder Wespen, dann gibt es eigentlich nur eins. Man muss einen Kammerjäger rufen. So einer ist der Werner Suppiger aus Wauwil, seit gut 10 Jahren. Werner Suppiger, jetzt wird es in dieser Woche dann auch wieder so richtig schön und natürlich dann auch wieder heiß in den Sommermonaten Juni, Juli, August. Wieso ist es jetzt eigentlich so, dass gerade so viele Insekten wieder unterwegs sind?
10: Ja, das hat einerseits sicherlich ein bisschen mit dem Erwachen aus dieser sogenannten Winterstarre zu tun. Das heisst, viele Insekten überwintern natürlich als Eilarven oder im Ruhezustand. Und natürlich zum anderen der Überschuss, ja, von der Nahrung natürlich. Das heisst, Maximum an blühenden Pflanzen, reifen Früchten, organischen Abfällen und andere Beutetiere, ja. Dementsprechend mehr Insekten natürlich zu diesen wärmeren Temperaturen.
8: Auch wenn Sie angesprochen, viele Faktoren, die dazu beitragen, ist es jetzt auch so ein bisschen die Zeit, also ein bisschen saisonal, die Zeit, die für euch am meisten läuft?
10: Ja, das ist richtig. Die Insekten, gerade vor allem etwa ein bisschen die Ameisen, Oder jetzt länger sind wir natürlich mit dem warmen Wetter Wespe, Hornussi, die natürlich auch dementsprechend aktiv werden, um oder an den Häusern natürlich sich jetzt ein bisschen niederlassen und dementsprechend natürlich auch ein bisschen die betroffenen Personen tun, ich sage es jetzt mal so, ein bisschen belästigen.
8: Belästigen ist ein gutes Stichwort. Ich meine, gerade Fliegen könnten schon auch recht nerven, wenn man hier schlafen will und da surrt oder summt Fliegen die ganze Zeit um den Kopf herum. Nerven tönt's, schüsst, aber sind sie jetzt nicht irgendwie da gefährlich? Gibt's trotzdem ein Insekt, das euch Respekt macht?
10: Ja, das gibt's sicherlich. Also, wenn ich's gerade beim Namen darf sagen, das sind zum Beispiel Bettwanzen natürlich. Weil da kann natürlich auch Gefahr bestehen, wenn man eine so eine Behandlung durchführt, dass dann manchmal blöd könnte gehen und wir ja so einen Bettwanzen könnte heimtragen. Ist bis jetzt zum Glück noch nie der Fall gewesen.
8: Wenn ein Supergerät sind ihr seit 10 Jahren Kammerjäger, schon unzählige Einsätze gehabt. Gibt es da auch eine Geschichte, die euch da richtig geblieben ist?
10: Ja, da gibt es tatsächlich eine Geschichte. Und zwar haben wir ein Mehrfamilienhaus, etwa mit 8, 9 Wohnungen zu tun gehabt, mit Bettwanzen. Sprich, einfach eine Wohnung war komplett voll mit Bettwanzen. Also das habe ich wirklich noch nie erlebt, etwas so. Also da ist die ganze Wohnstube, alle Zimmer, sogar im Gang innen. Wenn man durch die Eingangstür kam, sind die Bettwanzen über die Linie gelaufen. Im Endeffekt hatte ich sehr Mengen Einsatz gehabt, aber ich konnte den Befall tilgen, also eliminieren. Etwas in so einem Ausmass habe ich doch noch nie erlebt. Von dem her ist das wirklich, kann man fast ein bisschen als aussergewöhnlich bezeichnen.
8: Anfangsgespräch haben Sie kurz gesagt, also ein bisschen Ameisen, etwas, was man doch auch ab und zu mal sieht in der Wohnung. Fliegen auch. Hilfreiche Tipps, damit es dann eben nicht zu einem Befall kommt. Was für Tipps haben Sie da für uns?
10: Das ist noch manchmal schwierig, Tipps zu geben. Weil im Endeffekt eine Ameise irgendwo rein, wo kommt sie einfach rein. Ja, was allenfalls sicher mal hilfreich ist, so zuckerhaltige Sachen sicherlich gut wegpacken, wenn es möglich ist, luftdicht abpacken, schauen, dass man auch Früchte nicht allzu lang lassen, rumstehen, dass die ein bisschen gären. Das kann manchmal auch ein kleiner Anziehungspunkt sein. Ihr habt es auch schon gesagt, der Türen halt zumachen, Fenster zumachen oder natürlich Insektenschutzgitter montieren. Macht es in diesen Schädlingen manchmal natürlich auch ein bisschen schwieriger, so mit Räumlichkeiten eindringen.
8: Die Wärme, haben wir vorhin gesagt, ein grosser Faktor. Wie sieht es aus, zieht dann auch der Geruch die Insekten an?
10: Es ist sicherlich auch der Geruch, den sie anzieht. Und natürlich darf man nie vergessen, die Umgebung, wo sie halt ein bisschen heimisch sind und auch bei mir wohnen.
8: Und jetzt sind wir im Juni, das heisst, ihr seid jetzt sehr gefragt als Kammerjäger. Was für Einsätze habt ihr jetzt da gerade?
10: Also grundsätzlich weiss man eigentlich nie so genau, was der Tag mit sich bringt. Also das ist wirklich sehr viel mit Überraschungen gespickt. Was wiederum natürlich auch der Beruf sehr interessant macht. Jetzt bin ich zum Beispiel dann noch gerade kurz vor einem Wespenbekämpfungseinsatz, was jetzt natürlich eher ein bisschen zunehmen wird in den nächsten Wochen und Monaten, halt eben im Zusammenhang mit diesen warmen Temperaturen.
8: Ja, super, dann wünsche ich viel Spass beim Bekämpfen und bei den Einsätzen und danke vielmals für die Zeit.
10: Ja, sehr gerne, vielen Dank auch.
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Es ist 4 Uhr.

0: Schönen guten Morgen, es ist 16 Grad, messen wir zu Knottwil, 15 Grad zu Knonau.
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2: Greenpeace beleuchtet am Abend das Bundeshaus. Die Schweiz redet von einer katastrophalen Lage im Gazastreifen und die Atommächte investieren weiter in ihre Waffen. Am Mikrofon wünscht einen guten Morgen der Peter Haufenstein. Mit einer auffälligen Lichtprojektion auf das Bundeshaus hat die Umweltorganisation Greenpeace am Abend auf die Gefahren von Atomkraft aufmerksam gemacht. Aktivisten projizierten ein gelbes Radioaktivitätssymbol sowie das Gesicht des russischen Präsidenten Putin vor einem Kühlturm an das Bundeshaus. Greenpeace weist darauf hin, dass sich die Stimmbevölkerung mehrfach für den Atomausstieg ausgesprochen habe. Der Nationalrat will heute über die Aufhebung des Neubauverbots für Atomkraftwerke entscheiden. Bereits gestern diskutierte der Nationalrat mehrere Stunden über den Gegenvorschlag zur sogenannten Blackout-Initiative. Der Gegenvorschlag sieht die Aufhebung des Neubauverbots vor. Es handelt sich um eine energiepolitische Grundsatzfrage, die äußerst umstritten ist. Das Zünglein an der Waage dürfte heute Vormittag die Mitte-Fraktion spielen. Die Schweiz setzt sich gemeinsam mit 19 weiteren Staaten für die Bevölkerung im Gazastreifen ein. In einer gemeinsamen Erklärung fordern die Staaten von Israel, die Lieferung von humanitärer Hilfe in den Gazastreifen zu erleichtern. Das teilt das eidgenössische Außendepartement mit. Die Lage im Gazastreifen sei dramatisch, heißt es weiter. Das öffentliche Gesundheitssystem sei praktisch zusammengebrochen und Krankheiten würden sich ausbreiten. Die Schweiz hat seit November 2023 rund 150 Millionen Franken für die humanitäre Hilfe im Gazastreifen bereitgestellt. Die USA haben Fußballschiedsrichter Omar Artan die Einreise verweigert. Das bestätigt die FIFA. Er werde deshalb an der WM keine Spiele leiten. Der Somalier sei trotz eines gültigen Visums abgewiesen worden, teilt das somalische Sportministerium mit. Die US-Behörden sagen, es habe Bedenken im Rahmen einer Sicherheitsprüfung gegeben. Die Fußball-Weltmeisterschaft in Nordamerika beginnt am Donnerstag. Und die 9 Atomwaffenländer haben im vergangenen Jahr 19% mehr in Atomwaffenarsenale investiert als im Jahr davor. Das geht aus einem Bericht der internationalen Kampagne zur Abschaffung von Atomwaffen hervor. Die Organisation beziffert den Gesamtbetrag auf umgerechnet 102 Milliarden Euro. Zoita Sovali berichtet.
3: Mit Abstand am meisten Geld stecken die USA in ihr Atomwaffenarsenal, sogar mehr als alle anderen Atommächte zusammen. Dahinter folgen China, Großbritannien und Russland. Die Friedensorganisation hält die Summen für völlig unverhältnismäßig. Sie verweist darauf, dass schon die Ausgaben eines einzigen Tages ausreichen würden, um Millionen Menschen vor Hunger zu schützen. Auch den regulären Haushalt der Vereinten Nationen hätte man mit dem Geld über Jahrzehnte finanzieren können.
0: Ja, Pfiffi, kurz erzählt, ihr habt Freifahrt. Ja, es gibt immer wieder Regen heute Tag durch mit Temperaturen so um die 15 bis 16 Grad. Und auch morgen bleibt es wechselhaft eher Aprilwetter als Sommerwetter bei 15 bis 16 Grad. Wie immer wieder Regen.
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0: Und ich sage, schönen guten Morgen, schön habt ihr Radio Zentral eingeschaltet. Und wir starten gerade mit einem perfekten jetzt zum Wetter. It's Rainy Man. Schönen Dienstag wünscht der Christian Eilig.

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Grüße, Radio mit Herz, habt ihr eingeschaltet an dem Dienstagmorgen, ja, wo man vielleicht eher mal länger mit im Bett liegen. Das Wetter ladet so richtig ein. Trotzdem wachen wir zusammen auf, jetzt mit den Rolling Stones. Schönen Morgen wünsche ich.

0: Guten Morgen, es ist 17:30.
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2: Mit dem Peter Haufenstein. Die Schweiz ist besorgt über die humanitäre Lage im Gazastreifen. In einer gemeinsamen Erklärung zusammen mit 19 weiteren Staaten fordert sie von Israel, die Lieferung von humanitärer Hilfe in den Gazastreifen zu erleichtern. Das teilt das eidgenössische Außendepartement mit. Die Lage im Gazastreifen sei dramatisch, heißt es weiter. Das öffentliche Gesundheitssystem sei praktisch zusammengebrochen und Krankheiten würden sich ausbreiten. Die Schweiz hat seit November 2023 rund 150 Millionen Franken für die humanitäre Hilfe im Gazastreifen bereitgestellt. Ein Importverbot für Stopfleber hat im Parlament derzeit keine Mehrheit. Nach dem Nationalrat hat auch der Ständerat einen indirekten Gegenvorschlag zur Stopfleber-Initiative unterstützt. Stopfleberprodukte müssen bereits heute gekennzeichnet werden, wenn sie unter schmerzhaften Bedingungen für die Tiere hergestellt wurden. Diese Pflicht soll nun im Gesetz verankert werden. Zudem soll der Bund die Importmengen beobachten. Gehen diese nicht zurück, könnten weitere Massnahmen folgen. Und die USA haben Fußballschiedsrichter Omar Artan die Einreise verweigert. Das bestätigt die FIFA. Er werde deshalb an der WM keine Spiele leiten. Der Somalier sei trotz seines gültigen Visums abgewiesen worden, teilt das somalische Sportministerium mit. Die US-Behörden sagen, es habe Bedenken im Rahmen einer Sicherheitsprüfung gegeben. Die Fußballweltmeisterschaft in Nordamerika beginnt am Donnerstag.
0: 2 Minuten nach der 17:30, eine Kennmeldung zum Durchgehen. Ich wünsche eine gute Fahrt. Regenschirm einpacken, wenn ihr heute vorausgeht. Es regnet nämlich immer wieder bei Temperaturen um die 15 bis 16 Grad. Auch morgen bleibt es wechselhaft bei um die 15 Grad.

Jetzt ist die Morgen auf Radio Zentral mit Alphaville und jetzt ist Viertel vor sechs. 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

0: 15 Grad messen wir zu Dürnten, zu Dietwil sind es 14 Grad. Schönen Morgen, jetzt ist es 6 Uhr.
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2: Greenpeace beleuchtet am Abend das Bundeshaus. Die Schweiz redet von einer katastrophalen Lage im Gaza-Streifen. Und die Atommächte investieren weiter in ihre Waffen. Am Mikrofon der Peter Haufenstein. Mit einer auffälligen Lichtprojektion auf das Bundeshaus hat die Umweltorganisation Greenpeace am Abend auf die Gefahren von Atomkraft aufmerksam gemacht. Aktivisten projizierten ein gelbes Radioaktivitätssymbol sowie das Gesicht des russischen Präsidenten Putin mit einem Kühlturm an das Bundeshaus. Greenpeace weist darauf hin, dass sich die Stimmbevölkerung mehrfach für den Atomausstieg ausgesprochen habe. Der Nationalrat will heute über die Aufhebung des Neubauverbots für AKW entscheiden. Bereits gestern diskutierte der Nationalrat mehrere Stunden über den Gegenvorschlag zur sogenannten Blackout-Initiative. Der Gegenvorschlag sieht die Aufhebung des Neubauverbots vor. Es handelt sich um eine energiepolitische Grundsatzfrage, die äußerst umstritten ist. Zünglein an der Waage dürfte heute Vormittag die Mitte-Fraktion sein. Die Schweiz ist besorgt über die humanitäre Lage im Gazastreifen. In einer gemeinsamen Erklärung zusammen mit 19 weiteren Staaten fordert sie von Israel, die Lieferung von humanitärer Hilfe in den Gazastreifen zu erleichtern. Das teilt das eidgenössische Außendepartement mit. Die Lage im Gazastreifen sei dramatisch, heißt es weiter. Das öffentliche Gesundheitssystem sei praktisch zusammengebrochen und Krankheiten würden sich ausbreiten. Die Schweiz hat seit November 2023 rund 150 Millionen Franken für die humanitäre Hilfe im Gazastreifen bereitgestellt. Ein Importverbot für Stopfleber hat im Parlament derzeit keine Mehrheit. Nach dem Nationalrat hat auch der Ständerat einen indirekten Gegenvorschlag zur Stopfleber-Initiative unterstützt. Stopfleberprodukte müssen bereits heute gekennzeichnet werden, wenn sie unter schmerzhaften Bedingungen für die Tiere hergestellt wurden. Diese Pflicht soll nun im Gesetz verankert werden. Zudem soll der Bund die Importmengen beobachten. Gehen diese nicht zurück, könnten weitere Massnahmen folgen. Und die 9 Atomwaffenländer haben im vergangenen Jahr 19% mehr in Atomwaffenarsenale investiert als im Jahr davor. Das geht aus einem Bericht der internationalen Kampagne zur Abschaffung von Atomwaffen hervor. Die Organisation beziffert den Gesamtbetrag auf umgerechnet 102 Milliarden Euro. Zoe Tasovali berichtet.
3: Mit Abstand am meisten Geld steckten die USA in ihr Atomwaffenarsenal, sogar mehr als alle anderen Atommächte zusammen. Dahinter folgen China, Großbritannien und Russland. Die Friedensorganisation hält die Summen für völlig unverhältnismäßig. Sie verweist darauf, dass schon die Ausgaben eines einzigen Tages ausreichen würden, um Millionen Menschen vor Hunger zu schützen. Auch den regulären Haushalt der Vereinten Nationen hätte man mit dem Geld über Jahrzehnte finanzieren können.
0: 3 ab 6 Uhr. Ihr habt Freifahrt, passen guten Verkauf.
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0: Ein Mix aus Sonne und Wolken gibt es heute eher weniger. Dafür nämlich Wolken und Regen den ganzen Tag. Und zwar bei Temperaturen so um die 15-16 Grad. Ja, und auch morgen bleibt es sehr ähnliches Wetter. Immer wieder kommt es zu regnen bei um die 15 Grad. Erst ab dem Donnerstag gibt es dann auch wieder einen sonnigen Abschnitt bei um die 20 Grad.
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0: Jeden Morgen um 10.08 Uhr gibt es Geschichten zum Lachen, zum Staunen oder auch zum Nachdenken mit dem Zentral-Morgen-Gast. Ein paar von diesen ehemaligen Zentral-Gästen durften wir einladen zum Publikumsforum. Wie sie das Gespräch bei Radio Zentral erlebt haben und was nach der Sendung passiert ist, das hören wir dann nach der Nacht. Schon jetzt, beziehungsweise in dieser halben Stunde, gehört der Musik von den Pet Shop Boys. und Musik zum Aufwachen mit Malki und noch viele mehr. Schönen Dienstag wünscht der Christian Heine.

0: Der Robbie Williams weckt uns mit Love My Life auf Radio Zentral an dem Dienstagmorgen. Es ist 11 ab 6. Ja, und apropos wecken. Vielleicht ist ja auch euer Wecker ein Apple-Produkt, ein iPad oder auch ein iPhone. Und Apple selber hat in der Nacht auf heute wieder einmal bei seiner Keynote präsentiert, was da alles jetzt neu wird auf unseren iPhones und iPads. Jean-Claude Frick, Digitalexperte von Comparis, du hast es für uns mitverfolgt. Was hat da Apple genau alles vorgestellt?
1: Ja, Apple hat sich eigentlich ein bisschen an Google orientiert, könnte man sagen, und an Microsoft. Sie haben fast nur über das Thema künstliche Intelligenz geredet. AI, oder wie Apple das nennt, Apple Intelligence. Weil, ja, jetzt soll es richtig kommen. Jetzt kommt Intelligenz auf unsere iPhones und Macs und iPads. Und vor allem haben sie eine neue Siri vorgestellt.
0: Für uns im Alltag, was bedeutet das? Wie können wir die Siri denn auch so richtig gut brauchen auf den Apple-Geräten?
1: Jetzt Gäbigen ist natürlich, dass so ein persönlicher Assistent den nicht nur gut versteht, sondern halt auch weiss, er kennt meinen Kalender, er kennt meine Kontakte, er kennt alle meine Nachrichten, wenn ich sie mit iMessage schreibe und nicht mit WhatsApp. Und durch das kann ich zum Beispiel sagen, du, ich habe doch letztens mit einem Kollegen über so ein cooles Rezept geredet und dann haben wir doch noch ein Konzept, hilf mir mal. Und genau die Informationen kann das System quasi aus den Daten von mir herausfinden und mir durch das dann helfen. Es geht so weit, dass Mimo kann sagen, so irgendwelche Konzerttickets buchen, er soll eine Webseite beobachten, wenn sich dort drauf etwas verändert hat und sich dann melden. Also das agentische KI-Zeithalter haltet bei Apple Einzug.
0: Jean-Claude Frick, Digitalexperte von Comparis, danke dir für deine Einschätzung. Und die neue Siri, die könnte dann schon im Herbst bei uns auf allen Apple-Produkten

0: Bringt uns doch gerade ein bisschen Wärme in den doch eher regnerischen Dienstagmorgen. Wir haben 21 Minuten nach der 6. Ja, Mike Eichmann, was für Wetter gibt es denn jetzt heute neben dem Regen und dann auch den nächsten Tag?
1: Der heutige Tag zeigt sich mehrheitlich bewölkt und vor allem am Vormittag ist es zu einer häufig nass. Am Nachmittag haben wir dann nur noch einzelne Schauertemperaturen. Die sind am Morgen bei etwa 15 bis 16 Grad und tagsüber geht es nicht wirklich weiter drauf. Die Höchststadt liegt so bei um die 17 Grad. Morgen am Mittwoch haben wir dann ebenfalls viele Wolken. Es ist am Vormittag zum Teil noch längere Zeit trocken. Am Nachmittag und Abend ist es dann wieder vermehrt nass bei Temperaturen von etwa 16 Grad und einem mäßigen Westwind. Und dann am Donnerstag erwartet uns ein Mix aus Sonne und Wolken. In den Bergen noch einige Schauer unterwegs bei Temperaturen von 18 bis 19 Grad.

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6: Es ist halb 7.
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8: Mit dem Peter Haufenstein. Guten Morgen. In Oberwil im Kanton Basel-Land waren am frühen Morgen mehrere Explosionen zu hören. Laut dem Online-Portal 20 Minuten haben Unbekannte einen Bankomaten gesprengt. Auf Bildern ist Rauch nach den Explosionen zu sehen. Der Einsatz der Polizei Basel-Landschaft sei derzeit noch im Gang. Die Schweiz ist besorgt über die humanitäre Lage im Gazastreifen. In einer gemeinsamen Erklärung zusammen mit 19 weiteren Staaten fordert sie von Israel, die Lieferung von humanitärer Hilfe in den Gazastreifen zu erleichtern. Das teilt das eidgenössische Außendepartement mit. Die Lage im Gazastreifen sei dramatisch, heißt es weiter. Das öffentliche Gesundheitssystem sei praktisch zusammengebrochen und Krankheiten würden sich ausbreiten. Die Schweiz hat seit November 2023 rund 150 Millionen Franken für die humanitäre Hilfe im Gazastreifen bereitgestellt. Und die USA haben Fußballschiedsrichter Omar Artan die Einreise verweigert. Das bestätigt die FIFA. Er werde deshalb an der WM keine Spiele leiten. Der Somalier sei trotz eines gültigen Visums abgewiesen worden, teilt das somalische Sportministerium mit. Die US-Behörden sagen, es habe Bedenken im Rahmen einer Sicherheitsprüfung gegeben. Die Fußball-Weltmeisterschaft in Nordamerika beginnt am Donnerstag.
9: Es braucht Geduld, nämlich auf der A2, und zwar Richtung luzernischen Emmenort. Und der Verzeihung Rotsee, so jetzt habe ich es, braucht etwa 10 Minuten länger.
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9: Der Regen schön einpacken, wenn es vorausgeht. Es regnet nämlich immer mal wieder und die Temperaturen die sind jetzt auch nicht unbedingt so sommerlich warm. 15 bis 16 Grad. Und auch morgen bleibt es wechselhaft mit immer wieder Regen bei um die 15 Grad.
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8: Der Kanton Schweiz wehrt sich gegen Behauptungen, die aktuell in den sozialen Medien kursieren. In einem Post auf Facebook heisst es, dass im Kanton Schweiz Giftköder für Wölfe ausgelegt worden seien. Zwei Steinadler haben die gefunden, gefressen und sind daran gestorben. Die Behörden haben es vertuscht. Jetzt stellt Remo Bianchi, Vorsteher vom Schweizer Amt für Wald und Natur, klar.
11: Im Jahr 2016 haben wir einen Vorfall festgestellt mit zwei veränderten Steinadlern im Raum Einsiedeln, die an der Vergiftung von ausgelegten Ködern gestorben sind. Der Kanton hat nachher umgehend Strafanzeige eingereicht. Die Staatsanwaltschaft hat das aber nachher müssen sistieren, das Verfahren, weil keine Hinweise auf Täterschaft gemacht werden. Der Kanton hat also seine Aufgabe wahrgenommen. Von Vertuschung von Seiten Kanton kann keine Rede sein.
8: Es sei auch nicht sicher, ob die Köder damals wirklich für Wölfe, denkt Giseget, wie es im Facebook-Post heisst. Der Kanton Schweiz betont auch, dass er nie Giftköder einsetzt. Beiträge in sozialen Medien sollen wir immer kritisch hinterfragen und bei Unsicherheiten bei den Behörden nachfragen. Der Campingplatz Buchenhof die Steinen im Kanton Schweiz muss verkleinert werden. Das, weil er in einer Moorlandschaft von nationaler Bedeutung ist. Gleichzeitig darf auch die Segelstrasse, die um den Lauwerzersee herumgeht, nicht mehr gleich gross sein. So will's der Bund. Dagegen wehrt sich der Besitzer vom Campingplatz, der Josef Freichlin, mit einem Einspruch. In unserer Umfrage zu Steinen und Lauerz kommt der Josef Freichlin viel Zuspruch über.
0: Ich finde es ein bisschen falsch. Ich würde das lassen, wie es ist.
3: Ja, ist natürlich schon schade. Also, die sind auch immer ausgebucht, die Campingplätze. Also, es wäre nur Frage da von Urlauben.
12: Mich dünkt das gar nicht gut. So sollte man es so lassen, wie es war. Die Leute brauchen da auch ein bisschen Ausgleich. Und, so. Und die dort zwischendrin dort leben, die sind dort in der Natur rein und haben da so Freude. Und das tut noch gut. Und ja, das ist nicht gut. Ja.
13: Der Campingplatz ist ein Gewerbe, wichtig auch für die Region. Für unsere Region. Und ich finde das nicht gut. Ich bin pro Naturschutz, aber irgendwo hat es einfach Grenzen.
8: Ob und wenn der Campingplatz und die Zegelstrasse muss verkleinert werden, ist im Moment wegen der Einspruch noch nicht klar. Die Arbeiten am Theater Uri kommen in eine neue Bauetappe. Seit 3 Jahren sind schon mehrere Innenarbeiten gemacht worden. Und jetzt sieht man auch von aussen, dass es für uns geht, sagt der Valentin Schmidt, Kommunikationsverantwortlicher von der Gemeinde Altdorf.
14: Man wird ein Notdach konstruieren, um den Innenraum von der Witterung zu schützen. Man wird einen riesigen Kran sehen. Und das ist alles ja, eben sehr gut sichtbar. Und natürlich auch mit gewisse Herausforderungen verbunden, weil wir da mitten im Zentrum von Altdorf eine Grossbaustelle hat. Und da geht es um Themen wie, was sind Anlieferungswege, wo kommen die Lastwagen durch, weil eben alles relativ eng ist und halt auch so im historischen Kontext nicht ganz einfach umzusetzen. Also es braucht eine gute Planung.
8: Das Notdach wird etwa 25 Meter hoch. Die weiteren Arbeiten am Bühnenhaus fangen Mitte Juni an und gehen voraussichtlich bis Ende November. Das Theater Uri ist der grösste Kulturbetrieb vom Kanton und wird jedes Jahr von rund 35.000 Leuten besucht. Unter anderem Hotelspiele werden dort aufgeführt. Und zum Schluss noch eine Meldung vom Kanton Luzern. Zu Rotenburg und Schütz verschwindet die Wasserstofftankstelle. Die Agroland Landi legt ihre Anlage bis Ende Jahr still. Grund dafür sei die tiefe Nachfrage nach Wasserstoff als Treibstoff, schreiben die Unternehmungen.
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Dienstagmorgen, wo wir euch einladen, mitzumachen bei unserem Gewinnspiel, bei unserem Schlaumeierspiel. Zwei Kategorien, die warten auf euch und auch eine Geschenkkarte vom Mietcenter Schweiz. 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Und jetzt wachen wir so richtig auf mit Musik von den Backstreet Boys.

0: schon ein bisschen einfacher zum Aufwachen bei so Musik von Elton John und der Dua Lipa. Wir haben 13 Minuten vor der 7.
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0: Ja, der Schlaumeier am heutigen Dienstag möchte gerne den Thomas Heisee von Affoltern am Albis werden. Guten Morgen, Thomas.
2: Ja, guten Morgen.
0: Thomas, du arbeitest als Koch in einer Kita. Was ist jetzt da die Kinder am liebsten? Ist das einfach Schnippo oder gibt es da doch das eine oder andere ein spezielles?
2: Nein, Schnippo gibt es eigentlich gar nie. Am liebsten haben sie Teigwaren mit Soße und es spielt keine Rolle, was für Soße. Tomaten oder Bolognese oder Rahmsoße.
0: Das, was wir doch alle eigentlich auch gerne haben.
2: Genau.
0: Ich
2: esse auch Schnippo, ja.
0: Bin ich auch dabei. Jetzt ist es noch etwas früh, aber vielleicht gibt es ja dann den einen oder anderen von uns ja dann am Mittag genau das Essen. Zuerst spielen wir jetzt aber, bevor wir das Essen verdient haben, um 50 Franken Mietzente Geschenkkarte. Ich habe da zwei Kategorien, ab in die Höhe oder zumindest in den Berg. Welche von diesen beiden Kategorien willst du gerne spielen?
2: Ja, ich gehe gerne hinter die Berge.
0: Mhm. Und da gehen wir zumindest in den Berg, und zwar beim Gotthard. Die Nord-Süd-Verbindung ist nämlich ein Hauptschlagader und ist sozusagen ja, der direkte Weg zwischen Hamburg und Sizilien. Nicht nur die Autostrasse ist extrem beliebt, sondern auch für den Schienenverkehr ist der Tunnel ja extrem wichtig. Wir haben jetzt für dich drei Behauptungen zum Gotthard. Eine davon ist aber frei erfunden. Und du hast nachher 10 Sekunden Zeit, um zu sagen, welche Behauptung wir dazu einfach gedichtet haben. A. Der Gotthard-Basistunnel ist mit 57 km immer noch der längste Eisenbahntunnel der Welt. B. Der Basistunnel ist an einer tiefsten Stelle fast 2,5 km unter einem Bergmassiv. Und C. Züge, die dürfen aus Sicherheitsgründen mit maximal 300 km pro Stunde durch den Tunnel durchrottern. Welches ist richtig, bzw. welches ist frei erfunden? A, B oder C?

0: C ist erfunden.
1: Antwort C ist erfunden. Deine Antwort. Ja, das ist richtig. Die Züge dürfen nämlich mit maximal 200 km pro Stunde durch den Gotthard durchfahren. Wenn sie ein bisschen Verspätung haben, dürfen sie übrigens mit 230 km/h, aber wir dürfen es wirklich nicht. Thomas, gratuliere zum Gutschein und wünsche ich dir einen ganz schönen Tag und viel Spass beim Kochen.
0: Merci,
2: ciao. 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

Eine Liebeserklärung an uns alle von Obo. It love you to want me. 5 Minuten vor der 7. Es braucht gerade auf der A14 Richtung Luzern zwischen Buri und der Verzweigung Rotsee. Genauso wie auf der Gegenrichtung. Geduld braucht es auf der A2 zwischen der Raststätte Luzern-Neuenkirch und der Verzweigung Rotsee. Und Geduld braucht es auch auf der A3 zwischen Richterswil und Platt. Wegen Strassenschäden ist dort der rechte Fahrstreifen gesperrt.

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1: Es ist Morgen, es ist 7, 15 Grad Messen mit Flüelen und 16 Grad zu Flums.
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3: Greenpeace beleuchtet am Abend das Bundeshaus. Im Baselbiet gibt es Explosionen wegen einer Bankomatensprengung und die Atommächte investieren weiter in ihre Waffen. Am Mikrofon wünscht einen guten Morgen, der Peter Haufenstein. Mit einer auffälligen Lichtprojektion auf das Bundeshaus hat die Umweltorganisation Greenpeace am Abend auf die Gefahren von Atomkraft aufmerksam gemacht. Aktivisten projizierten ein gelbes Radioaktivitätssymbol sowie das Gesicht des russischen Präsidenten Putin mit einem Kühlturm an das Bundeshaus. Greenpeace weist darauf hin, dass sich die Stimmbevölkerung mehrfach für den Atomausstieg ausgesprochen habe. Der Nationalrat will heute über die Aufhebung des Neubauverbots für Atomkraftwerke entscheiden. Bereits gestern diskutierte der Nationalrat mehrere Stunden über den Gegenvorschlag zur sogenannten Blackouts-Initiative. Der Gegenvorschlag sieht die Aufhebung des Neubauverbots vor. Es handelt sich um eine energiepolitische Grundsatzfrage, die äußerst umstritten ist. Zünglein an der Waage dürfte heute Vormittag die Mitte-Fraktion sein. In Oberwil im Kanton Basel-Land waren am frühen Morgen mehrere Explosionen zu hören. Laut dem Online-Portal 20 Minuten haben Unbekannte einen Bankomaten gesprengt. Auf Bildern ist Rauch nach den Explosionen zu sehen. Der Einsatz der Polizei Basel-Landschaft sei derzeit noch im Gang. Ins Ausland. Der Chefankläger des Internationalen Strafgerichtshofs in Den Haag wird suspendiert, wegen des Verdachts auf sexuelle Übergriffe. Das teilt das zuständige Aufsichtsgremium mit. Über eine definitive Amtsenthebung von Chefankläger Karim Khan sollen möglichst bald die Vertragsstaaten des Internationalen Strafgerichtshofes entscheiden. 2024 hatte eine enge Mitarbeiterin Khan vorgeworfen, sie mehrfach bedrängt und zu sexuellen Handlungen gezwungen zu haben. Er bestreitet die Vorwürfe. Der britische Jurist ist seit 2021 Chefankläger. Er hat in dieser Funktion unter anderem Haftbefehle gegen den israelischen Ministerpräsidenten Benjamin Netanyahu und den russischen Präsidenten Wladimir Putin erlassen. Und die 9 Atomwaffenländer haben im vergangenen Jahr 19% mehr in Atomwaffenarsenale investiert als im Jahr davor. Das geht aus einem Bericht der internationalen Kampagne zur Abschaffung von Atomwaffen hervor. Die Organisation beziffert den Gesamtbetrag auf umgerechnet 102 Milliarden Euro. Zoita Sovali berichtet.
4: Mit Abstand am meisten Geld steckten die USA in ihr Atomwaffenarsenal. Sogar mehr als alle anderen Atommächte zusammen. Dahinter folgen China, Großbritannien und Russland. Die Friedensorganisation hält die Summen für völlig unverhältnismäßig. Sie verweist darauf, dass schon die Ausgaben eines einzigen Tages ausreichen würden, um Millionen Menschen vor Hunger zu schützen. Auch den regulären Haushalt der Vereinten Nationen hätte man mit dem Geld über Jahrzehnte finanzieren können.
1: 3 ab 7, es braucht Geduld auf der A14 Richtung Luzern zwischen Buri und der Verzweigung Rotsee, wie auf der Gegenrichtung Stop & Go auf der A2 zwischen der Raststätte Luzern-Neuenkirch und der Verzweigung Rotsee und wegen einem Pannenfahrzeug stockt es auf der A3 zwischen Pfäffiken und Schindeligi.
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1: Das Wetter mit dem Zentralmeteorolog Mike Eichmann.
5: Der heutige Tag zeigt sich mehrheitlich bewölkt und vor allem am Vormittag ist es zu einer häufig nass. Am Nachmittag haben wir dann nur noch einzelne Schauertemperaturen. Die sind am Morgen bei etwa 15 bis 16 Grad und tagsüber geht es nicht wirklich weiter drauf. Höchststwert liegt so bei um die 17 Grad. Morgen am Mittwoch haben wir dann ebenfalls viele Wolken. Es ist am Vormittag zum Teil noch längere Zeit trocken. Am Nachmittag und Abend ist es dann wieder vermehrt nass bei Temperaturen von etwa 16 Grad und einem mäßigen Westwind. Und dann am Donnerstag erwartet uns ein Mix aus Sonne und Wolken. In den Bergen noch einige Schauer unterwegs bei Temperaturen von 18 bis 19 Grad.
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3: 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Dank dem tiefen Referenzzinssatz haben nämlich fast die Hälfte von allen Mietern in der Schweiz Anspruch auf eine günstigere Miete. Wie könnt ihr die einfordern und welche Absagen von Vermietern sind nur faule Ausreden? Das klären wir für euch in rund 7 Minuten. Gutes Aufstehen mit Radio Zentral und mit mir, mein Name ist Christian Eyen.

0: Wir haben ihn eingeladen. Zürich am Morgentisch oder auch schon ins Geschäft. Der Bruno Mars auf Radio Zentral. Es ist 11 ab 7. Darf ich euch kurz fragen, wie wohnt ihr? Habt ihr Eigenheim oder wohnt ihr neu mit zur Miete? Weil je nachdem haben wir jetzt gute Nachrichten für euch, Dani Küng.
1: Ja, und zwar geht es um die Wohnungsmieten. Der Referenzzinssatz ist höher bei 1,25%, ist also gleich geblieben wie der letzte. Aber, und jetzt wird es spannend, ganze Haufen haben noch einen Mietvertrag mit einem alten Zinssatz von 1,5%. Das heisst, theoretisch zahlt ihr mehr Miete, als ihr müsstet.
0: Das heisst, wir können einfach so uns aufs Geld zurückfreuen.
1: Schön wäre es, wenn es einfach aufs Konto zurückkommt. Aber so einfach ist es eben auch wieder nicht. Vermieter, die müssen Zinssenkungen nicht automatisch an die Mieter weitergeben. Darum ist es wichtig, dass wir das selber in die Hand nehmen. Und sogar dort machen das nicht alle, sagt Norina Meier, Rechtsexpertin beim Beobachtermagazin.
2: Es ist nicht ganz die Hälfte von der Schweizer Mieterschaft, würde eigentlich von der letzten Senkung vom Referenzzinssatz profitieren. Aber wirklich aktiv geworden sind bisher nur etwa 12%. Viele sind, glaube ich, einfach unsicher, ob sie das überhaupt betrifft oder sie wissen vielleicht gar nicht von dieser Möglichkeit. Und die anderen haben Angst, dass es nachher vielleicht sogar noch teurer könnte werden. Oder sie sind einfach ein bisschen abgeschreckt vom Aufwand.
0: Ja, darum helfen wir jetzt auf die Sprünge. Wie geht es denn richtig?
1: Ja, am besten sucht ihr zuerst mal eure Unterlagen führen. Also den Mietvertrag, der irgendwo in einem Ordner in der Schublade liegt. Und dann gibt es im Internet einen Mietzinsrechner, zum Beispiel auf mietrecht.ch. Dort könnt ihr eintragen, wie viel Miete ihr zahlt, seit wann der Mietvertrag gültig ist und ob es vielleicht auch schon mal eine Erhöhung gegeben hat. Und dann spuckt ihr automatisch raus, ob ihr ein Anrecht habt auf eine Reduktion und wie viele Franken das etwa sind. Und mit dem könnt ihr dann auf einen Vermieter zugehen, sagt Norina Meier vom Beobachter.
2: Wichtig ist einfach, dass man es aus Beweisgründen eingeschrieben schickt. Und eben der beste Tipp ist, glaube ich, wirklich einfach, sich zu überwinden und das Gesuch zu stellen, und zwar so bald wie möglich. Weil rückwirkend geht das nicht. Es geht auch nicht von heute auf morgen, sondern man kann es erst auf den nächsten ordentlichen Kündigungstermin verlangen.
0: Wie ist es denn auf der Seite des Vermieters? Muss denn da auf jeden Fall der Mietzins sinken? Oder kann er einfach auch sagen, nein, es gibt nichts?
1: Also klar, es braucht natürlich schon gewisse Argumente, dass der Vermieter Nein sagen kann. Zum Beispiel, wenn die Teuerung grösser ist als die Mietzinsreduktion. Aber manchmal sind es einfach auch nur faule Ausreden.
2: Also manche Vermieter sagen zum Beispiel, dass man nichts überkommt, weil man im Vergleich zu den anderen Mietenden im Haus schon sehr günstig wohnt. Oder dass sie gar keine Hypothek mehr auf dem Haus haben. Und jetzt die zwei Punkte, das sind keine tauglichen Argumente.
0: Es lohnt sich also, noch einmal abzuchecken und euren Mietvertrag führen zu rahmen, um zu schauen, ob ihr eine Reduktion könnt verlangen könnt. Viertel ab Sydney. Ihr braucht länger auf die A14, und zwar in beide Richtungen, Richtung Luzern wie auch Richtung Zug. Stop and Go haben wir auf die A2, und zwar Richtung Luzern zwischen Sempach und der Verzweigung Rotsee. Und da gibt es auch Probleme auf der A3, und nämlich zwischen Pfäffiken und Schindelegi. Wegen einem Pannenfahrzeug ist der rechte Fahrstreifen blockiert.

0: Strand und Sonne kommen da ein bisschen näher bei der Musik von Lucio Dalla. Es ist 20 ab 7.
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0: Aber wenn man da rausschaut, ja, da ist nichts von Strand und Sonne. Eher, ich würde mal sagen, eher dicke Jacke und Regenschirmwetter, Mike Eichmann.
2: Ja, das kann man definitiv so sagen. Es ist heute wirklich ein trüber Tag, viele Wolken, kaum Auflockerungen und es ist jetzt gerade am Vormittag häufig nass, am Nachmittag tendenziell ein bisschen häufiger dann auch trocken, also nur noch einzelne Schauer, die dort unterwegs sind, besonders in den Bergen. Aber sicher ein Tag, wo man kann mit gutem Gewissen drinnen bleiben und nicht grossartig muss vorausgehen. Temperaturen, ja, die machen auch keinen grossen Tagesgang, also weisen keinen grossen Tagesgang auf. Jetzt messen wir schon um die 15 Grad recht verbreitet. Am Nachmittag sind es dann noch etwa 17 Grad, also von dem her nicht grossen Unterschied. Und Temperaturen, eben habe ich angesprochen, das Ganze dann mit einem mäßigen Wind auf den Bergen, dort haben wir zum Teil so ganz starken Westwind.
0: Aber gerade die Temperaturen ja dann auch morgen eher so ein bisschen im April-Bereich als im Juni, aber ja, wir sehen schon ein bisschen Licht am Horizont.
2: Ja, oder zumindest das Licht. Also es ist, man kann in dem Zusammenhang vielleicht auch von einer Schafskälte Light reden, oder? Das ist ja dann so die typischerweise, oder sage jetzt mal immer mal wieder, wo es vorkommt, dass im ersten Juni-Drittel so ein bisschen Temperaturrückgang gibt. Und das sehen wir jetzt auch aktuell oder gerade am Morgen dann so diesbezüglich auch Talsohle, wo man da durchschreitet mit 15 bis 16 Grad als Höchstwert. Und ähnlich wie heute, ja, ist es grundsätzlich auch bewölkt. Jetzt anders als am heutigen Tag vielleicht, dass der Niederschlagsschwerpunkt eher in der zweiten Tageshälfte liegt. Aber wie gesagt, am Morgen ist es jetzt nicht unbedingt ein sehr schöner Tag, sage ich jetzt mal. Ausser mit den Regen hat man den Regen gern. Ich bin vielleicht eher der Typ dazu. Und dann am Donnerstag, dort eben, so gesagt, das Licht kommt langsam näher. Es geht mit einem Mix aus Sonne und Wolken weiter. Aber gerade in den Bergen gibt es doch noch ein paar Schauer, vielleicht sogar mal noch ein Gewitter, das dann kann durchaus möglich sein. Temperaturen bei etwa 18, 19 Grad. Und auch am Freitag und Samstag, ist es noch nicht jetzt strahlend sonnig. Es hat auch dann einige Wolken. Aber die Sonne kommt doch immer mehr Platz am Himmel über und die Temperaturen gehen auch immer weiter drauf. Am Freitag bei etwa 22 Grad, am Samstag dann um die 24 Grad.
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0: Es ist 7:30 Uhr.
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2: Mit dem Peter Haufenstein. In Oberwil im Kanton Basel-Land waren am frühen Morgen mehrere Explosionen zu hören. Laut dem Online-Portal 20 Minuten haben Unbekannte einen Bankomaten gesprengt. Auf Bildern ist Rauch nach den Explosionen zu sehen. Der Einsatz der Polizei Basel-Landschaft sei derzeit noch in Gang. Die Qualitätskommission Gesundheit erhält vom eidgenössischen Innendepartement deutlich weniger Geld. Insgesamt werden über 4 Millionen Franken gestrichen. Das ist rund ein Drittel des Budgets, berichtet SRF. Geplante Projekte wie Spitalvergleiche oder Qualitätsanalysen bei Spitex oder Physiotherapie könnten verzögert oder gebremst werden. Ziel dieser Vergleiche ist es, die Qualität im Gesundheitswesen transparenter zu machen. Und die USA haben Fußballschiedsrichter Omar Artan die Einreise verweigert. Das bestätigt die FIFA. Er werde deshalb an der WM keine Spiele leiten. Der Somalier sei trotz seines gültigen Visums abgewiesen worden, teilt das somalische Sportministerium mit. Die Behörden sagen, es habe Bedenken im Rahmen einer Sicherheitsprüfung gegeben. Die Fußballweltmeisterschaft in Nordamerika beginnt am Donnerstag.
3: Stop and Go auf der 14 Richtung Luzern. Es ist pure und der Verzweigung Rotsee wie auf der Gegenrichtung. Dann switchen wir auf der 2. Dort braucht es Geduld zwischen Rotenburg und der Verzweigung Rotsee wie auf der 3 zwischen Lachen und Schindeleggi. Und einen Unfall jetzt geben auf der 3 zwischen Lachen und Reichenburg.
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3: Es regnet heute immer mal wieder bei Temperaturen so um die 15-16 Grad. Und am Morgen bleibt es nass und regnerisch, eher Aprilwetter als Juniwetter bei 15 bis 16 Grad.
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2: Die Arbeiten am Theater Uri kommen in eine neue Bauetappe. Seit 3 Jahren sind schon mehrere Innenarbeiten gemacht worden und jetzt sieht man auch von außen, dass es für uns geht. Es kommt ein 25 Meter hohes Notdach hin. Das braucht es, dass man am Bühnenhaus weiter arbeiten kann, sagt Valentin Schmidt, Kommunikationsverantwortlicher der Gemeinde Altdorf.
4: Damit man das Dach öffnen kann und von oben her kann der Theatersaal, der ja wirklich ein historisches Objekt ist, also im klassizistischen Stil, dass es auch geschützt ist während diesen Arbeiten, die vor sich gehen.
2: Das Theater Uri ist der grösste Kulturbetrieb vom Kanton und wird jedes Jahr von rund 35'000 Leuten besucht. Unter anderem die Tell-Spiele werden dort aufgeführt. Der Campingplatz Buchenhof die Steinen im Kanton Schweiz muss verkleinert werden. Das, weil er in einer Moorlandschaft von nationaler Bedeutung ist. Gleichzeitig darf auch die Segelstrasse, wo um den Lauwerzer See herumgeht, nicht mehr gleich gross sein. So will es der Bund. Dagegen wehrt sich der Besitzer vom Campingplatz, der Josef Freichli, mit einem Einspruch. In unserer Umfrage Steinen und Lauwerz kommt der Josef Freichli viel Zuspruch über.
5: Ich finde es ein bisschen falsch. Ich würde das lassen, wie es ist.
6: Ja, ist natürlich schon schade. Also, die sind auch immer ausgebüchte Campingplätze. Also, es wäre nur froh da von Urlauben.
7: Mich dünkt das gar nicht gut. So sollte man jetzt so lassen, wie es war. Die Leute brauchen da auch ein bisschen Ausgleich. Und, so. Und die, die dort zwischendrin dort leben, die sind dort in der Natur rein und haben da so Freude. Und das tut noch gut. Und ja, das ist nicht gut. Ja.
8: Der Campingplatz ist ein Gewerbe, wichtig auch für die Region, für unsere Region. Und ich finde das nicht gut. Ich bin pro Naturschutz, aber irgendwo hat es einfach Grenzen.
2: Ob und wenn der Campingplatz und die Segelstrasse muss verkleinert werden, ist im Moment wegen der Einsprache noch nicht klar. Der Luzerner Regierungsrat ist gegen ein allgemeines Handyverbot an den Luzerner Schulen. Ein kantonales Verbot sei nicht zielführend, schreibt die Regierung in einer Stellungnahme. Sie verweist dabei auch auf eine Studie, die zeigt, dass ein Handyverbot die Leistung der Schüler nicht verbessert. Weiter ist der Luzerner Regierungsrat der Meinung, dass beim Umgang mit dem Handy vor allem die Eltern die Verantwortung übernehmen müssen. In Rotenburg und Schütz verschwinden die Wasserstofftankstellen. Die Agrola und die Landi legen ihre Anlagen bis Ende Jahr still. Grund dafür sei die tiefe Nachfrage nach Wasserstoff als Treibstoff, schreiben die Unternehmungen. Und das Luzerner Kriminalgericht verurteilt eine Frau, die ihre ältere Nachbarin um über 100'000 Franken betrogen hat. Die 39-Jährige hat der Pensionärin während der Corona-Pandemie beim Einkaufen und im Haushalt geholfen. Für das hat sie das Bankkärtchen und den PIN-Code von der älteren Frau bekommen. Das Vertrauen hat die Luzernerin missbraucht und sich über 3 Jahre lang Geld aufs eigene Konto überwiesen. Wenn die 39-Jährige sich wieder etwas zu Schulden kommen lässt, dann muss sie für 16 Monate ins Gefängnis, schreibt Luzerner Zeitung. Außerdem muss sie das Geld an die Erben der mittlerweile verstorbenen Nachbarin zurückzahlen.
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0: Wir haben jetzt dann gleich 7:45.
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0: Mart Zimmermann, zweimal schlafen, dann geht es endlich los mit der Fußball-Weltmeisterschaft. Kribbelt es bei dir auch schon Witz?
2: Ja, mir kommt das halt einfach ja schon die ganze Zeit mit über. Und ja, mal, ich bin dann schon dabei am Zuschauen. Und ja, mir wird da ja auch immer wieder aufgefordert, bei Tippspielen mitzumachen. Und muss man sich ja Zeit nehmen, um die Tipps alle auszufüllen. Hast du schon alle Tipps ausgefüllt?
0: Mal die erste Phase von der ersten Gruppe. Also ich tue immer ein bisschen Schritt für Schritt.
2: Okay, und tust du sie dann nicht mehr anpassen oder bleibst du dann bei deinen Tipps?
0: Ja, nicht immer, aber meistens lasse ich es wirklich so sein.
2: Das ist eigentlich gut. Aber gehen wir noch zum Sport, zum richtigen Sport und nicht zu uns. Der Michel Aebischer ist nämlich zuversichtlich für die WM, die am Donnerstag startet. Die Schweizer Nazi hat ihr erstes Spiel dann am Samstag gegen Katar. Der Mittelfeldspieler Michel Aebischer ginge mit einem positiven Gefühl in die WM.
3: Für mich persönlich, aber auch für die Mannschaft. Ich glaube, wir sind bereit. Wir haben gute Tests gemacht, wir sind erfahren, haben doch jetzt schon einige Turniere hinter uns, auch ich schon, und deshalb bin ich voller Zuversicht, dass wir da eine super WM spielen werden.
2: Nicht ganz so positiv geredet hat der Granit Xhaka nach dem letzten Testspiel, nach dem 1-1 gegen Australien. Der Captain war nicht zufrieden mit der Leistung. Der Michel Aebischer hat es nicht ganz so schlimm gesehen, gibt am Granit Xhaka aber teilweise auch recht.
3: Es ist schon so, dass man voll trainieren muss. Da bin ich mit ihm einverstanden, dass man während der Woche den Grundstein legt für dann die Partie am Wochenende. Und deshalb hat er auch da von meiner Seite aus recht. Schlussendlich ist jeder Spieler auch selber verantwortlich, dass er bereit ist am Wochenende. Das kann über das Training laufen. Es gibt natürlich auch verschiedene Spielertypen, auch in diesem Bereich. Es gibt die vielleicht eher locker trainieren, am Spieltag dann aber bereit sind. Es gibt die es brauchen, während der Woche voll zu gehen.
2: Das Schweizer Auftaktspiel in die WM gegen Katar am Samstag ist am 9. in San Francisco. Die Frauen-Nazi spielt heute Abend zum Abschluss vom ersten Teil der WM-Quali gegen Nordirland. Der Gruppensieg hat sich die Schweiz schon gesichert. Abpfiff zum Auswärtsmatch gegen Nordirland ist am 7. Nach der Gruppenphase muss die Schweiz im Herbst noch zwei Playoff-Runden überstehen, um sich für die WM in Brasilien zu qualifizieren.
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einfach schön zum Zuhören. Der Udo Jürgens. Ich war noch niemals in New York. Es ist 10:08. Und wir schauen auf die Strasse. Es steckt auf der A14 Richtung Luzern, wie auch Richtung Zug in beide Richtungen. Genauso auch wie auf der A2 Richtung Luzern zwischen Rotenburg und der Verzweigung Rotsee. Stop and go auf der A3 zwischen Lachen und Schindeleggi. Und einen Unfall hat es gegeben auf der A3 zwischen Lachen und Reichenburg.

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5: 15 Grad messen wir zu Nebigen, zu Nebels sind es 16 Grad. Einen schönen Dienstagmorgen, jetzt ist 8 Uhr.
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7: Die Schweizerinnen und Schweizer geben ihren Versicherungen ein gutes Zeugnis. Im Baselbiet gibt es Explosionen wegen einer Bankomatensprengung. Und der Bund spart bei der Gesundheitsqualität. Im Nachrichtenstudio der Peter Haufenstein. Die Schweizer Bevölkerung ist grundsätzlich zufrieden mit ihren Versicherungsanbietern. Das zeigt eine neue Umfrage des Vergleichsdienstes Moneylands. Nicola Katomas berichtet.
8: Am meisten schätzt die Schweizer Bevölkerung an ihren Versicherungsanbietern die freundlichen Mitarbeitenden und der Kundendienst. Beide Aspekte schneiden laut der Umfrage mit der Note sehr gut ab. Kritischer sind die Befragten aber, wenn es um das Preis-Leistungs-Verhältnis und um die Höhe der Prämien geht. Im Vergleich zwischen den einzelnen Versicherern zeigt sich, am zufriedensten sind Personen, die bei der Mobiliar versichert sind. Auf Platz 2 und 3 folgend gemäss der Umfrage in der TCS und Smile.
7: In Oberwil im Kanton Basel-Land waren am frühen Morgen mehrere Explosionen zu hören. Laut dem Online-Portal 20 Minuten haben Unbekannte einen Bankomaten gesprengt. Auf Bildern ist Rauch nach den Explosionen zu sehen. Der Einsatz der Polizei Basel-Landschaft sei derzeit noch im Gang. Die Qualitätskommission Gesundheit erhält vom eidgenössischen Innendepartement deutlich weniger Geld. Insgesamt werden über 4 Millionen Franken gestrichen. Das ist rund ein Drittel des Budgets, berichtet SRF. Geplante Projekte wie Spitalvergleiche oder Qualitätsanalysen bei Spitex und Physiotherapie könnten verzögert oder gebremst werden. Ziel dieser Vergleiche ist es, die Qualität im Gesundheitswesen transparenter zu machen. Und der Chefankläger der Internationalen Strafgerichtshofes in Den Haag wird suspendiert, wegen des Verdachts auf sexuelle Übergriffe. Das teilt das zuständige Aufsichtsgremium mit. Über eine definitive Amtsenthebung von Chefankläger Karim Khan sollen möglichst bald die Vertragsstaaten des Internationalen Strafgerichtshofs entscheiden. 2024 hatte eine enge Mitarbeiterin Khan vorgeworfen, sie mehrfach bedrängt und zu sexuellen Handlungen gezwungen zu haben. Er bestreitet die Vorwürfe. Der britische Jurist ist seit 2021 Chefankläger. Er hat in dieser Funktion unter anderem Haftbefehle gegen den israelischen Ministerpräsidenten Benjamin Netanyahu und den russischen Präsidenten Wladimir Putin erlassen.
5: Stop and Go auf der A14 Richtung Luzern, aber auch Richtung Zug. Dann zu viele Autos unterwegs auf der A2 zwischen Rotenburg und der Verzweigung Rotsee. Und auf der A3 hat es einen Unfall gegeben zwischen Lachen und Reichenburg.
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5: Die Wetteraussichten mit dem Zentralmeteorolog Mike Eichmann.
10: Der heutige Tag zeigt sich mehrheitlich bewölkt und vor allem am Vormittag ist es zu einer häufig nass. Am Nachmittag haben wir dann nur noch einzelne Schauertemperaturen. Die sind am Morgen bei etwa 15 bis 16 Grad und tagsüber geht es nicht wirklich weiter drauf. Die Höchststadt liegt so bei um die 17 Grad. Morgen am Mittwoch haben wir dann ebenfalls viele Wolken. Es ist am Vormittag zum Teil noch längere Zeit trocken. Am Nachmittag und Abend ist es dann wieder vermehrt nass bei Temperaturen auf etwa 16 Grad und einem mäßigen Westwind. Und dann am Donnerstag erwartet uns ein Mix aus Sonne und Wolken. In den Bergen noch einige Schauer unterwegs bei Temperaturen von 18 bis 19 Grad.
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5: Es ist manchmal ein bisschen wie Wundertüte, das Gespräch mit unseren Zentralgästen. Manchmal gibt es etwas zum Schmunzeln, zum Beispiel bei den Weltreisenden von Einsiedeln.
11: Wir haben uns gefreut, heimzukommen und den Servola wieder einmal rüberzukommen. Das haben wir doch am Schiff nie bekommen.
5: Oder auch etwas zum darüber nachdenken und lernen beim Urner Körpersprachexperten.
12: Die ersten Gedanken und die erste richtige Körperhaltung, gerade aufstehen, Freude haben sich selber, oder? Am Morgen, das ist ein super Start.
5: Aber was immer gleich ist, es sind spannende Gäste aus dem Zentraland, die etwas zum Erzählen haben. Und ein paar von ihnen haben jetzt mal den Spiess umgedreht. Im Rahmen des Zentral Publikumsforum haben sie erzählt, wie sie uns als Gesprächspartner empfunden haben und was sie für Reaktionen bekommen haben, als sie bei uns im Radio gelaufen sind. Wir machen einen spannenden Rollenwechsel in rund 7 Minuten. Dann sind die ehemaligen Zentralgäste wieder unsere Zentralgäste. Einen schönen Dienstag wünscht der Christian Eier.

0: Einen schönen Morgen mit Radio Zentral. Jetzt ist 12.08 Uhr.
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0: Es sind spannende, emotionale, aufwühlende, überraschende oder auch lustige Gespräche, die wir hier bei uns am Send jeden Morgen um diese Zeit. Gehst aus allen Ecken im Zentralland von A wie Hande bis Z wie Zug oder vom Erdbeeripur bis zum Zirkusdirektor. Und mit ein paar von diesen Zentralgästen, die wir in den letzten Jahren dürfen begrüssen, gibt es jetzt ein Wiederhören. Dani Künge.
2: Ja, wir haben letzte Woche unser zweites Radio Zentral Publikumsforum organisiert. Da laden wir so 2 bis 3 Mal im Jahr Gäste ein, die mit uns zusammen unser Programm ganz genau anhören und dann uns auch sagen, was machen wir gut, was hören sie gern und wo dürften wir noch einen Schippe drauflegen. Und für die zweite Ausgabe letzte Woche haben wir eben ehemalige Zentralgäste eingeladen.
0: Also eine Art grosses Klassentreffen mit spannenden Persönlichkeiten, die wir hier in den letzten Jahren hören durften. Da bei uns als Zentralgäste, wer ist da alles dabei gewesen?
2: Das war eine ganz spannende Mischung. Vom Musiker Bernhard Batschert von der Gruppe Highway über Bruno Dobler aus Andermatt, Keynote-Speaker und ehemaliger Chefpilot bei der Helvetik, bis zu einem Ehepaar aus Einsiedeln, Frieda und der Werner, die uns von ihrer Weltreise berichtet haben. Also Gäste, die uns zu unterschiedlichsten Themen schon Auskunft gegeben haben oder uns spannend aus ihrer Welt erzählt haben.
0: Und jetzt sind sie sozusagen noch einmal unsere Zentralgäste.
2: Genau, wir haben gesagt, wir nehmen das Publikumsforum gerade als Anlass, dass sie nicht nur sagen, was an Radio Zentral gut oder nicht so gut ist, sondern sie dürfen den Spiess mal umdrehen und sagen, wie sie uns gefunden haben als Gesprächspartner, als Interviewer. Ist das eine angenehme Erfahrung gewesen? Haben wir uns gut vorbereitet? Und auch was für Reaktionen haben sie alles bekommen auf ihren Auftritt bei uns als Zentralgast? Einer, der uns schon mehrmals beirrt hat, das ist der langjährige Präsident der Multitaler Wetterschmöcker, der Josef Bürgler. Er ist zusammen mit seiner Frau, der Margrit, letzte Woche als Publikumsforum gekommen. Wir haben ihn nicht nur regelmässig an den Versammlungen der Wetterschmöcker angetroffen, sondern auch etwa die mal zu unserem Studio eingeladen.
3: Das war natürlich noch das Rote Kreuz, als ich das erste Mal dort war. Wenn man weiss, wie das jetzt gesendet wird, ist natürlich für den Zuhörer aussinnig interessant. Oder man denkt, ja, wie macht sich das, wie geht sich das? Und wenn man einen wirklich drinnen sieht, dann hat man wie noch mehr Interesse an allem zu hören. Und wir sind natürlich eifrig Zentralhörer. Aber wir haben jetzt natürlich noch gerade sogar ein bisschen volkstümlich und jodeln. Das ist ja klar, dass nicht all das gleich gerne haben. Aber es sollte ja auch Platz haben für alles ein bisschen.
2: Auch schon ein alter Hase in Sachen Interview ist der Musiker Bernhard Batschert aus dem Muttital. Sei es als Teil der Gruppe Highway oder wenn er uns mal privat aus dem Neinkästchen geplaudert hat.
4: Also die Interviews sind immer sehr locker und ich bin ein sehr intuitiver Mensch. Also sie kommen alle die Fragen und die Antworten kommen alle relativ gut. Und wenn ich mich dann nachher im Radio selber höre, das mache ich dann manchmal, um mich zu analysieren, schaue, habe ich jetzt über einen Scheissdreck geschnurrt oder ist das jetzt noch einigermaßen vertretbar, muss ich sagen. Das war gar nicht so schlecht gewesen. Die eigene Stimme ist immer ein bisschen etwas Spezielles, wenn man redet. Wenn man singt, dann ist sie natürlich immer so eine schöne Korsett mit Musik umrahmt. Das ist etwas anderes. Aber reden, das ist so eine Momentaufnahme, die dann immer sehr spontan ist. Das ist immer etwas anderes.
2: Ein schönes Wiedersehen am Zentralpublikumsforum haben wir mit dem Remo Schnarrweiler. Der Seetaler hat eine grosse Leidenschaft für Elvis Presley, hat ein eigenes Museum aufgemacht und war vor genau 20 Jahren unser Zentralgast gewesen. Damals hat er mit unserem Moderationsleiter, Mandy Batschert, eine ganze Sondersendung aufgenommen zum Elvis.
5: Das ist ein rüdiger Plausch gemacht, weil der Andi ist so ein umgänglicher, angenehmer Typ, um mit ihm so eine Sendung zu machen. Ich weiss noch, als ich das erste Mal in das Studio kam, hatte ich richtig Angst gehabt. Und ich dachte, du kannst dir ein bisschen vorkommen, wie wenn ich ins Militär gut muss am ersten Mal. Ich nicht gewusst, was auf einem zukommt. Aber das ist so zuvorkommend und familiär abgelaufen, dass man sich so sofort wohl gefühlt hat. Und das ist eine riesen Erinnerung, die ich hier noch an die gute Zeit habe von dort zu machen.
2: Ganz eine neue Erfahrung, so ein Zentralmorgengespräch, war es für Reto Burkhardt aus Altdorf gewesen. Er ist Standortleiter bei der Urner Firma Dettwiler am Standort Schattdorf. Und dank seiner zufriedenen Mitarbeiter hat Dettwiler den Preis für den besten Arbeitgeber der Schweiz bekommen. Und darum haben wir ihn im Januar eingeladen und gratuliert.
6: Ich habe schon zweimal studiert, oder? Ich habe ja nicht gewusst, was mich erwartet dort. Aber zum einen haben wir etwas zu verkünden gehabt. Es war etwas Stolzes, was wir dort haben präsentieren können. Und darum habe ich gedacht, machen wir.
2: Und die Reaktionen aus dem Umfeld, die sind postwendend gekommen.
6: Vor allem aus dem Familienkreis, obwohl ich eigentlich niemandem etwas gesagt habe, außer meiner Frau, dass ich da am Radio werde kommen. Und, aber es haben doch einige Leute gehört drumherum. Und hat mich sehr überrascht, ehrlich. Und alle haben das Gefühl, es sei gut gewesen.
2: Auch gut angekommen ist unser Besuch im Höllloch im Muttital, letzten Sommer zum Beispiel. Wo es so heiß war, haben wir einen schattigen Platz gesucht, um ein bisschen abzukühlen. Und Sandra Betschert und Sonja Ulber haben uns dort empfangen. Und es ist weit herum gelost worden.
7: Also ich habe von ein paar Freunden und Bekannten auch gehört, hey, ihr seid doch da jetzt gerade im Radio gewesen und ist das wirklich so cool? Und ja, dann kommen wir gleich auch mal. Und ja, es ist wirklich gute Rückmeldungen bekommen. Ja.
8: Ja, ich habe viele positive Rückmeldungen gekriegt. Es ist immer toll, wenn die Leute, ja, man staunt einmal, wer sagt, hey, ich habe das im Fall gehört.
2: Das also ein paar Rückmeldungen von Zentralgästen, die wir in den letzten Jahren haben dürfen begrüssen. Ich finde es mega schön zu hören, wie sie die Begegnungen empfunden haben und auch was sie für Rückmeldungen aus ihrem Umfeld bekommen haben. Wir haben dann am Zentralpublikumsforum noch lange darüber diskutiert. Und der Musiker, der Bernhard Betschert von Highway, hat dann mit einem Bein schon im Auto auf dem Heimweg uns noch etwas mit auf den Weg gegeben.
4: Verglichen mit dem ganzen Streaming, wo recht gewachsen hat und immer noch wächst, ist das Radio halt schon das lokale Medium, wo die Informationen, die persönlichen Informationen bringt. Und zu dem müssen wir einfach Sorge haben. Zum Radio Zentral muss man einfach Sorge haben.
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1: Mit dem Peter Haufenstein. Am Freitag geht die Sustenpassstraße wieder auf. Der Susten ist der letzte Urner Alpenpass, der nach der Wintersperre öffnet, schreibt die Urner Baudirektion. Die Passstraße über den Susten ist ab Freitag um 12 Uhr wieder offen. Wegen Bauarbeiten an der unteren Raseckbachbrücke gilt bis im Oktober in diesem Bereich einspuriger Verkehr. Der Zuger Bauchemiehersteller Sika hat in Belgien ein neues Werk in Betrieb genommen. Es entstand ein neues Produktions- und Technikzentrum für Betonzusatzmittel. Sika will damit seine Präsenz in den Benelux-Ländern verstärken und Lieferwege optimieren. Laut einer Mitteilung des Unternehmens erweitere das Werk in Belgien die Produktionskapazitäten erheblich. Und die Qualitätskommission Gesundheit erhält vom eidgenössischen Innendepartement deutlich weniger Geld. Insgesamt werden über 4 Millionen Franken gestrichen. Das ist rund ein Drittel des Budgets, berichtet SRF. Geplante Projekte wie Spitalvergleiche oder Qualitätsanalysen bei Spitex oder Physiotherapie könnten verzögert oder gebremst werden. Ziel dieser Vergleiche ist es, die Qualität im Gesundheitswesen transparenter zu machen.
2: Geduldbruchshafte A14 zwischen Giesikroth und der Verzweigung Rothsee und wegen einem Unfall auf der A3 zwischen Lachen und Reichenburg.
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2: Viele Wolken den ganzen Tag und es regnet immer mal wieder bei Temperaturen um die 15 bis 16 Grad. Und auch morgen eigentlich das gleiche Wetter wie heute. Temperaturen ebenfalls eher so ein bisschen im Aprilbereich als im Juni 15 Grad. Erst gegen den Donnerstag gibt es wieder einen sonnigen Abschnitt bei um die 20 Grad.
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1: Der Luzerner Regierungsrat ist gegen ein allgemeines Handyverbot an den Schulen. Ein kantonales Verbot sei nicht zielführend, schreibt die Regierung in einer Stellungnahme. Sie verweist dabei auch auf eine Studie, die zeigt, dass ein Handyverbot die Leistung der Schüler nicht verbessert. Weiter ist der Luzerner Regierungsrat der Meinung, dass beim Umgang mit dem Handy vor allem die Eltern die Verantwortung übernehmen müssen. Der Luzerner Mitte-Kantonsrat Urs Marti hört Ende Monat auf. 12 Jahre lang hat er den Wahlkreis Willisau vertreten. Jetzt will der Urs Marti jüngeren Kandidaten Platz machen, heisst es von der Mitte. Seinen Nachfolger wird der Lehrer und Gemeinderat Tim Kieser von WAU. Der Luzerner Stadtrat ist nicht der Meinung, dass es für die Altersheimbewohner eine zusätzliche Sozialberatung braucht. Ein überparteilicher Vorstoss fordert, dass die Pro Senectute auch Altersheimbewohner beraten soll und nicht nur ältere Leute, die noch daheim wohnen. Eine Ausweitung des Angebots sei im Moment nicht nötig, sagt Melanie Setz, Sozialdirektorin der Stadt Luzern.
4: Die sozialarbeiterischen Aspekte und Bedürfnisse für die Menschen im Heim bereits jetzt gut abdeckt sind durch die bestehenden Angebote und aus unserer Sicht keine Ungleichbehandlung bei den Menschen daheim oder im Heim bestehen.
1: Die Stadt Luzern will das Beratungsangebot, das sie jetzt schon für die Heimbewohner gibt, bekannter machen. Zentralschweizer Campingplätze sind beliebt. Im letzten Jahr sind fast 550'000 Übernachtungen gezahlt worden. So viel wie noch nie. Die Logiernächte haben sich in den letzten 10 Jahren mehr als verdoppelt, schreibt die Luzerner Zeitung. Die meisten Gäste, die in der Zentralschweiz campen, sind aus dem Ausland. Und die Arbeiten am Theater Uri kommen in eine neue Bauetappe. Seit 3 Jahren sind schon mehrere Innenbereiche gemacht worden. Und jetzt sehen wir auch von außen, dass es für uns geht, sagt Valentin Schmidt, Kommunikationsverantwortlicher der Gemeinde Altdorf.
5: Man wird ein Notdach konstruieren, um den Innenraum vor der Witterung zu schützen. Man wird einen riesigen Kran sehen. Und das ist alles ja eben sehr gut sichtbar. Und natürlich auch mit gewissen Herausforderungen verbunden, weil man da mitten im Zentrum von Altdorf also eine grosse Baustelle hat. Und da geht es um Themen wie, was sind Anlieferungswege, wo kommen die Lastwagen durch, weil eben alles relativ eng ist und halt auch so im historischen Kontext nicht ganz einfach umzusetzen. Also es braucht eine gute Planung.
1: Das Notdach wird etwa 25 Meter hoch. Die weiteren Arbeiten am Bühnenhaus fangen Mitte Juni an und gehen voraussichtlich bis Ende November. Das Theater Uri ist der grösste Kulturbetrieb des Kantons und wird jedes Jahr von rund 35'000 Leuten besucht. Unter anderem die Hellspiele werden dort aufgeführt.
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Schön, dass ihr eingeschaltet habt. Das Radio mit Herz, Radio Zentral und natürlich auch das Radio mit dem breitesten Musikmix. Noch vor den 9 mit ihm, mit Marques. Oder auch mit ihr, mit der Kylie Minogue und noch mit vielen mehr. Schönen Dienstag wünsche ich euch weiterhin.

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3: Und danach wissen wir 16 Grad. Zudlingenswil sind es 15. Jetzt ist 9.
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5: Der Sustenpass geht wieder auf. Im Baselbiet gibt es Wildwest-Szenen wegen einer Bankomatensprengung. Und Schweizerinnen und Schweizer geben ihren Versicherungen ein gutes Zeugnis. Im Nachrichtenstudio der Peter Haufenstein. Am Freitag geht die Sustenpassstraße wieder auf. Der Susten ist der letzte Urner Alpenpass, der nach der Wintersperre öffnet, schreibt die Urner Baudirektion. Die Passstraße über den Susten ist ab Freitag um 12 Uhr wieder offen. Wegen Bauarbeiten an der unteren Rasseckbachbrücke gilt bis im Oktober in diesem Bereich einspuriger Verkehr. In Oberwil im Kanton Basel-Land haben mehrere Täter einen Bankomaten gesprengt. Am frühen Morgen waren laut verschiedenen Medien mehrere Detonationen zu hören. Die Polizei Basel-Landschaft bestätigt die Sprengung. Betroffen war demnach eine Bank im Dorfzentrum von Oberwil. Nach der Sprengung brannte der Vorraum der Bank. Die Feuerwehr konnte diesen löschen. Verletzt wurde laut Polizeiangaben niemand. Noch unklar ist, ob die Täter Geld erbeuteten. Sie sind noch auf der Flucht. Mehrere Bewohner von benachbarten Gebäuden wurden sicherheitshalber evakuiert. Der Zuger Bauchemiehersteller Sika hat in Belgien ein neues Werk in Betrieb genommen. Es entstand ein neues Produktions- und Technikzentrum für Betonzusatzmittel. Sika will damit seine Präsenz in den Benelux-Ländern verstärken und Lieferwege optimieren. Laut einer Mitteilung des Unternehmens erweitere das Werk in Belgien die Produktionskapazitäten erheblich. Und die Schweizer Bevölkerung ist grundsätzlich zufrieden mit ihren Versicherungsanbietern. Das zeigt eine neue Umfrage des Vergleichsdienstes Moneylands. Nicola Gattomas berichtet.
6: Am meisten schätzt die Schweizer Bevölkerung an ihren Versicherungsanbietern die freundlichen Mitarbeitenden und den Kundendienst. Beide Aspekte schneiden laut der Umfrage mit der Note sehr gut ab. Kritischer sind die Befragten aber, wenn es um das Preis-Leistungs-Verhältnis und um die Höhe der Prämien geht. Im Vergleich zwischen den einzelnen Versicherern zeigt sich, am zufriedensten sind die Personen, die bei der Mobiliar versichert sind. Auf Platz 2 und 3 folgend gemäss der Umfrage in der TCS und Smile.
3: Der Nikkei-Index im Plus mit 1,47%. Den Euro gibt es für 91,93 und den US-Dollar für 79,62. Zwei ab 9. Es hat noch eine Meldung, die ich euch hier mit auf den Weg geben darf, nämlich auf A3. Wegen einem Unfall stockt es noch zwischen Lochen und Reichenburg.
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3: Viele Wolken, viel Regen und zwar immer mal wieder heute Tag durch bei Temperaturen so um die 15 bis 16 Grad. Und auch morgen am Mittwoch immer mal wieder nass. Erst gegen Nachmittag gibt es eine trockene Phase bei um die 15 Grad.
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3: Ihr habt das Kaffee und das Gipfeli und wir liefern die Musik dazu. Mit Aerosmith. Oder auch mit ABBA und noch viel mehr. Eine schöne Dienstag wünscht euch der Christian Eigli.

0: Ja, das ist beim einen oder anderen wahrscheinlich jetzt nicht nur die Lippen, die bewegt worden sind. Vielleicht sind sie gerade aufgestanden, haben den einen oder anderen Buchstaben mitgetanzt bei den Village People YMCA an dem Dienstagmorgen. Jeder zweite Schweizer hat ein Apple-Produkt, also ein iPhone, ein iPad oder auch ein Apple Watch. Apple hat jetzt in der Nacht dafür bekannt gegeben, was sie jetzt alles Neues rausgeben wollen. Und das mitverfolgt hat unser Digitalexperte von Comparis, der Jean-Claude Frick. Jean-Claude, was hat denn Apple jetzt schlussendlich präsentiert?
1: Ja, Apple hat sich eigentlich ein bisschen an Google orientiert, könnte man sagen, und an Microsoft. Sie haben fast nur über das Thema künstliche Intelligenz geredet. AI oder, wie Apple das nennt, Apple Intelligence. Weil, ja, jetzt soll es richtig kommen. Jetzt kommt Intelligenz auf unsere iPhones und Macs und iPads. Und vor allem haben sie eine neue Siri vorgestellt.
0: Jean-Claude, was ist denn jetzt der Nutzen von dieser neuen Siri, die vielleicht jetzt eben ein bisschen intelligenter ist?
1: Ja, das Gäbige ist natürlich, dass so ein persönlicher Assistent den nicht nur gut versteht, sondern halt auch weiss, er kennt meinen Kalender, er kennt meine Kontakte, er kennt alle meine Nachrichten, wenn ich sie mit iMessage schreibe und nicht mit WhatsApp. Und durch das kann ich zum Beispiel sagen, du, ich habe doch letztens mit einem Kollegen über so ein cooles Rezept geredet und dann haben wir doch noch ein Konzert, hilf mir mal. Und genau die Informationen kann das System quasi raus aus den Daten von mir herausfinden und mir durch das dann helfen. Es geht so weit, dass Mimo kann sagen, er soll irgendwelche Konzerttickets buchen, er soll eine Webseite beobachten, wenn sich dort drauf etwas verändert hat und sich dann melden. Also das agentische KI-Zeithalter haltet bei Apple Einzug.
0: Jean-Claude Frick, Digitalexperte von Comparis, danke dir für deine Einschätzung. Und die neue Siri, die könnte dann schon im Herbst bei uns auf allen Apple-Produkten

0: Feel-Good Feeling. Bei Aerosmith, I don't want to miss a thing. Jetzt haben wir dann 9:30. Und da habe ich vielleicht noch eine Meldung. Auf der A3 stockt es noch zwischen Lachen und Reichenburg wegen einem Unfall. Ich wünsche euch eine gute und eine sichere Fahrt.
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0: 15 Grad messen wir zu Goldau. Zu Glarus sind 16 Grad. Schönen Vormittag. Jetzt ist 10 Uhr.
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2: Zug bleibt der grösste Geberkanton beim Finanzausgleich. Im Baselbiet gibt es Wild-West-Szene wegen einer Bankomatensprengung. Und in Frankreich gibt es Proteste für mehr Schutz von Kindern. Im Nachrichtenstudio der Peter Haufenstein. Unter den Kantonen wird weiter fleißig Geld verteilt. Im nächsten Jahr fällt der nationale Finanzausgleich deutlich höher aus als noch in diesem Jahr. Dies zeigen Berechnungen des Bundes. Demnach steigt der Umverteilungstopf auf 6,9 Milliarden Franken. Größter Geberkanton bleibt Zug. Er zahlt im nächsten Jahr knapp 530 Millionen Franken in den Finanzausgleich ein. Zu den Geberkantonen gehören auch Schwyz und Nidwalden. Auf der anderen Seite erhalten etwa die Kantone Glarus und Uri je rund 80 Millionen Franken aus dem nationalen Finanzausgleich. Mit Abstand am meisten Geld erhält aber der Kanton Bern mit rund 1,7 Milliarden Franken. In Oberwil im Kanton Basel-Land haben mehrere Täter einen Bankomaten gesprengt. Am frühen Morgen waren laut verschiedenen Medien mehrere Detonationen zu hören. Die Polizei Basel-Landschaft bestätigt die Sprengung. Betroffen war demnach eine Bank im Dorfzentrum von Oberwil. Nach der Sprengung brannte der Vorraum der Bank. Die Feuerwehr konnte diesen löschen. Verletzt wurde laut Polizeiangaben niemand. Noch unklar ist, ob die Täter Geld erbeuteten. Sie sind noch auf der Flucht. Mehrere Bewohner von benachbarten Gebäuden wurden sicherheitshalber evakuiert. Der Mord an einem 11-jährigen Mädchen hat in Frankreich Bestürzung ausgelöst und Diskussionen über das Justizsystem. Das Mädchen war am Donnerstag im Südwesten Frankreichs tot aufgefunden worden. Der mutmaßliche Täter war den Behörden im Zusammenhang mit Sexualdelikten bekannt. In mehreren Dutzend Städten des Landes sind nun tausende Menschen auf die Straße gegangen. Sie fordern, dass Kinder in Frankreich besser vor Gewalt und sexuellen Übergriffen geschützt werden. Die französische Regierung will entsprechende Massnahmen ergreifen. Und der Entwickler des KI-Chatbots ChatGPT, OpenAI, will in den USA in die Börse. Das Unternehmen hat einen entsprechenden Antrag eingereicht, wie es mitteilt. Genauere Angaben, etwa zum Aktienvolumen, machte OpenAI nicht. Zuletzt wurde das Unternehmen allerdings mit 850 Milliarden US-Dollar bewertet. Laut Beobachtern könnte der Börsengang von OpenAI zu einer der grössten aller Zeiten werden. Erst vor kurzem hat das KI-Unternehmen Anthropic ebenfalls seinen Börsengang angekündigt.
0: Noch eine Meldung. Es braucht Geduld auf der A3 wegen einem Unfall zwischen Lachen und Reichenburg. Ich wünsche euch eine gute und eine sichere Fahrt.
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0: Also wir machen sicher nichts falsch, wenn ihr den Regenschirm immer wieder dabei habt, wenn ihr heute rausgeht. Es regnet nämlich immer wieder bei um die 15-16 Grad. Und auch morgen eigentlich gleiches Wetter wie heute. Erst ab dem Donnerstag gibt es mit einem sonnigen Abschnitt bei um die 20 Grad. Der bleibste Musimix, den haben wir, das beweise ich euch. Unter anderem mit Cool and the Gang. Mit John Lennon. Und jetzt machen wir ihn zusammen noch breiter in der Classic-Stunde. Welcher Classic hit soll sie? Eine Sprachnachricht machen auf 078 933 4420. Wie ein Wunsch auf 078 933 4420. Mein Name ist Christian Ayer.

Hallo Radio Zentral, das sind der Thomas und Christa von Hergiswil. Wir sind im südlichsten Apulien unterwegs und geniessen unsere Ferien. Wir wünschen uns Azzurro vom Adriano Celentano.

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2: Tag Marcella, messen wir 15 Grad, Ermenswil 16, schönen Vormittag, es ist 11 Uhr.
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4: Das Bundesparlament ist sich weiterhin uneinig über die Finanzierung der 13. AHV-Rente. Zug bleibt der grösste Geberkanton beim Finanzausgleich. Und in Frankreich gibt es Protest für mehr Schutz von Kindern. Im Nachrichtenstudio der Peter Haufenstein. Ende Jahr wird zum ersten Mal die 13. AHV-Rente ausbezahlt. Wie sie finanziert wird, ist aber noch unklar. National- und Ständerat sind sich weiterhin uneinig. Der Nationalrat bleibt bei seinem Standpunkt, die zusätzliche Rente soll ausschließlich über eine höhere Mehrwertsteuer finanziert werden. Der Ständerat hingegen will eine Mischfinanzierung mit einer höheren Mehrwertsteuer und auch höheren Lohnbeiträgen. Da sich die beiden Parlamentskammern nicht einigen konnten, kommt das Geschäft morgen in die Einigungskonferenz. Dort müssen Mitglieder von beiden Räten eine Lösung suchen. Andernfalls bleibt die Finanzierung der 13. AHV-Rente weiterhin ungelöst. Unter den Kantonen wird weiter fleißig Geld verteilt. Im nächsten Jahr fällt der nationale Finanzausgleich deutlich höher aus als noch in diesem Jahr. Dies zeigen Berechnungen des Bundes. Demnach steigt der Umverteilungstopf auf 6,9 Milliarden Franken. Größter Geberkanton bleibt Zug. Er zahlt im nächsten Jahr knapp 530 Millionen Franken in den Finanzausgleich ein. Zu den Geberkantonen gehören auch Schwyz und Nidwalden. Auf der anderen Seite erhalten etwa die Kantone Glarus und Uri je rund 80 Millionen Franken aus dem nationalen Finanzausgleich. Mit Abstand am meisten Geld erhält aber der Kanton Bern mit rund 1,7 Milliarden Franken. Der Mord an einem 11-jährigen Mädchen hat in Frankreich Bestürzung ausgelöst und Diskussionen über das Justizsystem. Das Mädchen war am Donnerstag im Südwesten Frankreichs tot aufgefunden worden. Der mutmaßliche Täter waren Behörden im Zusammenhang mit Sexualdelikten bekannt. In mehreren Dutzend Städten des Landes sind nun tausende Menschen auf die Straße gegangen. Sie fordern, dass Kinder in Frankreich besser vor Gewalt und sexuellen Übergriffen geschützt werden. Die französische Regierung will entsprechende Massnahmen ergreifen. Und die Schweizer Bevölkerung ist grundsätzlich zufrieden mit ihren Versicherungsanbietern. Das zeigt eine neue Umfrage des Vergleichsdienstes Moneyland. Nicola Gattomas berichtet.
5: Am meisten schätzt die Schweizer Bevölkerung an ihren Versicherungsanbietern die freundlichen Mitarbeitenden und der Kundendienst. Beide Aspekte schneiden laut der Umfrage mit der Note sehr gut ab. Kritischer sind die Befragten aber, wenn es um das Preis-Leistungs-Verhältnis und um die Höhe der Prämien geht. Im Vergleich zwischen den einzelnen Versicherern zeigt sich, am zufriedensten sind Personen, die bei der Mobiliar versichert sind. Auf Platz 2 und 3 folgend gemäss der Umfrage in der TCS und Smile.
2: 2 ab 11, keine Meldung mehr. Ich wünsche eine gute Fahrt.
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2: Immer wieder kommt es regnen. Es gibt aber auch trockene Abschnitte heute Nachmittag bei 15 bis 16 Grad. Und auch morgen bleibt es wechselhaft. Immer wieder regnet es durch den Tag durch bei um die 15 Grad.
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2: Eine halbe Stunde voller toller Musik.

0: Es ist 11:30 Uhr.
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2: Dem Peter Haufenstein. Der Ständerat ist gegen eine Flexibilisierung der Ladenöffnungszeiten am Sonntag. Konkret sagt der Ständerat Nein zu bis zu 12 Sonntagsverkäufen pro Jahr. Gemeinden und Kantone können heute maximal 4 Sonntage im Jahr bewilligen. Damit setzte sich im Ständerat eine Allianz aus Ratsmitgliedern der SP, der Grünen, der Mitte und der SVP durch. Das Geschäft kommt nun in den Nationalrat. Ende Jahr wird zum ersten Mal die 13. AHV-Rente ausbezahlt. Wie sie finanziert wird, ist aber noch unklar. National- und Ständerat sind sich weiterhin uneinig. Der Nationalrat bleibt bei seinem Standpunkt, die zusätzliche Rente soll ausschließlich über eine höhere Mehrwertsteuer finanziert werden. Der Ständerat will hingegen eine Mischfinanzierung mit einer höheren Mehrwertsteuer und auch höheren Lohnbeiträgen. Da sich die beiden Parlamentskammern nicht einigen konnten, kommt das Geschäft morgen in die Einigungskonferenz. Dort müssen Mitglieder von beiden Räten eine Lösung suchen. Andernfalls bleibt die Finanzierung der 13. AHV-Rente weiterhin ungelöst. Und unter den Kantonen wird weiter fleißig Geld verteilt. Im nächsten Jahr fällt der nationale Finanzausgleich deutlich höher aus als noch in diesem Jahr. Dies zeigen Berechnungen des Bundes. Demnach steigt der Umverteilungstopf auf 6,9 Milliarden Franken. Größter Geberkanton bleibt Zug. Er zahlt im nächsten Jahr knapp 530 Millionen Franken in den Finanzausgleich ein. Zu den Geberkantonen gehören auch Schwyz und Nidwalden. Auf der anderen Seite erhalten etwa die Kantone Glarus und Uri je rund 80 Millionen Franken aus dem nationalen Finanzausgleich. Mit Abstand am meisten Geld erhält aber der Kanton Bern mit rund 1,7 Milliarden Franken.
0: 2 Minuten nach der 11:30 Uhr. Keine Meldung für euch. Ich wünsche eine gute Fahrt. Viele Wolken und immer wieder nass gegen Nachmittag bei Temperaturen so um die 15 bis 16 Grad. Und das Wetter können wir eigentlich 1:1 kopieren auf morgen, auch dann so um die 15 Grad.
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3: Im Studio Marc Zimmermann. In Giswil müssen die Schutzsuchenden in Zukunft selber kochen. Bis jetzt hat das ein professionelles Küchenteam gemacht. In der Flüchtlingsunterkunft kommen 2 Küchencontainer mit insgesamt 10 Küchen her. Dort können die rund 100 Flüchtlinge ab dem 1. Juli selber kochen. So kann man unter anderem Kosten sparen und die Bewohner der Flüchtlingsunterkunft Giswil werden unabhängiger. Das schreibt der Kanton Obwalden in einer Mitteilung. Der Luzerner Mitte-Kantonsrat Urs Marti hört Ende Monat auf. 12 Jahre lang hat er den Wahlkreis Willisau vertreten. Jetzt will der Urs Marti jüngeren Kandidaten Platz machen, teilt die Mitte mit. Sein Nachfolger wird der Lehrer und Gemeinderat Tim Kieser von Wauwil. Nach einem Schimmelbefall hört man die Orgel von der St. Verena-Kapelle neu in der Kapuzinerkirche von der Stadt Zug. Die Orgel hat den Standort wechseln, weil sie vorher unter starken Temperaturschwankungen gelitten hat. Der Stefan Hecklin von der katholischen Kirchengemeinde von der Stadt Zug erklärt:
4: Die Orgel hat durch das gelitten, hat im Inneren Schimmel gebildet. Wir haben dann die, wo wir das entdeckt haben, restaurieren lassen. Für uns war es eigentlich klar gewesen, dass die nicht mehr zurück kann in die St. Verena-Kapelle und wir die an einem neuen Ort unterbringen wollen. Und der Zufall hat es dann ergeben, dass das Kapuzinerkloster auf der Suche nach einer grösseren Orgel war. Die haben nur so eine kleine Hammond-Orgel eigentlich. Und ja, wir sind dann mit ihnen im Gespräch gekommen und haben dann gesehen, dass sie Interesse haben. Und für uns war es auch interessant, dass wir einen neuen Platz gefunden haben für unsere Orgel.
3: Das Zwegmachen der Orgel hat einen tiefen 5-stelligen Betrag gekostet. Die Orgel wird im Rahmen einer Messe am Donnerstag in einer Woche eingeweiht. Und ab dem Freitag ist die Susten Passstrasse wieder offen. Der Susten ist der letzte Urner Alpenpass, der nach der Wintersperre aufgeht, schreibt die Urner Baudirektion. Bei der unteren Rhein-Seckbach-Brücke ist wegen Bauarbeiten bis Mitte Oktober aber nur eine Spur befahrbar.
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0: Richtig Mittag sind wir unterwegs. Schon mal ein guter Zentralinfo denn mit Nadine Wechsler begleitet euch heute Morgen der Christian Aye.
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4: Guten Dienstagmittag, jetzt ist es 12 Uhr bei aktuell 14 Grad in Dürnten und 12 Grad in Thalwil.
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6: AKW-Verbot und die 13. AHV-Rente beschäftigen den Nationalrat. Der Ständerat ist gegen mehr Sonntagsverkäufe und viele Franzosen sind hässig auf die Justiz. Am Mikrofon wünscht einen guten Mittag der Peter Haufenstein. Der Nationalrat debattiert derzeit über die Aufhebung des Neubauverbots für Atomkraftwerke. Dies aufgrund der sogenannten Blackout-Initiative für eine bessere Stromversorgung der Schweiz. Der Gegenvorschlag zur Initiative sieht die Aufhebung des Neubauverbots vor. Der Schweizer SVP-Nationalrat Roman Bürgi argumentiert mit der Versorgungssicherheit.
7: Die Blackout-Initiative ist der richtige Weg. Sie setzt zwei klare Prioritäten, Verantwortung und Kompetenzen bündeln. Heute ist die Stromversorgung zersplittert. Der Bund setzt Rahmenbedingungen, Kantone und Gemeinden sind zuständig für die Versorgungssicherheit. Das führt zu Verzögerungen, Blockaden und Verantwortungsdiffusion. Diese Initiative schafft eben Klarheit. Der Bund übernimmt die Gesamtverantwortung für die Versorgungssicherheit in einer Zeit, in der wir rasch handeln müssen.
6: Die energiepolitische Grundsatzdebatte im Nationalrat ist noch im Gange. Ein Entscheid wird demnächst erwartet. Ende Jahr wird zum ersten Mal die 13. AHV-Rente ausbezahlt. Wie sie finanziert wird, ist aber noch unklar. National- und Ständerat sind sich weiterhin uneinig. Der Nationalrat bleibt bei seinem Standpunkt, die zusätzliche Rente soll ausschließlich über eine höhere Mehrwertsteuer finanziert werden. Der Zürcher FDP-Nationalrat André Silberschmidt argumentiert in der Grossen Kammer.
8: Weil die Mehrwertsteuer, die zahlen alle. Die Jungen zahlen natürlich noch viel länger Mehrwertsteuern als die Älteren, aber sie zahlen zumindest alle. Bei den Lohnbeiträgen ist es klar, da treffen sie vor allem die jungen Familien, da treffen sie vor allem die, die heute schon zu wenig Lohn haben.
6: Der Ständerat will hingegen eine Mischfinanzierung mit einer höheren Mehrwertsteuer und auch höheren Lohnbeiträgen. Da sich die beiden Parlamentskammern nicht einigen konnten, kommt das Geschäft morgen in die Einigungskonferenz. Dort müssen Mitglieder von beiden Räten eine Lösung suchen. Andernfalls bleibt die Finanzierung der 13. AHV-Rente weiterhin ungelöst. Der Ständerat ist gegen eine Flexibilisierung der Ladenöffnungszeiten am Sonntag. Konkret sagt der Ständerat Nein zu bis zu 12 Sonntagsverkäufen pro Jahr. Gemeinden und Kantone können heute maximal 4 Sonntage im Jahr bewilligen. Damit setzt sich im Ständerat eine Allianz aus Ratsmitgliedern der SP, der Grünen, der Mitte und der SVP durch. Das Geschäft kommt nun in den Nationalrat. Nach Frankreich. Der Mord an einem 11-jährigen Mädchen hat in Frankreich Bestürzung ausgelöst und Diskussionen über das Justizsystem. Das Mädchen war am Donnerstag im Südwesten Frankreichs tot aufgefunden worden. Der mutmaßliche Täter war den Behörden im Zusammenhang mit Sexualdelikten bekannt. In mehreren Dutzend Städten des Landes sind nun tausende Menschen auf die Straße gegangen. Sie fordern, dass Kinder in Frankreich besser vor Gewalt und sexuellen Übergriffen geschützt werden. Die französische Regierung will entsprechende Massnahmen ergreifen.
4: 3 ab 12 ist es. Aktuell alles frei auf der Strasse im Zentraland. Ich wünsche euch eine gute Fahrt.
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4: Den Wetterausblick machen wir mit dem Klaus Marquardt.
9: Am Nachmittag ist es wechselnd bis stark bewölkt. Es hat aber auch längere trockene Phasen und nur einzelne Schauer. Die Temperaturen erreichen Höchstwert um 18 Grad. Dazu bläst ein leichter bis mäßiger Westwind. In der Nacht geht es im ähnlichen Stil weiter. Und am Mittwochvormittag ist es stark bewölkt. Wir haben aber noch längere trockene Phasen und nur einzelne Schauer. Im Lauf vom Nachmittag überquert uns dann aber von Westen her der sogenannte Höhentrog. Es zieht dann wieder vermehrt Regengüsse durch. Die Schneefallgrenze variiert zwischen 2000 und 2200 Meter. Im Laufe des Abends gibt es dann vermehrt Auflockerungen. Die Temperaturen gehen im Vergleich zu heute noch einmal ein bisschen zurück. Die Höchstwerte liegen im Bereich von 15 bis 60 Grad. Auch am Donnerstag und Freitag bleibt es noch wechselhaft. Der Temperaturtrend zeigt aber wieder leicht nach oben.
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4: Heute am Mittag mit diesen Themen. Der Kanton Zug muss im nächsten Jahr am meisten Geld in nationale Finanzausgleich zahlen. In Giswil müssen Flüchtlinge aus der Ukraine gleich selber kochen. Die Public Viewings von der Zentralschweiz machen sich parat für die Fußball-WM. Und der Sustenpass geht aufs Wochenende wieder auf.
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11: Mit dem Lucien Rahm. 6,9 Milliarden Franken werden nächstes Jahr im nationalen Finanzausgleich verteilt. Das zeigen Berechnungen vom Bund. Der grösste Geberkanton bleibt dabei der Kanton Zug. André Schelbert.
12: Ja, Zug muss auch im nächsten Jahr am meisten Geld in nationale Finanzausgleich zahlen. Insgesamt sind es 529 Millionen Franken. Geld in Topf einzahlen müssen in der Zentralschweiz auch in Kantonen Schweiz mit 280 und Nidwalden mit 51 Millionen. Auf der anderen Seite kommen die Kantone Luzern, Obwald und Uri Geld über, weil sie ressourcenschwache Kantone sind. Bei Luzern sind es 49 Millionen, bei Obwalden 2 und beim Kanton Uri 81 Millionen Franken.
11: Ein kühles Mineral oder ein kühles Bier, dazu etwas Feines zu essen und friedlich die Fußball-WM schauen. Jetzt ist es dann wieder soweit. Viele Public Viewings in der Zentralschweiz bereiten sich auf die WM vor, die schon übermorgen losgeht. Der Lukas Palmer hat mit ein paar speziellen Public Viewing-Betreibern reden.
13: Ja, gehen wir zuerst auf Schweiz in den Innenbereich vom Hirschen Backpacker Hotel und Pub. Dort gibt's wieder wie in den letzten EM- und WM-Turnier das sogenannte kleinste Stadion der Welt, freut sich der Geschäftsführer Geni Rickenbacher.
14: Wir haben eben zwei Tribünen, die wir aufgestellt haben. Wir haben auf der Seite Wände mit Schweizer Fans, also es sieht aus wie in einem Stadion innen. Die zwei Tribünen werden auch regen benutzt, weil man kann auf zwei Stück herrlich sitzen. In der Mitte haben wir schon ein bisschen Tisch und vorne dran ist Bar. Also etwas vom Besten für gemütlich mit den Kollegen zusammen zum Fußball schauen.
13: Die nicht Fußball schauen wollen, finden im Hirschen übrigens draussen im Gartenbereich ein schönes Plätzchen. Der Geni Rickenbacher und seinen Co-Geschäftsführer Rolli Steinegger treffen wir in der Vorrunde im Hirschen aber noch nicht an. Die beiden gehen nämlich wie in den letzten Turnieren das Schweizer Gruppenspiel in den USA und in Kanada schauen.
14: Es wird ja dann viele andere Schweizer Fans haben. Mit denen ist es natürlich auch sehr lustig, wenn man vorgängig da sich trifft und dann einen Fanmarsch macht und alles. Man freut sich schon auf alles, ja.
13: Für alle, die keine WM-Tickets ergattert haben und hier in der Schweiz bleiben, haben wir jetzt weitere Public Viewings in der Zentralschweiz rausgepickt. Und wir gehen dafür als nächstes auf Hünenberg zu der Veronika Koschi. Sie ist Goalie und Trainerin vom FC Hünenberg Frauenteam. Ihr Public Viewing hat eine besonders neue Lieferkette für das Barer Bier.
15: Ja, unser Public Viewing ist in Hünenbergdorf, dort beim Brauimarkt. Wir haben schon für die EM das durchführen. In Zusammenarbeit natürlich mit Barbier. Und was Spezielle, ich denke mal, sind sicher die Stimmung und die Leute, die machen da richtig gute Atmosphäre. Und haben wir viele Fußballbegeisterte und das ist ein bisschen ein Treffpunkt, ein bisschen nach dem Arbeiten. Es ist schön zusammengekommen.
13: Ein Teil der Einnahmen fließt ins Frauenteam vom FC Hünenberg. Die Schweizer Nazi anführen und gleichzeitig Geld für einen guten Zweck ausgeben, das kann man in der Aufschütte in der Stadt Luzern machen. Beim Public Viewing unter dem Motto «Am Ball für Strassenkinder». 5 Franken kostet der Eintritt, sagt das OK-Mitglied Adrian Wirz.
16: Vor 2 Jahren beispielsweise haben wir viel Geld nach Sri Lanka, ein Kinderheim in der Berufsschule geschickt und nach Guinea, ein anderes Kinderheim. Da hat es eine Kinder-Aid-Station in Peru gehabt. Favelas in Brasilien, Sao Paulo. angeschaut, was ist noch gewesen? Es waren etwa 10 Projekte gewesen, weltweit. Kambodscha war noch eins gewesen. Also man sucht es auch, dass es ein bisschen breit ist. Aber es geht schon vor allem um die meisten Schutzbedürftigen, das sind Kinder.
13: Wechseln wir den Ort und gehen in die nächste Badi eintauchen, in die Badi Sursi. Dort macht die Braustation, die dort seit der letzten Saison auch die Gäste bewertet, das Public Viewing. So ist ihr Public Viewing in Sursi zum ersten Mal nicht mehr beim Martini-Platz, erklärt Andy Stöckli von der Braustation.
17: Der Martini-Platz war einfach teuer von der Spielzeit her. Und dann haben wir einfach gesagt, wir wollen das hier unten mal probieren, oder? Wie das so ein bisschen ankommt, eben der Mix zwischen Fußball, ein Bier, ein Gläschen Wein, am See sein, schönes Ambiente, das könnte eigentlich noch super cool passen.
13: Seit sie in der Badi Sursi werten, setzen sie auf das Motto «Endless Summer Every Day», sagt der Andy Stöckli. Man soll sich wohlfühlen, so eben wie in den Ferien. Jetzt hoffen alle Public Viewing-Betreiber, die wir befragt haben, dass die Schweiz möglichst weit kommt.
11: Der Beitrag von Lukas Palmer und eine längere Version von dem Bericht gibt es auf radiozentral.ch. Das Giswil möchte Flüchtlinge in Zukunft selber kochen. Bis jetzt hat das ein professionelles Kochiteam gemacht. In der Flüchtlingsunterkunft kommen 2 Kochi-Container mit insgesamt 10 Kochen hin. Dort können die rund 100 Flüchtlinge ab dem 1. Juli selber kochen. So kann man unter anderem Kosten sparen und die Bewohner von der Flüchtlingsunterkunft in Giswil werden unabhängiger. Das heisst in einer Mitteilung vom Kanton Obwalden. Der Luzerner Mitte-Kantonsrat Urs Marti hört Ende Monat auf. 12 Jahre lang hat er den Wahlkreis Willisau vertreten. Jetzt wegen der Urs Marti jüngeren Kandidaten Platz machen, heisst es in einer Mitteilung von der Mitte. Sein Nachfolger wird der Lehrer und Gemeinderat Tim Kieser von Wallwil. Nach einem Schimmelbefall gehört mit Orgeln von der St. Verena-Kapelle neu in der Kapuzinerkirche von der Stadt Zog. Die Orgel musste den Standort wechseln, weil sie vorher unter starken Temperaturschwankungen gelitten hat. Das Zwegmachen der Orgel war aufwendig, sagt Stefan Hecklin von der katholischen Kirchengemeinde von der Stadt Zog.
18: Man hätte sie auseinandernehmen und dass man innen dran dazukommt zu allen Teilen, dass man die reinigen konnte. Und die ganze Reinigung, die hat doch einen tiefen fünfstelligen Betrag gekostet gehabt.
11: Die Orgel wird im Rahmen von einer Messe am Donnerstag in einer Woche eingeweiht. Und ab dem Freitagmittag ist der Sustenpass wieder offen. Der Susten ist der letzte Urner Alpenpass, der nach der Winterspiele aufgeht, schreibt die Urner Baudirektion. Die untere Resegbach-Brücke ist wegen Bauarbeiten bis Mitte Oktober nur einspurig befahrbar.
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4: Soll es mehr Möglichkeiten geben, um zu posten an einem Sonntag? Der Ständerat hat heute über eine Änderung im Arbeitsgesetz debattiert. Ein Vorstoss hat 12 bewilligungsfreie Sonntage verlangt. Der Ständerat hat aber nichts davon wissen. Warum? Wir hören rein in die Debatte. Gerade das nächste bei uns im Zentralinfo.

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1: Ich wünsche euch eine gute Mittagspause. 20 ab 12 Uhr ist es. Am Sonntag nicht nur fein essen auswärts, sondern auch noch shoppen oder posten. Der Kanton Zürich hat mit einer Standesinitiative gefordert, dass Geschäfte an mehr Sonntagen offen haben können. Mit dieser Initiative hat sich der Ständerat beschäftigen müssen. Für uns berichtet Felix Haldimann.
2: Heute dürfen die Geschäfte bis zu viermal im Jahr am Sonntag offen haben. Der Kanton Zürich wird das jetzt ausweiten, und zwar auf 12 Sonntage. Damit reagieren wir darauf, dass sich die Einkaufsbedürfnisse der Bevölkerung geändert haben, sagt Zürcher grünliberale Ständerätin Tiana Angelina Mosser.
3: Heute wird buchstäblich rund um die Uhr eingekauft. Bereits heute wird häufig am Sonntag eingekauft, einfach online.
2: Gerade wegen dem Druck vom Onlinehandel würde es helfen, wenn die Läden mehr am Sonntag offen halten dürfen, sagt Tiana Angelina Mosser. Die Leute würden es allerdings nicht plötzlich mehr einkaufen, sagt Luzerner Mitte-Ständerätin Andrea Gmür-Schönenberger.
4: Die Leute kaufen ihre Schuhe, Kleider oder Haushaltswaren nicht plötzlich dreimal, nur weil die Läden häufiger am Sonntag geöffnet sind.
2: Der Zürcher Ständerat Daniel Josic vergleicht die Änderung mit dem Sonntagsverkauf mit gigantischen Metropolen. Auch dort werden nicht mehr eingekauft, nur weil die Läden mehr offen haben, sagt Daniel Josic.
5: Auch in New York sind die Läden leer, morgens um zwei, ist fast trostlos. Und da stehen aber Angestellte, die die ganze Nacht in diesen Läden stehen müssen, obwohl niemand kommt. Ich glaube nicht, dass wir das wollen.
2: Tiana Angelina Mosser verweist darauf, dass die Standesinitiative den Kantonen die Möglichkeit gibt, an mehr Sonntagen die Läden aufzutun. Niemand müsse dann offen haben.
3: Es gibt keinen Zwang, die 12 Sonntage einzuführen. Sie geben den Kantonen die Möglichkeit, das nach ihrem Gutdünken zu entscheiden. Es gibt die Freiheit, das auch so auszugestalten, wie es die Kantone möchten.
2: Der Ständerat ist am Schluss gegen den Vorstoss. Als nächstes muss der Nationalrat entscheiden, ob die Läden an mehr Sonntagen offen halten dürfen.
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2: Jetzt ist es 12:30.
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4: Mit dem Peter Haufenstein. Einen guten Mittag. Der Nationalrat debattiert weiter über die Aufhebung des Neubauverbots für Atomkraftwerke. Dies aufgrund der sogenannten Blackout-Initiative für eine bessere Stromversorgung der Schweiz. Der Gegenvorschlag zur Initiative sieht die Aufhebung des Neubauverbots vor. Der Schweizer SVP-Nationalrat Roman Bürgi argumentiert mit der Versorgungssicherheit.
5: Die Blackout-Initiative ist der richtige Weg. Sie setzt zwei klare Prioritäten, Verantwortung und Kompetenzen bündeln. Heute ist die Stromversorgung zersplittert. Der Bund setzt Rahmenbedingungen, Kantone und Gemeinden sind zuständig für die Versorgungssicherheit. Das führt zu Verzögerungen, Blockaden und Verantwortungsdiffusion. Diese Initiative schafft eben Klarheit. Der Bund übernimmt die Gesamtverantwortung für die Versorgungssicherheit in einer Zeit, in der wir rasch handeln müssen.
4: Die energiepolitische Grundsatzdebatte im Nationalrat ist weiterhin im Gange. Ein Entscheid wird demnächst erwartet. Und Opferhilfestellen sind gefragt in der Schweiz. Im letzten Jahr haben sich 55.000 Menschen beraten lassen, 7% mehr als im Vorjahr. In fast 3 von 4 Fällen sind es Frauen, die sich an die Opferhilfe gewandt haben. Die Mehrheit der Hilfesuchenden hatte keinen Schweizer Pass, teilt das Bundesamt für Statistik mit. Bei den meisten Beratungsgesprächen ging es demnach um Körperverletzungen oder Tätlichkeiten.
6: Der Swiss Market Index ist aktuell im Plus mit 0,42% und auch der DAX ist grün plus 0,7%. Bei den Wechselkursen gibt es den Euro für 92,08 und der US-Dollar kostet 79,64.
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6: 12:30 ist es, aktuell alles frei auf der Strasse. Ich wünsche euch eine gute Fahrt. Die Wolken begleiten uns auch heute am Nachmittag. Es bleibt aber meistens trocken. Temperaturen liegen bei 17 bis 18 Grad maximal. Auch der Mittwoch ist wechselhaft. Am Vormittag nur ganz selten nass. Auf den Nachmittag und Abend dann ein bisschen häufiger bei maximal 16 Grad. Auf den Donnerstag ein Mix aus Wolken und Sonne. Vor allem entlang der Berge gibt es noch Regen bei maximal 18 Grad.
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0: Kate Winslet bringt ganz viele Emotionen rein in den Dienstagmittag, 20 vor 1 ist es.
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0: Emotional wird es dann unter Garantie, spätestens dann, wenn die Fußball-WM so richtig startet. Marc Zimmermann, die Männer sind da ziemlich zuversichtlich von der Schweiz.
2: Ja, das ist so. Der Michel Aebischer, der schaut nämlich da sicher positiv in die WM her. Die Schweizer Nazi, die hat ihr erstes Spiel dann ja am Samstag gegen Katar, aber am Donnerstag dann geht's schon los. Und eben der Mittelfeldspieler, der Michel Aebischer, der geht mit einem positiven Gefühl in die WM.
3: Für mich persönlich, aber auch für die Mannschaft, ich glaube, wir sind bereit, wir haben gute Tests gemacht, wir sind erfahren, haben doch jetzt schon einige Turniere hinter uns, auch ich schon, und deshalb bin ich voller Zuversicht, dass wir da eine super WM spielen werden.
2: Nicht ganz so positiv geredet hat der Granit Xhaka nach dem letzten Testspiel, nach dem 1-1 gegen Australien. Der Captain war nicht zufrieden mit der Leistung. Der Michel Aebischer hat es nicht ganz so schlimm gesehen, gibt am Granit Xhaka aber teilweise auch recht.
3: Es ist schon so, dass man voll trainieren muss. Da bin ich mit ihm einverstanden, dass man während der Woche den Grundstein legt für dann die Partie am Wochenende. Und deshalb hat er auch da von meiner Seite aus recht. Schlussendlich ist der Spieler auch selber verantwortlich, dass er bereit ist am Wochenende. Das kann über das Training laufen. Es gibt natürlich auch verschiedene Spielertypen, auch in diesem Bereich. Es gibt die vielleicht eher locker trainieren, am Spieltag dann aber bereit sind. Es gibt die es brauchen, während der Woche voll zu gehen.
2: Das Schweizer Auftaktspiel in die WM gegen Katar ist am Samstag, am 9. am Abend in San Francisco. Die Frauen-Nazi spielt heute Abend zum Abschluss vom ersten Teil der WM-Quali gegen Nordirland. Der Gruppensieg hat sich die Schweiz schon gesichert. Abpfiff zum Auswärtsmatch gegen Nordirland ist am 7. Nach der Gruppenphase muss die Schweiz im Herbst noch zwei Playoff-Runden überstehen, um sich für die WM in Brasilien zu qualifizieren. Und noch Beachvolleyball. In rund einem Jahr ist gestartet der Gastgeber von der Beachvolleyball-Europameisterschaft. Für die Schweiz ist es schon die dritte EM.
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0: Einen guten Dienstagmittag. Jetzt ist es 1, aktuell 12 Grad Samstag und 14 Grad zu Ermenswil.
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2: Der Nationalrat diskutiert über die Aufhebung des AKW-Verbots. Der Ständerat will nicht mehr Sonntagsverkäufe. Und private Radiosender sollen politische Werbung dürfen senden. Am Mikrofon der Lucien Rahm. Der Nationalrat debattiert derzeit über die Aufhebung des Neubauverbots für Atomkraftwerke. Dies aufgrund der sogenannten Blackout-Initiative für eine bessere Stromversorgung der Schweiz. Der Gegenvorschlag zur Initiative sieht die Aufhebung des Neubauverbots vor, sowie auch die ursprüngliche Initiative. Für die Zürcher Mitte-Nationalrätin Yvonne Bürgin ist letztere der falsche Weg.
3: Die Initiative «Jederzeit Strom für alle» verspricht Versorgungssicherheit, liefert aber keine konkreten Antworten auf die Frage der Umsetzung. Deshalb lehne ich die Initiative klar ab. Entscheidend ist heute deshalb die Diskussion über den indirekten Gegenvorschlag. Mit der Aufhebung des Neubauverbots beschließen wir heute keinen Neubau von Kernkraftwerken. Wir öffnen vielmehr eine Option.
2: Der Ständerat will keine zusätzlichen Sonntagsverkäufe. Er lehnt eine Standesinitiative des Kantons Zürich ab. Mit mehr Sonntagsverkäufen würden die Leute nicht plötzlich mehr einkaufen, argumentiert die Luzerner Mitte-Ständerätin Andrea Gmür.
4: Die Leute kaufen ihre Schuhe, Kleider oder Haushaltswaren nicht plötzlich dreimal, nur weil die Läden häufiger am Sonntag geöffnet sind.
2: Die Befürworter sind der Meinung, dass die Läden durch den steigenden Onlinehandel unter Druck geraten. Zudem habe sich das Einkaufsverhalten der Menschen geändert. Nach dem Nein des Ständerats zu mehr Sonntagsverkäufen beschäftigt sich als nächstes der Nationalrat damit. Private Radio- und Fernsehstationen sollen politische Werbung ausstrahlen dürfen. Der Nationalrat will sie den privaten Anbietern von Online-Medien gleichstellen. Die Ungleichbehandlung von privaten Rundfunk- und Online-Anbietern sei nicht nachvollziehbar, sagte SVP-Nationalrat Thomas Matter zu einem Vorstoss in der Grossen Kammer. Privatsender seien wichtige Arbeitgeber und die Zusatzeinnahmen seien für sie wichtig im hart umkämpften Wettbewerb. Bundesrat und Parlament sollen Deepfakes und sexualisierte Gewalt im Internet konsequent bekämpfen. Tech-Konzerne sollen bei der Verbreitung sexualisierter Gewalt in die Pflicht genommen werden. Das fordert eine Petition. Die 25.000 Unterschriften wurden heute dem Justizdepartement übergeben, wie die Initiatoren mitteilen.
0: Blick auf die Strasse, da haben wir aktuell keine Meldungen für euch, das heisst, ihr habt freie Fahrt.
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0: Klaus Marquardt vom Zentralwetterteam hat für uns den Ausblick.
6: Am Nachmittag ist es wechselnd bis stark bewölkt. Es hat aber auch längere trockene Phasen und nur einzelne Schauer. Die Temperaturen erreichen Höchstwert um 18 Grad. Dazu bläst ein leichter bis mäßiger Westwind. In der Nacht geht es im ähnlichen Stil weiter. Und am Mittwochvormittag ist es stark bewölkt. Wir haben aber noch längere trockene Phasen und nur einzelne Schauer. Im Laufe vom Nachmittag überquert uns dann aber von Westen her der sogenannte Höhendruck. Es ziehen dann wieder vermehrt Regengüsse durch. Die Schneefallgrenze variiert zwischen 2000 und 2200 Meter. Im Laufe am Abend gibt es dann vermehrt Auflockerungen. Die Temperaturen gehen im Vergleich zu heute noch einmal ein bisschen zurück. Die Höchstwerte liegen im Bereich von 15 bis 16 Grad. Auch am Donnerstag und Freitag bleibt es noch wechselhaft. Der Temperaturtrend zeigt aber wieder leicht nach oben.
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2: 6,9 Milliarden Franken werden nächstes Jahr im nationalen Finanzausgleich verteilt. Das zeigen Berechnungen vom Bund. Der grösste Geberkanton bleibt dabei weiterhin der Kanton Zug. Der André Schelbert berichtet.
7: Ja, Zug muss auch im nächsten Jahr am meisten Geld in nationale Finanzausgleich zahlen. Insgesamt sind es 529 Millionen Franken. Geld in den Topf einzahlen mit in der Zentralschweiz auch in Kantonen Schweiz mit 280 und Nidwalden mit 51 Millionen. Auf der anderen Seite kommen die Kantone Luzern, Obwald und Uri Geld über, weil sie ressourcenschwache Kantone sind. Bei Luzern sind es 49 Millionen, bei Obwald 2 und beim Kanton Uri 81 Millionen Franken.
2: Das Giswil möchte Flüchtlinge in Zukunft selber kochen. Bis jetzt hat das ein professionelles Kochiteam gemacht. In der Flüchtlingsunterkunft kommen 2 Kochi-Container mit insgesamt 10 Kochen hin. Dort können die rund 100 Flüchtlinge ab dem 1. Juli dann selber kochen. So kann man unter anderem Kosten sparen und die Bewohner von der Flüchtlingsunterkunft in Giswil werden unabhängiger. Das schreibt, das heisst in einer Mitteilung vom Kanton Obwalden. Eine Luzerner Buchhandlung ist die beste Buchhandlung der Schweiz. Es ist die Buchhandlung Buck, die in der Luzerner Innenstadt ist. Die Buchhandlung ist auch ein Kaffee und arbeitet mit Beeinträchtigten zusammen. Zum Beispiel werden die Bücher von Menschen mit psychischen Beeinträchtigungen ausgeliefert. Hinter dieser Luzerner Buchhandlung steckt die Quereinsteigerin Luana Betschen. Der Preis wird jedes Jahr vom Schweizer Buchhandelsverband vergeben. Nach einem Schimmelbefall gehört mit Orgeln von der St. Verena-Kapelle neu in den Kapuzinerkirche von der Stadt Zug. Die Orgel musste den Standort wechseln, weil sie vorher unter starken Temperaturschwankungen gelitten hat. Das Zweigmachen der Orgel war aufwendig, sagt Stefan Hecklin von der katholischen Kirchengemeinde von der Stadt Zug.
8: Man hätte sie müssen auseinandernehmen und dass man innen dran dazukommt zu allen Teilen, dass man die hätte reinigen können. Und die ganze Reinigung, die hat doch einen tiefen fünfstelligen Betrag gekostet.
2: Die Orgel wird im Rahmen von einer Messe am Donnerstag in einer Woche eingeweiht.
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0: Guten Dienstag, Nachmittag, jetzt ist es Viertel ab 1.
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0: Das heisst, Retour an die Arbeit, der Dienstag Nachmittag, den nehmen wir miteinander in Angriff und musikalische Begleitung haben wir dabei von den Bee Gees. Sie nehmen uns mit auf Massachusetts. Oh, yeah. Der Leo Sayer haben wir im Programm More Than I Can Say und die Herren von den Pet Shop Boys machen gerade den Anfang. It's a Sing. Ich wünsche euch ganz einen guten Dienstag. Mein Name ist Nadine Wechsler.

Mit Sheryl Crow unterwegs durch einen Dienstagnachmittag hier bei Radio Zentral. 13:30 ist es. Gute Nachrichten von der Strasse. Wir haben nämlich keine Meldungen. Wenn ihr gerade unterwegs seid, habt ihr überall Freifahrt. Hier bei uns im breitesten Musikmix. Jetzt Toto für euch, Rosanna.

Der Johnny Cash schicken wir euch direkt am Arbeitsplatz an diesem Dienstagnachmittag. Eine absolute Country-Grösse, und von der Country-Musik wechseln wir in Soul zu Stevie Wonder. I just called to say I love you, hier bei Radio Zentral. 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
2: Guten Dienstag Nachmittag, jetzt ist es 2 bei aktuell 10 Grad zu Matz und 16 Grad zu Nebiken.
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4: Der Nationalrat diskutiert noch länger über das AKW-Verbot. Die Schweizer Armee macht bei einer grossen NATO-Übung mit und private Radiosender sollen politische Werbung dürfen senden. Am Mikrofon der Lucien Rahm. Der Nationalrat hat heute über die Aufhebung des Neubauverbots für Atomkraftwerke debattiert. Dies aufgrund der sogenannten Blackout-Initiative für eine bessere Stromversorgung der Schweiz. Der Gegenvorschlag zur Initiative sieht die Aufhebung des Neubauverbots vor, sowie auch die ursprüngliche Initiative. Für die Zürcher Mitte-Nationalrätin Yvonne Bürgin ist letztere der falsche Weg.
5: Die Initiative «Jederzeit Strom für alle» verspricht Versorgungssicherheit, liefert aber keine konkreten Antworten auf die Frage der Umsetzung. Deshalb lehne ich die Initiative klar ab. Entscheidend ist heute deshalb die Diskussion über den indirekten Gegenvorschlag. Mit der Aufhebung des Neubauverbots beschließen wir heute keinen Neubau von Kernkraftwerken. Wir öffnen vielmehr eine Option.
4: Entschieden hat der Nationalrat heute noch nichts. Die Diskussion über die Aufhebung des Neubauverbots für AKW geht nächste Woche weiter. Der Ständerat will keine zusätzlichen Sonntagsverkäufe. Er lehnt eine Standesinitiative des Kantons Zürich ab. Mit mehr Sonntagsverkäufen würden die Leute nicht plötzlich mehr einkaufen, argumentiert die Luzerner Mitte-Ständerätin Andrea Gmür.
6: Die Leute kaufen ihre Schuhe, Kleider oder Haushaltswaren nicht plötzlich dreimal, nur weil die Läden häufiger am Sonntag geöffnet sind.
4: Die Befürworter sind der Meinung, dass die Läden durch den steigenden Onlinehandel unter Druck geraten. Zudem habe sich das Einkaufsverhalten der Menschen geändert. Nach dem Nein des Ständerats zu mehr Sonntagsverkäufen beschäftigt sich als nächstes der Nationalrat damit. Private Radio- und Fernsehstationen sollen politische Werbung ausstrahlen dürfen. Der Nationalrat will sie den privaten Anbietern von Online-Medien gleichstellen. Die Ungleichbehandlung von privaten Rundfunk- und Online-Anbietern sei nicht nachvollziehbar, sagte SVP-Nationalrat Thomas Matter zu einem Vorstoss in der Grossen Kammer. Privatsender seien wichtige Arbeitgeber, die Zusatzeinnahmen seien für sie wichtig im hart umkämpften Wettbewerb. Die Schweizer Armee nimmt ab morgen an einer NATO-Übung zur digitalen Verteidigung teil. Während 3 Wochen testen die Fachleute in Polen die Vernetzung mit den Systemen von 40 anderen Nationen. Bei der Übung geht es um die Weiterentwicklung technischer Standards und Verfahren über die Bündnisgrenzen hinweg, wie die Schweizer Armee mitteilt.
2: Aktuell alles frei auf der Strasse im Zentraland. Ich wünsche euch eine gute Fahrt.
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2: Es bleibt heute am Nachmittag bewölkt und auch immer mal wieder nass. Temperaturen liegen bei etwa 17 bis 18 Grad. Auch der Mittwochmorgen ist wechselhaft. Am Vormittag ist es noch meistens trocken. Auf den Nachmittag und Abend wird es dann wiederum nass bei maximal 16 Grad. Auf den Donnerstag ein Mix aus Wolken und Sonne. Vor allem entlang der Berge gibt es mal einen Regenspritz bei maximal 18 Grad. Habt einen guten Dienstagnachmittag. Es ist 4 ab 2.
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2: Wir begleiten euch durch den Arbeitstag mit unserem breitesten Musikmix. Musik aus der Schweiz von der Double Fantastic haben wir dabei. All in. Machen den Abstecher auf Italien. Ricky Poveri.

A Beer Can't Fix haben wir parat in dieser halben Stunde. Und jetzt drillen wir mal so richtig auf mit der Bon Jovi. Living on a Prayer. Ich bin Nadine Wechsler. Wünsche euch einen schönen Nachmittag.

0: A Walk in the Park, das ist Nick Stracker Band an dem Dienstagnachmittag hier bei Radio Zentral im breitesten Musikmix. Ja, Spaziergang im Park bietet sich jetzt vielleicht nicht gerade unbedingt an bei diesem eher trüben Dienstagnachmittag. Ich hätte sonst einen anderen Vorschlag, was ihr heute könntet machen. Vielleicht schnell 10 Minuten, Viertelstunde herhöckeln, das Abstimmungskuvert aufmachen, durchlesen, ausfüllen und dann vor allem runterlassen. An diesem Sonntag ist es soweit. Wir entscheiden national über 10 Millionen Schweiz und die Änderung des Zivildienstgesetzes. Und auch auf kantonaler und Gemeindeebene sind da verschiedenste Themen auf dem Programm. Wenn ihr euch noch unsicher seid, ob jetzt ja oder nein, dann findet ihr zu allerlei Abstimmungsthemen Beiträge bei uns auf der Webseite oder in der Zentral-App unter Top News, wo ihr noch einmal könnt Pro und Contra nachhören könnt. Ja, und der Ausfüllen ist das eine. Ich gebe es zu, mein Kuvert, das ist seit ein paar Tagen schon mein täglicher Beifahrer. Aber auch im Briefkasten müsste es auch noch sein, damit die Stimme am Sonntag auch gezählt wird.
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Eine der berühmtesten Popgruppen aus den 70er Jahren, Smokey mit Mexican Girl an diesem Dienstagnachmittag hier bei Radio Zentral. Wir schauen auf die Strasse. Viertel vor drei ist es. Eine Meldung ist reingekommen von der A2 Luzern Richtung Gotthard. Zwischen Altdorf und Erstfeld aufpassen wegen Pneuteil auf der Fahrbahn. Und das Gleiche gilt auf der A4 Brunnen Richtung Altdorf. Höhe Altdorf auch dort aufpassen wegen Pneuteil auf der Fahrbahn. Wenn ihr gerade unterwegs seid im Auto, dann wünsche ich euch eine gute und vor allem sichere Fahrt.

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3: 13 Grad sind es aktuell zu Fitznau und ebenfalls 13 Grad zu Flums. Jetzt ist es Dienstag Nachmittag um 3.
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5: Die Finanzierung der 13. AHV-Renten ist immer noch unklar. Drogenbanden setzen immer mehr auf Jugendliche als Auftragsmörder. Und der Ex-Nazi-Trainer Patrick Fischer äußert sich zum ersten Mal ausführlich zu seinem verhängnisvollen SRF-Interview. Am Mikrofon der Lucien Rahm. Ende Jahr wird zum ersten Mal die 13. AHV-Rente ausbezahlt. Wie sie finanziert wird, ist aber noch unklar. National- und Ständerat sind sich weiterhin uneinig. Der Nationalrat bleibt bei seinem Standpunkt, die zusätzliche Rente soll ausschließlich über eine höhere Mehrwertsteuer finanziert werden. Der Zürcher FDP-Nationalrat André Silberschmidt argumentierte heute in der Grossen Kammer.
6: Weil die Mehrwertsteuer, die zahlen alle. Die Jungen zahlen natürlich noch viel länger Mehrwertsteuern als die Älteren, aber sie zahlen zumindest alle. Bei den Lohnbeiträgen ist es klar, da treffen sie vor allem die jungen Familien, da treffen sie vor allem die, die heute schon zu wenig Lohn haben.
5: Der Ständerat will hingegen eine Mischfinanzierung mit einer höheren Mehrwertsteuer und auch höheren Lohnbeiträgen. Da sich die beiden Parlamentskammern nicht einigen konnten, kommt das Geschäft morgen in die Einigungskonferenz. Dort müssen Mitglieder von beiden Räten eine Lösung suchen. Andernfalls bleibt die Finanzierung der 13. AHV-Rente weiterhin ungelöst. Die Tessiner Staatsanwaltschaft fordert für den Hauptangeklagten in einem Juwelenraubprozess eine Freiheitsstrafe von 15 Jahren. Dem vorbestraften 50-Jährigen wird versuchter Mord an einem Polizisten vorgeworfen. Der Hauptangeklagte richtete laut Anklageschrift eine Pistole auf einen Polizisten und drückte den Abzug zweimal, jedoch ohne einen Schuss abzugeben, da die Waffe ohne sein Wissen gesichert gewesen sei. Europas Drogenbanden setzen zunehmend Jugendliche für den Handel mit Rauschgift, aber auch für Gewalttaten ein. Junge Menschen, vor allem aus sozial benachteiligten Vierteln, würden von der Mafia für Einschüchterungen, Körperverletzungen und sogar als Auftragskiller angeworben, heisst es im neuesten Jahresbericht der EU-Drogenagentur. Eishockey, der Patrick Fischer hat sich in einem Interview auf YouTube zum ersten Mal ausführlich zu den Vorgängen rund ums SRF-Interview geäussert. Im März hat Patrick Fischer an einem Mittagessen dem SRF-Redakteur Pascal Schmitz erzählt, dass er während Corona-Zeit ein Covid-Zertifikat gefälscht hat, das um an die Olympischen Spiele auf Peking zu reisen, weil er sich nicht impfen lassen. Der Patrick Fischer stellt klar,
7: unser Medienchef hat das ganz klar platziert. Er hat gesagt, das ist logisch, das ist nicht für die Öffentlichkeit da. Und das ist auch bestätigt worden vom Schmitz nachher am Tisch. Auch. Ja, ist klar. Und er hat es uns sogar auch noch geschrieben. Am anderen Tag immer eine Mail. Ihm sei die Off-the-Record-Vereinbarung bewusst. Und das ist auch etwas, was mich dann schon irritiert hat. Was dann auch wieder auch vom SRF aus nachher kommuniziert worden ist, das war nie auf der Record. Und ja, das ist einfach nicht so.
5: Darum hat Pascal Schmitz sein Vertrauen missbraucht, sagt Patrick Fischer. Patrick Fischer hätte sich auch vom Eishockey-Verband gewünscht, dass er gesagt hätte, dass vom SRF klar eine Off-the-Record-Vereinbarung gebrochen worden sei.
3: Wir haben eine Meldung von der A2 Luzern Richtung Gotthard zwischen Altdorf und Erstfeld. Aufpassen, dort liegen die Pneuteile auf der Autobahn auf der A2 Richtung Gotthard zwischen Altdorf und Erstfeld.
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3: Die Temperatur heute am Nachmittag liegt bei maximal 18 Grad. Es bleibt heute Nachmittag und auch in der Nacht wechselhaft mit vielen Wolken und auch ab und zu Regen. Der Mittwoch der ist dann ebenfalls bewölkt. Am Vormittag ist es noch meistens trocken. Auf den Nachmittag zieht dann auch einmal eine Regenzelle über das Zentraland. Das Ganze bei 12 Grad am Morgen und 15 Grad am Nachmittag. Auf den Donnerstag bleibt es ebenfalls wechselhaft. Zwischendurch mag sich auch mal die Sonne zeigen. Da und der Regensprutz ist aber ebenfalls nicht ausgeschlossen. Die Temperaturen gehen wieder ein bisschen drauf auf 19 bis 20 Grad. Miteinander gehen wir durch den Dienstag Nachmittag. Wir begleiten euch mit unserem breitesten Musikmix. Musik aus Finnland haben wir im Programm Sunrise Avenue mit Hollywood Hills. Der macht definitiv gute Laune. Genghis Khan haben wir bei uns im Programm und startet immer gerade mit dem Chris de Burgh. Don't pay the ferryman. Habt einen guten Dienstag. Ich bin Nadine Wechsler.
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Genghis Khan bringt definitiv gute Laune rein in den trüben Dienstagnachmittag hier bei Radio Zentral. Viertel ab drei ist es. Ab übermorgen wird wieder im grossen Stil geshootet an der Fußball-Weltmeisterschaft in Kanada, den USA und Mexiko. Ja, und die FIFA die hat jetzt auch noch einen Weg gefunden, wie dass sie an der WM auch allen daheimgebliebenen noch ein bisschen Geld können abknöpfen können. Und zwar mit den sogenannten Shoutouts. Das sind Grüße, die vor dem Abpfiff auf einer Anzeigetafel gezeigt werden. Zum Beispiel Liebesgrüße, sogar einen Heiratsantrag könnt ihr machen oder eine Botschaft für den eigenen Verein. Kostet das Ganze $79, heisst etwa 63 Franken. Und dann habt ihr 30 Zeichen zur Verfügung für euren kleinen Auftritt an der Fußball-WM. Ja, gewisse Matches sind hier offenbar schon gut gebucht worden mit sogenannten Shoutouts. Aber ich habe gerade geschaut, wenn ihr also an einem der Schweizer Matches so eine Grußbotschaft machen wollt, sind ihr mit etwa 63 Franken mit dabei.

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Borderline, ein Klassiker aus den frühen 80er und einer von diesen Songs, die ihren weltweiten Durchbruch eingeläutet haben. Wir machen jetzt einen Zeitsprung in die 90er Jahre, von den Anfängen von einer Pop-Ikone zu einem Titel von «Dem King of Pop». Der Michael Jackson stellt mit dem «Earth Song» 1995 Fragen zu der Umweltzerstörung, Krieg und dem Umgang mit unserem Planet. Mit dem hat er einen riesigen internationalen Erfolg. Da ist der Michael Jackson mit dem «Earth Song» auf Radio Zentral. Unterwegs durch den Dienstagnachmittag.

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2: Dienstag Nachmittag, jetzt ist es 4 Uhr, bei aktuell 12 Grad Tannenboden und 16 Grad Celsius.
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4: Platte kommt noch mehr Geld über für einen Wiederaufbau. Die US-Einreiseregeln trüben die Vorfreude auf die Fußball-WM. Und der Ex-Nazi-Trainer Patrick Fischer macht dem SRF schwere Vorwürfe. Am Mikrofon der Lucien Rahm. Der Walliser Grosse Rat hat heute zusätzliche Kredite in der Höhe von total über 13 Millionen Franken für den Wiederaufbau der Kantonsstrasse nach Platten genehmigt. Die Linienführung der neuen Kantonsstrasse basiert auf einer neu erarbeiteten Gefahrenkarte des Kantons, die nach dem Bergsturz vor rund einem Jahr angefertigt wurde. Die Strasse und die notwendigen Schutzbauten sollen bis in 3 Jahren fertiggestellt sein. Die Tessiner Staatsanwaltschaft fordert für den Hauptangeklagten in einem Juwelenraubprozess eine Freiheitsstrafe von 15 Jahren. Dem vorbestraften 50-Jährigen wird versuchter Mord an einem Polizisten vorgeworfen. Der Hauptangeklagte richtete laut Anklageschrift eine Pistole auf einen Polizisten und drückte den Abzug 2-mal, jedoch ohne einen Schuss abzugeben, da die Waffe ohne sein Wissen gesichert gewesen sei. Harsche US-Visa-Bestimmungen trüben die WM-Vorfreude. Dem Schiedsrichter Oman Artan aus Somalia wurde die Einreise verweigert. Der irakische Stürmer Ayman Hussein wurde mehrere Stunden lang von der Grenzschutzbehörde befragt, als er in die Vereinigten Staaten einreisen wollte. Und auch Fans sind davon offenbar betroffen. Tina Eck berichtet aus den USA.
5: Afrikas prominentester Schiedsrichter reist zurück nach Mogadischu. Somalia gehört zu den Ländern, die nach einer von Präsident Trump verhängten Regelung unter einem generellen Einreiseverbot stehen. Auch Spieler aus der Schweiz, dem Irak, Iran und sogar Fans aus Schottland hatten Einreiseprobleme. FIFA-Präsident Infantino protestiert und stellt den reibungslosen Ablauf des Turniers in Frage. Das US-Außenministerium erklärt, dass man kooperativ sein wolle, die Bestimmungen aber ohne Ausnahmen durchsetzen werde.
4: Und dann kommen wir noch zum Eishockey. Der Patrick Fischer hat sich in einem Interview auf YouTube zum ersten Mal ausführlich zu den Vorgängen rund ums SRF-Interview geäussert. Im März hat Patrick Fischer am Mittagessen dem SRF-Redakteur Pascal Schmitz erzählt, dass er während der Corona-Zeit ein Covid-Zertifikat gefälscht hat. Das, um an die Olympischen Spiele auf Peking zu reisen, weil er sich nicht impfen wollte. Der Patrick Fischer stellt jetzt klar,
6: unser Medienchef hat das ganz klar platziert. Er hat gesagt, das ist logisch, das ist nicht für die Öffentlichkeit da. Und das ist auch bestätigt worden vom Schmitz nachher am Tisch. Auch, ja, ist klar. Und er hat es uns sogar auch noch geschrieben. Am anderen Tag immer eine Mail. Ihm sei die Off-the-Record-Vereinbarung bewusst. Und das ist auch etwas, was mich dann schon irritiert hat. Was dann auch wieder auch vom SRF aus nachher kommuniziert worden ist, das war nie auf der Record. Und ja, das ist einfach nicht so.
4: Darum hat Pascal Schmitz sein Vertrauen missbraucht, sagt Patrick Fischer. Er hätte sich auch vom Eishockey-Verband gewünscht, dass er gesagt hätte, dass vom SRF klar eine Off-the-Record-Vereinbarung gebrochen worden sei.
2: Wir schauen auf SMI, der ist im Plus mit 0,48%, der DAX ebenfalls grün plus 0,57% und der Dow Jones im Plus mit 0,83%. Der Euro gibt es aktuell für 92,07 und der US-Dollar kostet 79,59. 4:04 ist es. Auf der A2 Luzern Richtung Gotthard aufpassen zwischen Altdorf und Erstfeld. Dort ist der rechte Fahrstreifen gesperrt wegen Pneuteilen auf der Fahrbahn. Und der Stock ist aktuell auf der A14-Zug Richtung Luzern zwischen dem Rastplatz St. Katharina Nord und dem Rathausentunnel.
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2: Es bleibt heute am Nachmittag und auch in der Nacht wechselhaft mit vielen Wolken und ab und zu Regen. Der Mittwochmond ist ebenfalls bewölkt. Am Vormittag ist es noch meistens trocken. Auf den Nachmittag zieht dann auch einmal eine Regenzelle über das Zentralland. Die Temperaturen morgen, bei 12 und am Nachmittag bei 15 Grad. Auf den Donnerstag ebenfalls wechselhaft, aber schon ein bisschen freundlicher. Die Sonne mag sich auch einmal zeigen. Donnerstag gibt es Regenspritz bei 19 bis 20 Grad.
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4: Im Studio André Schelbert. Der Kantonüri gibt den Wolf per sofort zum Abschuss frei. Die Abschussbewilligung gilt für 60 Tage. Der Wolf hängt vor allem beim Maiental in den letzten Tagen 6 Schafe gerissen, teilt der Kantonüri mit. Damit sind die Voraussetzungen für einen Abschuss erfüllt. Denn die betroffene Alp im Maiental können nicht mit Herdenschutzmassnahmen geschützt werden. Es sei darum mit weiteren Wolfsriss zu rechnen. Zum Tiere auf der Alp schützen, wird als Notfallmassnahme ein Elektrohag aufgestellt. Füchse dürfen im Glarnerland weiterhin gejagt werden. Der Kanton will an der Fuchsjagd nicht ändern. Es gäbe keinen Hinweis, dass es wegen der Jagd weniger Füchse gibt, schreibt die Regierung. Eine Petition verlangt eine wissenschaftliche Untersuchung von der Fuchsjagd. Es müsse einerseits untersucht werden, ob der Fuchs anders gejagt werden müsste und ob die Jagd auf den Fuchs grundsätzlich Sinn macht. Der Regierungsrat verweist in seiner Antwort auf das Bundesgesetz. Die Jagd auf den Fuchs sei dort erlaubt und der Kanton Glarus halte sich bei der Jagd das Gesetz. Das Kunsthaus Zug steuert morgen auf eine chaotische Generalversammlung zu. Ein Teil vom Vorstand will Kunsthauspräsidentin Silvia Grämiger abwählen und durch Peter Frigo ersetzen. Die beiden Seiten machen sich gegenseitig Vorwürfe. Hintergrund des Streits ist auch die Struktur des Kunsthauszugs. Dort reden neben der Kunstgesellschaft auch zwei Stiftungen mit. Das will die Präsidentin Silvia Grämiger ändern.
8: Der Kern ist, dass die Kunstgesellschaft von zwei Stiftungen abhängt und dass wir nicht frei uns bewegen können und für das einstehen, was eine Kunstgesellschaft soll können und tut, nämlich Freude bringen, Kreativität. Die Struktur, wie sie jetzt im Kunsthaus ist, mit den drei Institutionen, neben, hinter, übereinander, ist so nicht führbar.
4: Mit den Gegnern von der Silvia Grämiger haben wir noch nicht kennenreden. Silvia Grämiger will sich auf jeden Fall gegen ihre Abwahl wehren. Morgen entscheiden dann Mitglieder von der Kunstgesellschaft Zug über die Zukunft des Kunsthauses. Und der Luzerner Mieterverband hat genug Unterschriften für die Stadt Luzerner Wohnschutzinitiative gesammelt. Es sind über 1500 Unterschriften zusammengekommen. Die Initianten fordern strengere Regeln, um günstige Wohnungen vor Renditesanierungen zu schützen, damit sich die Mieter nicht plötzlich mit höheren Mieten konfrontiert sind oder wegen der hohen Preise ihre Wohnungen verlassen. Die Schutzregeln der Initiative sollen für maximal 8 Jahre gelten, bis die neue Wohnpolitik der Stadt Luzern greife, schreiben die Initianten.
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0: Stranglers sichert uns wenigstens die musikalische Sonne. Always the Sun, Dienstag Nachmittag, 20:04 ist es.
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0: Ja, die Sonne die hat wahrscheinlich einfach gefunden, jetzt habe ich euch hier schon so wahnsinnig verwöhnt. Ich ziehe mich mal ein bisschen zurück. Und so kommt dann nach dieser sonnigen Phase auch noch mal ein bisschen eine Herbstphase, wo man gerade mit drin steckt. Klaus Marquardt.
2: Ja, ich habe so meine Schafskälte schon tituliert und da müssen wir jetzt halt unten durch. Und ja, es gibt aber auch Licht am Prognosetunnel, ich komme dann gleich darauf zurück. Aber jetzt heute Abend muss man auf die Sonne mehr oder weniger verzichten. Es gibt aber auch lange trockene Phasen und höchstens einzelne Schauer, die eher in der Gotthardregion als wie sonst in dem Großteil von der Region trocken. Und das gilt dann auch für den Großteil von der Nacht. Also es hat zwar einiges an Wolken, aber ja, nur einzelne Schauer und sogar so am Mittwoch Vormittag zieht schon mal noch weiter. Allerdings am Nachmittag schwenkt dann von Westen her ein sogenannter Höhendruck durch, also ein Bereich mit labilerer Luft und da breiten sich dann wieder vermehrt träge Güsse aus. Im Laufe vom Abend gibt es dann aber auch ein paar Auflockerungen. Temperaturen trotzdem noch einmal eine Nuance tiefer als wie heute. Ja, so um die 15, maximal 60 Grad, dann hat die Höchstwerte und die Schneefallgrenze variiert irgendwo um die 2000 Meter rundum. Das passt also auch zu dem Wort Schafskälte.
0: Ja, und die Mini-Schafskälte, du hast gesagt, eben Mini, das heisst, wir haben, also sind jetzt eigentlich gerade mit drin, aber hinten raus auf die Woche kommt dann eigentlich schon wieder der Sommerretour.
2: Ja, es gibt ein sommerliches Wochenfinale. Es ist ja so, dass man den halt am Ostrand vom Hochliegen, das ist ein Ausläufer vom Azoren hoch. In der Höhe hat es aber noch Nordwestwind. Das ist dann halt von Donnerstag bis inklusive Samstag noch der Fall. Darum immer noch so ein bisschen wechselhaft. Wolken, Sonne, ab und zu mal ein paar Schauer. Also so ein bisschen dauerndes Hin und Her. Und Temperaturen, die dann trotzdem von Tag zu Tag ansteigen. Am Freitag sind es um 20 Grad, am Samstag um die 24 Grad. Ab dem Sonntag haben wir es dann wirklich überstanden. Da trocknet es hoch, die Luft dann halt endgültig ab und wirkt vollumfänglich. Und ja, da setzt sich halt dann wieder ganz klar der Sommer durch. Temperaturen bis zu 27 Grad und Woche drauf schaut dann auch durchgehend ja, hochsommerlich aus. Ist nur die Frage, bis dann wieder der erste Hitzetag mit 30 Grad kommt. Wahrscheinlich dann Mitte der Woche ist das dann der Fall. Und mit den Aussichten würde ich sagen, kommen wir durch die Schafskälte durch.
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3: Jetzt ist es 16:30.
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5: Mit dem Lucien Rahm. Heute Vormittag ist im zürcherischen Birmensdorf ein SBB-Mitarbeiter ums Leben gekommen. Aus derzeit ungeklärten Gründen sei es zu einer Kollision mit einer Rangierlokomotive gekommen, wie die Kantonspolizei Zürich schreibt. Dabei wurde der 56-jährige Mann so schwer verletzt, dass er trotz medizinischer Hilfe noch vor Ort verstarb. Die Unfallursache wird nun untersucht. Das Bundesgericht hat eine Buße von 500.000 Franken für das Casino Neuenburg bestätigt. 9 Personen konnten im Casino spielen, obwohl sie mit einer Sperre belegt waren. Das Casino wusste oder hätte vermuten müssen, dass diese Spieler unter einer Spielsucht leiden. Sie setzten viel mehr Geld ein, als ihr Einkommen zuließ. Die Zahl der bestätigten Ebola-Toten im Kongo und in Uganda ist nach Angaben der dortigen Gesundheitsbehörde auf über 100 angestiegen. Die Zahl der bestätigten Krankheitsfälle betrage über 600, davon knapp 20 in Uganda, heißt es weiter. Die Sterblichkeitsrate liege damit bei knapp 17%.
3: Auf der Strasse im Zentraland braucht es Geduld. A2 Luzern-Richtung Gotthard zwischen Altdorf und Erstfeld liegen die Pneuteile auf der Autobahn. Darum ist dort der rechte Fahrstreifen gesperrt. Dann stockt es auf der A2 Gotthard Richtung Basel zwischen Luzern-Kriens und dem Rüssport-Tunnel. A14 Zug Richtung Luzern zwischen der Verzweigung Rüthihof und dem Rathausen-Tunnel stauen auf mehreren Abschnitten. Dort geht es etwa 10 Minuten länger. Und auf der A14 Silbrück Richtung Luzern-Zürich zwischen Zug West und der Verzweigung Plegi stockt es. Es bleibt heute Abend und auch in der Nacht wechselhaft mit vielen Wolken und auch ab und zu Regen. Der Mittwochmond ist ebenfalls bewölkt. Am Vormittag ist es noch meistens trocken. Auf den Nachmittag zieht dann auch einmal eine Regenzelle über das Zentraland. Die Temperatur am Morgen bei 12 Grad. Machen keine grossen Sprünge, es gibt maximal 15 Grad. Auf den Donnerstag dann ebenfalls viel Wolken, aber auch die Sonne mag sich dann einmal zeigen. Es gibt dann dort mal einen Regensprutz bei 19 bis 20 Grad.
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3: Wir gehen am Feierabend entgegen an dem Dienstag, und wir begleiten euch hier bei Radio Zentral mit unserem breitesten Musikmix. Chris Rea nimmt uns mit an den Strand. On the Beach.

Schon mal den Kopf durch den Lüft auf dem Weg in Führer von dem Zischi Grace Jones La Vie en Rose. Es war ein Viertel vor 5 Uhr. Dicke Luft, die gibt es aktuell im Kunsthaus Zug. Das Kunsthaus Zug steuert morgen auf eine ziemlich chaotische Generalversammlung zu. Zwei Lager im Vorstand bekämpfen sich gegenseitig. Was das morgen für die GV heisst, das gehört ihr hier bei uns im Zentralinfo nach dem 5 Uhr. Wir schauen gerade auf die Strasse. Geduld braucht ihr aktuell auf der A2 Gotthard Richtung Basel zwischen Luzern-Horb und dem Rüssport-Tunnel Stockitz. A14 Zug Richtung Luzern von der Verzweigung Grütihofenweg bis zum Rathausen-Tunnel stauen. Sie geht etwa 10 Minuten länger. Und von der A14 Silbrück Richtung Luzern-Zürich auch dort aktuell stockender Verkehr. Ich wünsche euch viel Geduld und eine gute Fahrt.

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5: Kommen wir gut in den Feierabend. Jetzt ist es 5 Uhr bei aktuell 13 Grad zu Biberbruck und 12 Grad zu Nevels.
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7: Ein SBB-Mitarbeiter kommt bei einem Unfall ums Leben. Platte kommt noch mehr Geld über für einen Wiederaufbau und Drogenbanden setzen für Gewalttaten immer mehr auf Jugendliche. Am Mikrofon der Lucien Rahm. Heute Vormittag ist im zürcherischen Birmensdorf ein SBB-Mitarbeiter ums Leben gekommen. Aus derzeit ungeklärten Gründen sei es zu einer Kollision mit einer Rangierlokomotive gekommen, wie die Kantonspolizei Zürich schreibt. Dabei wurde der 56-jährige Mann so schwer verletzt, dass er trotz medizinischer Hilfe noch vor Ort verstarb. Die Unfallursache wird nun untersucht. Das Bundesgericht hat eine Buße von 500.000 Franken für das Casino Neuenburg bestätigt. 9 Personen konnten im Casino spielen, obwohl sie mit einer Sperre belegt waren. Das Casino wusste oder hätte vermuten müssen, dass diese Spieler unter einer Spielsucht leiden. Sie setzten viel mehr Geld ein, als ihr Einkommen zuließ. Der Walliser Grosse Rat hat heute zusätzliche Kredite in der Höhe von total über 13 Millionen Franken für den Wiederaufbau der Kantonsstraße nach Platten genehmigt. Die Linienführung der neuen Kantonsstraße basiert auf einer neu erarbeiteten Gefahrenkarte des Kantons, die nach dem Bergsturz vor rund einem Jahr angefertigt wurde. Die Straße und die Schutzbauten sollen bis in 3 Jahren fertiggestellt sein. Europas Drogenbanden setzen zunehmend Jugendliche für den Handel mit Rauschgift, aber auch für Gewalttaten ein. Junge Menschen, vor allem aus sozial benachteiligten Gegenden, würden von der Mafia für Einschüchterungen, Körperverletzungen oder sogar als Auftragskiller angeworben, heisst es im neuesten Jahresbericht der EU-Drogenagentur. Dieter Ebeling berichtet aus Brüssel.
8: In dem Bericht wird von einem Gewalt-als-Dienstleistung-Modell gesprochen. Der Drogenmarkt werde immer gefährlicher und komplexer. Neue Substanzen kommen immer schneller auf den Markt. Letztes Jahr alleine 50 neue psychoaktive Mittel. Die Gefahr, unwissentlich eine hochwirksame Droge zu konsumieren, werde größer. Letztes Jahr starben mindestens 7.600 Menschen in Europa daran. Und die Schmuggler weichen zunehmend auf neue Wege aus, per Drohne und sogar per U-Boot.
5: Wir schauen auf den Swiss Market Index, der ist im Plus mit 0,89%, der DAX ebenfalls plus 0,06% und der Dow Jones plus 0,27%. Bei den Wechselkursen gibt es den Euro für 92,15 und der US-Dollar kostet 79,69.
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5: 3 ab 5 ist es. Wir haben ein Pannenfahrzeug auf der A2 Gotthard Richtung Luzern. Zwischen Luzern-Horb und dem Sonnenberg-Tunnel ist der linke Fahrstreifen gesperrt. Dort unbedingt ein Rettungsgasse bilden. Dann Stau auf der A14-Zug Richtung Luzern zwischen der Verzweigung Rütihof und dem Rothausen-Tunnel. Es geht bis zu einer Viertelstunde länger. Stocken tut es auf der A14 Silbrück Richtung Luzern-Zürich. Zwischen Zug West und der Verzweigung Blegi geht es länger. Und auf der Hauptstrasse Zug Richtung Cham zwischen der Alpenstrasse und der Steinhauser-Strasse Stau jetzt. Dort geht es bis zu einer halben Stunde länger.
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5: Den Ausblick machen wir mit dem Klaus Marquardt vom Zentralwetterteam.
10: Heute Abend und in der Nacht ist es mehrheitlich stark bewölkt. Dabei ist es aber vorwiegend trocken. Wenn dann hat es nur einzelne Schauer, das vor allem in der Gotthard-Region. Am Mittwochvormittag geht es im ähnlichen Stil weiter. Es ist stark bewölkt. Dabei gibt es aber lange trockene Abschnitte. Im Laufe vom Nachmittag überquert uns dann von Westen her ein sogenannter Höhentrog. In der Folge muss man dann mit zunehmend durchziehenden Regengüssen rechnen. Die Schneefallgrenze liegt zwischen 2000 und 2200 Meter. Die Temperaturen gehen im Vergleich zu heute nochmal eine Spur zurück. Die Höchstwerte liegen im Bereich um die 15 Grad. Dazu bläst im Flachland ein leichter, auf den Bergen mäßiger bis kräftiger Wind aus westlicher Richtung. Am Donnerstag und Freitag stieg der Luftdruck zwar an, es bleibt aber immer noch wechselhaft. Allerdings wird so von Tag zu Tag wieder ein bisschen wärmer. Im Laufe vom Wochenende setzt sich dann wieder ganz klar der Sommer durch.
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5: Der Kanton Uri gibt einen Wolf im Maiental zum Abschuss frei. In Giswil müssen die ukrainischen Flüchtlinge neu selber kochen. Die Bevölkerung der Stadt Luzern kann über die Wohnschutzinitiative abstimmen. Das Kunsthaus Zug steuert morgen auf eine chaotische Generalversammlung zu. Und der Ex-Nazi-Trainer Patrick Fischer kritisiert das SRF scharf.
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7: Der Kanton Uri gibt einen Wolf per sofort zum Abschuss frei. Die Abschussbewilligung gilt für 60 Tage. Der Wolf hat mehrere Tiere getötet, sagt Thurner Sicherheitsdirektorin Selin Huber.
12: Es ist so, dass wir in der Nacht auf den 8. Juni 6 Schafsrisse hatten. 4 sind sofort tot. Die 2 mussten nachher notgetötet werden. Und da sich bei dieser Alp um eine nicht zumutbar schützbare Alp handelt, das heisst, aufgrund der topografischen Gegebenheiten sind keine Herdenschutzmassnahmen möglich und auch die Schadensschwelle von 6 Riss an Schaf erreicht sind, dann wir nach bundesrechtlichen Vorgaben die Abschussverfügung entsprechend gegenüber von dem schadenstiftenden Wolf erlassen.
7: Um weitere Wolfsrisse zu verhindern, werden die Schafe als Sofortmassnahme mit 2 Elektrohägen geschützt. 6,9 Milliarden Franken werden nächstes Jahr im nationalen Finanzausgleich verteilt. Das zeigen Berechnungen vom Bund. Der grösste Geberkanton bleibt dabei der Kanton Zug. André Schelbert.
13: Ja, Zug muss auch im nächsten Jahr am meisten Geld in nationale Finanzausgleich zahlen. Insgesamt sind es 529 Millionen Franken. Geld in den Topf einzahlen müssen in der Zentralschweiz auch in Kantonen Schweiz mit 280 und Nidwalden mit 51 Millionen. Auf der anderen Seite kommen die Kantone Luzern, Obwald und Uri Geld über, weil sie ressourcenschwache Kantone sind. Bei Luzern sind es 49 Millionen, bei Obwalden 2 und beim Kanton Uri 81 Millionen Franken.
7: In Giswil in der Unterkunft Krone kochen die ukrainischen Flüchtlinge gleich selber. Bis jetzt hat das ein dreiköpfiges Kochenteam gemacht. Anfang Juli kommen die rund 100 Flüchtlinge in Giswil jetzt 10 Kochen über. Laut der Valentina Rust, Co-Leiterin der Unterkunft, können der Kanton so Geld sparen. Es gäbe aber auch noch einen weiteren Grund für diese Umstellung.
14: Dass die Leute wieder ein bisschen selbstständig schauen können, wie sie sich ernähren, was wollen sie zu sich nehmen, wie wollen sie kochen. Das Kochen gibt auch ein bisschen Alltagsstruktur, das Einkaufen dazu auch. Und das ist ein grosses Ziel von uns, dass die Leute wieder ein bisschen selbstbestimmter leben können.
7: Weil die ukrainischen Flüchtlinge ab dem Juli auch selber posten müssen, kommen sie mehr Geld über. Statt gut 100 Franken pro Person gibt es neu knapp 450 Franken pro Monat. In der Zentralschweiz gibt es während der Fußball-WM, die übermorgen losgeht, wieder mehrere Public Viewings. Im Hirsche Backpacker Hotel und Pub der Schweiz entsteht zum Beispiel wieder das sogenannte kleinste Stadion der Welt. Im Pub sind wieder 2 Tribünen aufgestellt worden, ähnlich wie in einem Stadion. Der Geschäftsführer vom Hirsche, der Gini Rickenbacher, sagt, welche WM-Match gezeigt werden.
15: Wir zeigen einfach ganz klar die Spiele ab dem Nachmittag um 4. Also wenn wir rum sind, wenn vor 2 Jahren an der EM haben wir alle Spiele gezeigt. Das Problem ist einfach, am Nachmittag um 3 ist meistens gar niemand gekommen. Aber in der Vorrunde Spiel. Und jetzt haben wir gesagt, wir zeigen einfach in unserer Öffnungszeit, die Spiele zeigen wir immer. Aber es wird dann gut sein, wenn am Abend um 11 oder irgendwie ein Spartenmatch ist, dass wir halt länger als bis um 12 offen haben. Wenn es dann spannend ist, wir haben ja Polizisten und abgeschafft und müssen jetzt nicht irgendwie konsequent dann Feierabend machen.
7: Sehr gut für Sie, Sigi, dass alle Gruppenspiele von der Schweizer Nazi am Abend am 9. Schweizer Zeit losgehen. Nach einem Schimmelbefall gehört mit Orgeln von der St. Verena-Kapelle neu in der Kapuzinerkirche von der Stadt Zog. Die Orgel hat den Standort wechseln, weil sie vorher unter starken Temperaturschwankungen gelitten hat. Der Stefan Hecklin von der katholischen Kirchengemeinde von der Stadt Zog erklärt:
16: Die Orgel hat durch das gelitten, hat im Inneren Schimmel gebildet. Wir haben dann die, wo wir das entdeckt haben, restaurieren lassen. Für uns war es eigentlich klar gewesen, dass die nicht mehr zurück kann in die St. Verena Kapelle und wir die an einem neuen Ort unterbringen wollen. Und der Zufall hat es dann ergeben, dass das Kapuzinerkloster auf der Suche nach einer grösseren Orgel war. Die haben nur so eine kleine Hammond-Orgel eigentlich. Und ja, wir sind dann mit ihnen ins Gespräch gekommen und haben dann gesehen, dass sie Interesse haben. Und für uns war es auch interessant, dass wir einen neuen Platz gefunden haben für unsere Orgeln.
7: Das Zwegmachen der Orgeln hat einen tiefen, fünfstelligen Betrag gekostet. Die Orgel wird im Rahmen der Messe am Donnerstag in einer Woche dann eingeweiht. Der Luzerner Mieterverband hat genug Unterschriften für die Stadt Luzerner Wohnschutzinitiative gesammelt. Es sind über 1500 Unterschriften zusammengekommen. Die Initianten fordern strengere Regeln, um günstige Wohnungen vor Renditesanierungen zu schützen, sodass sich die Mieter nicht plötzlich mit höheren Mieten konfrontiert sind oder wegen der höheren Preise ihre Wohnungen verlassen müssen. Die Schutzregeln der Initiative sollen für maximal 8 Jahre gelten, bis die neue Wohnungspolitik der Stadt Luzern greife, schreiben die Initianten. Zu Cham ist ein Autofahrer vor einer Polizeikontrolle geflüchtet. Der Fahrer hat letzte Nacht auf der Autostrasse G zu Cham ein Haltezeichen missachtet und ist mit einer hohen Geschwindigkeit durch die Kontrolle gerast. Eine Polizistin musste auf die Seite gumpen, um nicht angefahren zu werden, schreibt die Zuger Polizei. Später ist der Autofahrer dann auch einer zweiten Kontrolle zu Steinhausen davon. Die Polizei sucht jetzt den Fahrer von einem dunklen BMW X5 mit einem Zürcher Kontrollschild. Wegen einem Unfall hat es gestern auf der Krumbacher Strasse zu Göyensee für über 3 Stunden Verkehrsbehinderungen gegeben. Ein TÜV ist zuerst in einen Lieferwagen hinein, dann ist ein weiterer TÜV in den TÜV hineingefahren, der am Boden gelegen ist. Verletzt hat sich niemand, 2 TÜV haben Totalschaden. Ab dem Freitagmittag ist die Sustenpassstrasse wieder offen. Der Susten ist der letzte Urner Alpenpass, der nach der Wintersperre aufgeht, schreibt die Urner Baudirektion. Die untere Resseckbachbrücke ist wegen Bauarbeiten bis Mitte Oktober nur einspurig befahrbar. Die Luzerner Buchhandlung ist die beste Buchhandlung der Schweiz. Es ist die Buchhandlung BUK, die in der Luzerner Innenstadt ist. Die Buchhandlung ist auch ein Kaffee und arbeitet mit Beeinträchtigten zusammen. Zum Beispiel werden Bücher von Menschen mit psychischen Beeinträchtigungen ausgeliefert. Hinter dieser Luzerner Buchhandlung steckt die Quereinsteigerin Luana Betschen. Der Preis wird jedes Jahr vom Schweizer Buchhandelsverband vergeben. Das Kunsthaus Zug steuert morgen auf eine chaotische Generalversammlung zu. Im Vorstand gibt es 2 Lager, die miteinander im Streit sind. Der Lukas Wedekind berichtet.
17: Ein Teil vom Vorstand will morgen an der GV die aktuelle Kunsthauspräsidentin Silvia Gräniger abwählen und durch Peter Frigo ersetzen. Das kann Silvia Gräniger nicht verstehen.
18: Wenn jemand, der sich als Mediator anfänglich einsetzt, vermeintlich einsetzt, muss ich bereits schon so sagen, und sagt, ja, okay, ich bin so der Mediation draus und über Nacht einem im Rücken mit dem Messer sticht und sagt, ah, übrigens, jetzt stelle ich mich als Kandidat zur Verfügung stellen. Was will man denn da sagen? Ich glaube, es erübrigt sich, das weiter zu kommentieren.
17: Die beiden Seiten machen sich gegenseitig Vorwürfe, unter anderem wegen Aussagen der Medien im Zusammenhang mit der Versicherung von Bildern, ob die Bilder unterversichert sind oder nicht und ob genug angegeben wird oder nicht, woher die Bilder kommen. Meinungen gehen auseinander. Es gibt aber noch weiteren Stunk. Hintergrund des Streits ist auch die Struktur des Kunsthaus Zog. Dort redet neben der Kunstgesellschaft auch 2 Stiftungen mit, kritisiert die Kunsthauspräsidentin Silvia Gräniger.
18: Der Kern ist, dass die Kunstgesellschaft von 2 Stiftungen abhängt und dass wir nicht frei uns bewegen können und für das einstehen, was eine Kunstgesellschaft soll können und tut, nämlich Freude bringen, Kreativität. Die Struktur, wie sie jetzt im Kunsthaus ist, mit den drei Institutionen, neben, hinter, übereinander, ist so nicht führbar.
17: Der Streit geht sogar so weit, dass morgen sowohl Silvia Grämiger als auch ihre Gegner wollen die GV leiten. Für die aktuell gezogene Kunsthauspräsidentin Silvia Grämiger ist aber klar, sie will morgen die GV leiten, auch wenn es Chaos droht.
18: Das ist nicht auszuschliessen. Die Emotionen gehen sehr hoch. Da war bei einigen ein bisschen ein Überlauf festzustellen gewesen. Es ist eine normale GV, das sind Traktanden, da führt der Präsident, die Präsidentin durch und der Rest wird sich weisen.
17: Gegner im Vorstand von der Silvia Grämiger äußert sich jetzt aber zurückhaltend. Sie schreibt auf unsere Anfrage, Zitat:
19: Unser oberstes Ziel ist es, eine geordnete, sachliche und informative Generalversammlung durchzuführen. Dabei stehen die Interessen des Kunsthauses im Vordergrund. Wir gehen davon aus, dass alle Beteiligten im Sinne der Sache handeln, sich respektvoll verhalten und die Generalversammlung nicht für persönliche Inszenierungen nutzen und damit in Kauf nehmen, dem Kunsthaus zu schaden. Wenn sich alle Beteiligten an die gängigen Anstandsregeln halten, dann steht einem ordentlichen Ablauf nichts entgegen. Die Einberufung der GV obliegt gemäß Statuten dem Vorstand.
17: Ob es ein Chaos gibt an der Kunsthaus GV oder nicht, zeigt sich morgen. Dann entscheiden die Mitglieder der Kunstgesellschaft Zug, also über die Zukunft des Kunsthauses.
7: Der Beitrag von Lukas Wedekind.
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5: Viele Frauen in der Schweiz machen sich Sorgen um Geld. Laut einer neuen Studie zweifelt mehr als die Hälfte daran, im Alter genug Geld auf der Seite zu haben. Wir nehmen die UBS-Studie unter die Lupe, gerade als nächstes bei uns im Zentralinfo.

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1: Guten Dienstagabend wünsche ich. Es ist 20.05 Uhr. Die Frauen in der Schweiz beschäftigen das Geld. Eine Mehrheit macht sich Sorgen, ob auch im Alter genug Geld rum ist. Das zeigt jetzt eine neue Studie von der UBS. Stefanie Weiss, was hat denn die Studie genau untersucht?
2: Auch wenn sich jede zweite Frau in der Schweiz fragt, ob sie finanziell ausgesorgt hat, bleiben Frauen vorsichtig beim Thema Finanzen. Vor allem, wenn es ums Investieren geht. Wer sich aber nicht getraut, Geld zu investieren, bekommt es dann später irgendwann zu spüren, sagt Finanzbloggerin und Miss Finance Angela Migind.
3: Es führt dazu, dass Frauen halt dann schon weniger Rendite haben, also schlussendlich auch weniger Kapital, gerade auch langfristig sehen, weil so der Börse halt meistens um Jahrzehnte geht und nicht Jahre. Und wenn man dann später anfängt oder halt schlimmstenfalls gar nicht anfängt, hat man auch weniger.
2: Dass Frauen vorsichtiger sind beim Investieren, hat aber auch mit der Finanzwelt selber zu tun, sagt Angela Migind. Die Art und Weise, wie über das Geld geredet wird, spielt eine Rolle. Die Finanzsprache schreckt ab.
3: Sie ist sehr sachlich auf der einen Seite, sehr technisch oft, aber dann ist die Sprache auch zum Teil wirklich mit Begriff aus dem Krieg dominiert, wo natürlich dann für Frauen auch eher abschreckend kann wirken.
2: Frauen informieren sich dann direkt beim Bankberater, zeigt die UBS-Studie. Jüngere Frauen reden mit Freunden oder der Familie über das Geld. Es sei eben wichtig, dass Frauen sich austauschen, sagt Angela Migind.
3: Ich glaube, ein grosser Punkt wäre, dass man darüber redet. Und ich weiss, in der Schweiz redet man nicht gerne über Geld, man hat es. Aber ich glaube, das ist wirklich, wenn man das Thema Geld oder Investieren und Finanzen könnte breiter in der Bevölkerung besprechen, dann würde es normaler werden.
2: Aber immerhin, 8 von 10 Frauen schätzen laut der Studie ihren Umgang mit Geld als gut oder sogar sehr gut ein.

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2: Jetzt ist es 17:30 Uhr. Sie kommen gut durch den Dienstagabend. Viel Geduld braucht es auf der A2 Gotthard Richtung Luzern. Zwischen der Verzweigung Lopper und dem Sonnenbergtunnel stauen wegen einem Pannenfahrzeug. Der linke Fahrstreifen ist gesperrt. Dort unbedingt ein Rettungsgas bilden. Es geht bis zu 1,5 Stunden länger. Auf der A14 Zug Richtung Luzern von der Verzweigung Rüthiofen weg bis zum Rothausentunnel stauen. Es geht etwa eine Viertelstunde länger. Dann stockt es auf der A14 Silbrück Richtung Luzern-Zürich zwischen Zug West und der Verzweigung Blegi. Und da haben wir auch noch diverse verstopfte Strassen im Raum Luzern, Zug und Rapperswil. Es bleibt heute Abend und auch in der Nacht wechselhaft mit vielen Wolken. Ab und zu gibt es einen Regensprutz. Der Mittwochmorgen ist ebenfalls bewölkt. Am Vormittag ist es noch meistens trocken. Auf den Nachmittag kann es dann auch einmal Regen geben. Die Temperaturen die bleiben relativ kühl. Am Morgen sind es um die 12 Grad, am Nachmittag um die 15 Grad maximal. Vom Donnerstag weg geht es dann langsam wieder darauf. Klaus Marquardt.
3: Es ist ja so, dass man den halt am Ostrand vom hochliegenden Ausläufer vom Azoren hoch. In der Höhe hat es aber noch Nordwestwind. Das ist dann halt von Donnerstag bis inklusive Samstag noch der Fall. Darum immer noch so ein bisschen wechselhaft. Wolken, Sonne, ab und zu mal ein paar Schauer. Also so ein bisschen dauerndes Hin und Her. Und Temperaturen, die dann trotzdem von Tag zu Tag ansteigen. Am Freitag sind es um 20 Grad, am Samstag um die 24 Grad. Ab dem Sonntag haben wir es dann wirklich überstanden. Da trocknet es hoch, die Luft dann halt endgültig ab und wirkt vollumfänglich. Und ja, da setzt sich halt dann wieder ganz klar der Sommer durch. Temperaturen bis zu 27 Grad und Woche drauf schaut dann auch durchgehend ja, hochsommerlich aus. Ist nur die Frage, bis dann wieder der erste Hitzetag mit 30 Grad kommt. Wahrscheinlich dann Mitte der Woche ist das dann der Fall. Und mit den Aussichten würde ich sagen, kommen wir durch die Schafskälte durch.
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0: Der Roger Hodgson begleitet uns durch den Dienstagabend hier bei Radio Zentral. 20 vor 6 ist es.
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0: Wir starten hier mit dem ehemaligen Hockey-Nazi-Trainer. Der Patrick Fischer nimmt zum ersten Mal Stellung zu seinem Absetzungsskandal. André Schelbert.
2: Jawohl, das SRF-Interview, wo er sich geäussert hat, das ist jetzt zum ersten Mal öffentlich geworden. Im März hat Patrick Fischer am Mittagessen SRF-Redakteur Pascal Schmitz ja erzählt, dass er während der Corona-Zeit ein Covid-Zertifikat gefälscht hat, das zum an die Olympischen Spiele auf Peking reisen, weil er sich nicht hat wollen lassen impfen. Der Patrick Fischer stellt es klar.
3: Unser Medienchef hat das ganz klar platziert. Er hat gesagt, das ist logisch, das ist nicht für die Öffentlichkeit da. Und das ist auch bestätigt worden vom Schmitz nachher am Tisch. Auch. Ja, ist klar. Und er hat es uns sogar auch noch geschrieben. Am anderen Tag immer eine Mail. Ihm sei die Off-the-Record-Vereinbarung bewusst. Und das ist auch etwas, was mich dann schon irritiert hat. Was dann auch wieder auch vom SRF aus nachher kommuniziert worden ist, das war nie auf der Ecke gewesen. Und ja, das ist einfach nicht so.
2: Darum hat Pascal Schmitz sein Vertrauen missbraucht, sagt Patrick Fischer. Patrick Fischer hätte sich auch vom Eishockey-Verband mehr Unterstützung gewünscht.
3: Alle haben es so übernommen. Unser Medienchef hat durch das auch schlecht ausgesehen. Warum es mir vom Verband aus das nie kommuniziert hat, weiss ich heute noch nicht. Dass wir das eigentlich klargestellt haben, dass wir diese Vereinbarung hatten.
2: Der Verbandspräsident Urs Kessler hat ihn unterstützt, der Verwaltungsrat hat aber offenbar im grossen öffentlichen Druck nicht standhalten wollen, sagt Patrick Fischer. Es bleibt dabei, als Nazi-Trainer Heiger mit seiner Aktion Vorbildfunktion nicht wahrgenommen. Als Privatperson sei er sich aber immer treu geblieben. Er findet es auch nicht, dass er ins Kino hätte in Quarantäne gehen anstatt sich zu impfen.
3: Nach der U20 WM in Edmonton, wo war, über Weihnachten Neujahr, da wäre ich so am 6. 7. Januar heimgeflogen. Ich hätte direkt quasi müssen auf Peking fliegen, die Quarantäne. Das wäre alles noch möglich gewesen. Aber das Problem war, wir waren noch am Selektionieren, wir hatten eine Woche Vorbereitung noch in der Schweiz und ich aus der Quarantäne, aus dem Zimmer, von China aus, als Coach, das geht nicht. Dann natürlich der Aufschrei noch, der dazugekommen wäre. Also, ja, das sagen viele, hättest du es machen können, aber auch diese Möglichkeit sehr schwierig.
2: Anfangs von der Eishockey-Weltmeisterschaft sei er ein paar Tage mit einem sehr guten Freund auf Mallorca gegangen. Dann habe er das Match im Fernsehen mitverfolgt. Und im Finale sei er im Stadion gewesen. Auch auf Wunsch der Spieler. Während dem SRF-Interview hat Patrick Fischer kurz mit den Tränen gekämpft. Er bedankt sich bei seinem ganzen Umfeld.
3: Ich habe gesehen, wie unglaubliche Familie und Freunde ich habe. Auch noch auf dem Weg, meinem Schatz und meiner Familie, meinen Eltern, meinen Brüdern, meiner Schwester und allen Fans, meine Kinder, meine Tiere, unterstützt haben, schwer. Ja.
2: Der Eishockey-Nazi wünscht Patrick Fischer, dass sie nicht sich dort ausruhen, dass alle noch näher zusammenrücken, ehrlich sind miteinander und in Zukunft WM-Gold holen. SRF weist den Vorwurf von Patrick Fischer in einer Stellungnahme zurück. Es habe keine Vereinbarungen, dass das Gespräch off the record war, habe der Eishockey-Verband erst im Nachhinein geltend gemacht, schreibt SRF. Das hätte aber Leute ihnen vorher müssen passieren. Zum Handball. Die Schweiz ist bei der WM nächstes Jahr definitiv nicht dabei. Nach der verpassten Qualifikation im Spiel gegen Italien hat die Schweiz auf einen der letzten freien Startplätze gehofft. Der internationale Handballverband hat die sogenannten Wildcards aber an die Türkei und an Saudi-Arabien vergeben. Die Handball-WM ist im Januar in Deutschland. Eine Meldung vom Fußball. Die Freiwen-Nazi spielt heute Abend zum Abschluss vom ersten Teil der WM-Quali gegen Nordirland. Der Gruppensieg hat sich die Schweiz schon gesichert. Abpfiff zum Auswärtsmatch gegen Nordirland ist am Abend am 7. Nach der Gruppenphase muss die Schweiz im Herbst noch zwei Playoff-Runden überstehen, um sich für die WM in Brasilien zu qualifizieren.
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0: Der breiteste Musikmix begleitet euch in Feierabend an dem Dienstag Black Slade Amigo. Es war 17:45 Uhr. Viel Geduld braucht ihr aktuell auf der A2 Gotthard Richtung Luzern zwischen dem Killenwaldtunnel und dem Sonnenbergtunnel stauen wegen einem Pannenfahrzeug. Der linke Fahrstreifen ist gesperrt. Unbedingt ein Rettungsgas bilden. Es geht bis zu 1,5 Stunden länger. Dann ein Rückstau auf der A8 Hergiswil Richtung Sahne zwischen Hergiswil und Alp nach Nord geht es länger. Auf der A2 Basel Richtung Gotthard zwischen Emmen Süd und Luzern-Kriens. A14 Zug Richtung Luzern zwischen der Verzweigung Rütihof und dem Rathausentunnel Stau. Dort haben wir bis zu 20 Minuten länger. Und da haben wir auch noch diverse verstopfte Strassen im Raum Luzern, Zug und Rapperswil.
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2: Einen guten Dienstagabend, jetzt ist es 6 Uhr, bei aktuell 11 Grad Hetzingen und 15 Grad Kriens.
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4: Schweizer Frauen fühlen sich finanziell schlecht abgesichert. Ein Bahnstreik in Italien hat Auswirkungen auf die Schweiz. Und an der Fußball-WM stehen das Mal bei der Nationalhymne über 50 Spieler auf dem Platz. Am Mikrofon der Lucien Rahm. Mehr als jede zweite Frau in der Schweiz zweifelt, dass sie finanziell genügend für die Zukunft vorgesorgt hat. Das zeigt eine neue UBS-Studie. Trotzdem investiert gerade mal die Hälfte der Frauen in der Schweiz ihr Geld. Dies habe Konsequenzen für die finanzielle Absicherung, sagt die Finanzbloggerin Angela Migind.
5: Es führt dazu, dass Frauen halt dann schon weniger Rendite haben, also schlussendlich auch weniger Kapital, gerade auch langfristig gesehen, weil so der Börse halt meistens um Jahrzehnte geht und nicht Jahre. Und wenn man dann später anfängt oder halt schlimmstenfalls gar nicht anfängt, hat man auch weniger.
4: Die UBS-Studie zeigt außerdem, Frauen würden gar nicht jetzt investieren, weil sie denken, sie hätten nicht genug Geld dafür. Ein in Italien geplanter nationaler Bahnstreik sorgt auch für Ausfälle bei grenzüberschreitenden Bahnverbindungen aus der Schweiz. Die SBB empfehlen Betroffenen, ihre Reise zu verschieben. Der Streik dauert von übermorgen früh bis Freitagnacht, wie das Tessiner Transportunternehmen Tilo mitteilt. Im Fernverkehr fallen während des Streiks fast alle grenzüberschreitenden Züge auf dem italienischen Abschnitt aus. Inhaber der Schweiz: Innerhalb der Schweiz verkehren die Züge wie geplant. Die Zahl der bestätigten Ebola-Toten im Kongo und in Uganda ist nach Angaben der dortigen Gesundheitsbehörde auf über 100 angestiegen. Die Zahl der bestätigten Krankheitsfälle betrage über 600, davon knapp 20 in Uganda, heißt es weiter. Die Sterblichkeitsrate liege damit bei knapp 17%. Es ist eine Fußball-WM der Superlative, die übermorgen beginnt. Drei Gastgeberländer, 48 Mannschaften und 104 Spiele, so viel wie noch nie. Und es ist auch eine WM der Neuheiten, denn einige Regeln und Traditionen werden sich ändern, zum Beispiel beim Singen der Nationalhymne. Dann wird man andere Bilder als bisher zu sehen bekommen. Thomas Bremser.
6: Ja, zumindest keine singenden oder stummen 11 Spieler auf dem Feld, die die Kamera nach und nach zeigt. Bei der WM sollen auch alle Auswechselspieler mit auf den Platz kommen zur Hymne. Das sind über 50. Die sollen sich um das Banner im Mittelkreis versammeln und dann werden die Hymnen abgespielt. Zum Handschlag der Spielführer und Mannschaftsfoto sind die Ersatzspieler dann nicht mehr auf dem Feld. Später im Turnier, vermutlich bei den K.O.-Spielen, werden beim Einlaufen auch noch Pyro und roter Rauch zu sehen sein. Das Ganze verwundert ja eigentlich nicht, denn die FIFA setzte mehr und mehr auf Show.
2: 3 ab 6 ist es. Viel Geduld braucht es aktuell auf der A2 Gotthard Richtung Luzern zwischen dem Killenwald-Tunnel und dem Sonnenberg-Tunnel. Stau jetzt, es geht dort bis zu einer Stunde länger. Auf der A8 Richtung Hergiswil zwischen Alpnach Nord und Alpnach Stadt geht es länger. Dann auf der A14 Zug Richtung Luzern zwischen der Verzweigung Rütihof und dem Rathauser-Tunnel. Stau jetzt, es geht dort bis zu 20 Minuten länger. Und dann haben wir auch noch diverse verstopfte Strassen im Raum Luzern, Zug und Rapperswil.
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2: Die Ausblicke machen wir mit dem Klaus Marquardt vom Zentralwetterteam.
7: Heute Abend und in der Nacht ist es mehrheitlich stark bewölkt. Dabei ist es aber vorwiegend trocken. Wenn, dann hat es nur einzelne Schauer, das vor allem in der Gotthard-Region. Am Mittwochvormittag geht es im ähnlichen Stil weiter. Es ist stark bewölkt. Dabei gibt es aber lange trockene Abschnitte. Im Laufe vom Nachmittag überquert uns dann von Westen her ein sogenannter Höhentrog. In der Folge muss man dann mit zunehmend durchziehenden Regengüssen rechnen. Die Schneefallgrenze liegt zwischen 2000 und 2200 Meter. Die Temperaturen gehen im Vergleich zu heute nochmal eine Spur zurück. Die Höchstwerte liegen im Bereich um die 15 Grad. Dazu bläst im Flachland ein leichter, auf den Bergen mäßiger bis kräftiger Wind aus westlicher Richtung. Am Donnerstag und Freitag steigt der Luftdruck zwar an, es bleibt aber immer noch wechselhaft. Allerdings wird so von Tag zu Tag wieder ein bisschen wärmer. Im Laufe vom Wochenende setzt sich dann wieder ganz klar der Sommer durch.
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4: Der Kanton Uri gibt einen Wolf per sofort zum Abschuss frei. Der Wolf hat auf einer Alp im Meietal in den letzten Tagen 6 Schafe gerissen, sagt Thurner Sicherheitsdirektorin Céline Huber. Damit sind die Voraussetzungen für einen Abschuss erfüllt. Die betroffene Alp im Meietal können eben nicht mit Herdenschutzmassnahmen geschützt werden. Zum Schaf vor dem Wolf schützen, hat der Kanton Uri sofort Massnahmen ergriffen.
8: Die Notfallmaßnahmen, das sind 2 Elektrozäune. Ja, das ist anspruchsvoll, alle Schafe in die Elektrozäune zu umfassen. Und man wird dann müssen beurteilen, wie lange das überhaupt unter diesen Gegebenheiten möglich ist. Oder ob man allenfalls sogar muss eine Abalpung in Betracht ziehen muss. Aber das hoffen wir natürlich nicht, dass das der Fall ist.
4: Die Abschussbewilligung für einen Wolf im Meietal gilt 60 Tage lang. In Giswil in der Unterkunft Krone kochen die ukrainischen Flüchtlinge gleich selber. Bis jetzt hat das ein 3-köpfiges Kochenteam gemacht. Anfang Juli kommen die rund 100 Flüchtlinge in Giswil 10 Kochen über. Laut der Valentina Rust, Co-Leiterin der Unterkunft, könnte der Kanton so Geld sparen. Es gäbe aber auch noch andere Gründe für diese Umstellung.
9: Dass die Leute wieder ein bisschen selbstständig schauen können, wie sie sich ernähren, was sie zu sich nehmen, wie wollen sie kochen. Das Kochen gibt auch ein bisschen Alltagsstruktur, sie kaufen dazu auch. Und das ist ein grosses Ziel von uns, dass die Leute wieder ein bisschen selbstbestimmter leben können.
4: Weil die ukrainischen Flüchtlinge ab dem Juli auch selber posten können, kommen sie dafür mehr Geld über. Der Luzerner Mieterverband hat genug Unterschriften für die Stadt Luzerner Wohnschutzinitiative gesammelt. Es sind über 1500 Unterschriften zusammengekommen. Die Initianten fordern strengere Regeln, um günstige Wohnungen vor Renditesanierungen zu schützen, sodass sich Mieter nicht plötzlich mit höheren Mieten konfrontiert sind oder wegen der hohen Preise ihre Wohnungen verlassen müssen. Die Schutzregeln der Initiative sollen für maximal 8 Jahre gelten, bis die neue Wohnungspolitik der Stadt Luzern greife, schreiben die Initianten. In Cham ist ein Autofahrer vor einer Polizeikontrolle geflüchtet. Der Fahrer hat letzte Nacht auf der Autostrasse G Cham ein Haltezeichen missachtet und ist mit einer hohen Geschwindigkeit durch die Kontrolle gerast. Eine Polizistin musste auf die Seite gumpen, um nicht angefahren zu werden, schreibt die Zuckerpolizei. Später ist der Autofahrer dann auch noch in einer zweiten Kontrolle zu Steinhausen davon. Die Polizei sucht jetzt den Fahrer von einem dunklen BMW X5 mit einem Zürcher Kontrollschild.
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0: Es ist die Gabe hier bei Radio Zentral. Schön, sind ihr mit dabei. Musik von Bruce Springsteen haben wir gerade gehört. Hungry Heart. Es war richtig trübe Zischung heute. Der Mittwochmorgen sieht auch nicht unbedingt besser aus. Dörfwetter ist es also nicht gerade. Aber immer noch ist das Dörfbillett hoch im Kurs, auch bei den jungen Leuten. Und das ist eben nicht ganz ungefährlich.
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0: Junge Töfffahrerinnen und Töfffahrer, die sind im Straßenverkehr besonders gefördert und verletzen sich überdurchschnittlich häufig. Der TCS engagiert sich darum für einen sicheren Einstieg ins Töfffahren und bietet Fahrkurse für Jugendliche an. Ready to Ride heissen diese Kurse. Marco Welfli, Mediensprecher vom TCS.
2: Die Ready to Ride-Kurse finden im Fahrtrainingszentrum vom TCS statt. Man ist also nicht auf der Straße, sondern in einer sicheren Umgebung. Die Teilnehmenden können erste Erfahrungen auf einem Roller oder auf einem 125er-Töpf sammeln und bekommen ein Gespür für das Fahrzeug, z.B. beim Kurvenfahren. Man lernt also Fahrtechnik, Sicherheit und Eigenverantwortung, bevor man dann vielleicht mal allein auf der Straße unterwegs ist.
0: Was passiert denn in diesen Fahrkursen?
2: Mit dem Einverständnis der Eltern kann man den Fahrkurs ab 15 absolvieren. Man braucht aber noch keinen Fahrausweis oder einen Lehrfahrausweis. Auch Töpfe und Roller sowie die ganze Schutzausrüstung werden zur Verfügung gestellt. Das Ziel ist, dass die Jugendlichen sicher an das Töfffahren hergeführt werden und dass so die Unfallzahlen reduziert werden können.
0: Danke vielmals für die Infos, Marco Welfli vom TCS. Und dann wünschen wir allen eine gute und sichere Fahrt.
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0: der Michel Delpech ist das Dienstagabend hier bei Radio Zentral. Wir gehen auf die 20 ab 6 Uhr zu. Blick auf die Strasse. Es braucht immer noch viel Geduld auf der A2 Gotthard Richtung Luzern. Etwa eine Stunde länger haben wir von Stans Norden weg bis zum Sonnenberg-Tunnel. Dann auch Rückstau auf der A8 Richtung Hergiswil zwischen Alpnach Nord und Alpnach Stadt. Auf der A14 Zug Richtung Luzern von Giesecke-Roten weg bis zum Rothausen-Tunnel. Stau, es geht eine Viertelstunde länger. Und verschiedene verstopfte Strassen haben wir im Raum Luzern, Zug und Rapperswil.
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0: An diesem Wochenende, Samstag und Sonntag, zu Murschach und zu Brunnen, Food and Culture Murschach. Ein Fest zu der Hotelgeschichte von Murschach. Am Samstag ab Nachmittag um 2 gibt es einen Rundgang im Axensteinpark und eine Filmvorführung. Um 6:30 dann ein Gala-Dinner mit Tanz im Hotel Waldstätterhof zu Brunnen. Und am Sonntag ab 11 Uhr beim Schulhaus Murschach Alphornmusik und die Ausstellung «Zeitreise in die Belle Epoque». Es gibt Streetfood, Belle Epoque Café und auch Live-Musik. Alle Informationen gibt es online unter kulturmurschach.ch.

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2: Jetzt ist es 6:30.
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4: Mit dem Lucien Rahm. Ein in Italien geplanter nationaler Bahnstreik sorgt auch für Ausfälle bei grenzüberschreitenden Bahnverbindungen aus der Schweiz. Die SBB empfehlen Betroffenen, ihre Reise zu verschieben. Der Streik dauert von übermorgen früh bis Freitagnacht, wie das Tessiner Transportunternehmen Tilo mitteilt. Die Schweiz hat eine neue Brutvogelart, den Schwarzstorch. Der Vogel wurde Anfang Juni im Kanton Waadt entdeckt. Ein Brutpaar zieht dort derzeit 3 Jungvögel auf, die rund 2 Wochen alt sind. Die Zahl der bestätigten Ebola-Toten im Kongo und in Uganda ist nach Angaben der dortigen Gesundheitsbehörde auf über 100 angestiegen. Die Zahl der bestätigten Krankheitsfälle betrage über 600, davon knapp 20 in Uganda, heißt es weiter. Die Sterblichkeitsrate liege damit bei knapp 17%.
2: Mindestens 50 Minuten länger haben wir aktuell auf der A2 Gotthard Richtung Luzern zwischen Stans Nord und dem Sonnenbergtunnel Stauitz. Rückstau auch auf der A8 Zahne Richtung Hergiswil zwischen Alpnacht Nord und Alpnacht Stadt. Dann haben wir noch auf dem Radar die A14 Zug Richtung Luzern zwischen Gysikerod und dem Rathausentunnel, wo es etwa 10 Minuten länger geht. Und verschiedene Strassen im Raum Luzern und Zug sind ebenfalls verstopft. Heute Abend und auch in der Nacht bleibt es bewölkt, ab und zu auch nass. Der Mittwoch ist ebenfalls bewölkt, am Vormittag noch meistens trocken. Auf den Nachmittag gibt es immer mal wieder einen Regensprutz. Die Temperaturen die liegen am Morgen bei 12 Grad, machen keine grossen Gümpfe, es gibt maximal 15 Grad. Auf den Donnerstag bleibt es wechselhaft, aber ein bisschen freundlicher. Die Sonne mag sich dann auch mal zeigen, da und dort aber auch noch ein paar Regentropfen bei 19 bis 20 Grad.
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Haben einen guten Dienstagabend. Noch schnell Kids-Aufgaben nach dem Tutti-Training. Vielleicht beim Gespendli oder im Musikunterricht. Und dann ab in wohlverdiente Feierabend, wo wir auch gerade sind an diesem Dienstag. Wir begleiten euch mit unserem breitesten Musikmix. Country haben wir gerade gehört, der Chris Young. Wir wechseln jetzt in die 80er Jahre. Gehört Black, Wonderful Life. Schön, dass ihr mit dabei.

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2: In Giswil haben wir 16 Grad, in Wedischwil ebenfalls und jetzt wird es 7.
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2: Schweizer Frauen fühlen sich finanziell schlecht abgesichert. Ein Bahnstreik in Italien hat Auswirkungen auf die Schweiz und an der Fußball-WM stehen das mal bei der Nationalhymne über 50 Spieler auf dem Platz. Am Mikrofon wünscht einen guten Abend, Lucia Rahm. Mehr als jede zweite Frau in der Schweiz verzweifelt, dass sie finanziell genügend für die Zukunft vorgesorgt hat. Das zeigt eine neue UBS-Studie. Trotzdem investiert gerade mal die Hälfte der Frauen in der Schweiz ihr Geld. Dies habe Konsequenzen für die finanzielle Absicherung, sagt die Finanzbloggerin Angela Migind.
4: Führt dazu, dass Frauen halt dann schon weniger Rendite haben, also schlussendlich auch weniger Kapital, gerade auch langfristig sehen, weil so der Börse halt meistens um Jahrzehnte geht und nicht Jahre. Und wenn man dann später anfängt oder halt schlimmstenfalls gar nicht anfängt, hat man auch weniger.
2: Die Studie zeigt zudem, Frauen würden gar nicht erst investieren, weil sie denken, sie hätten nicht genug Geld dafür. Ein in Italien geplanter nationaler Bahnstreik sorgt auch für Ausfälle bei grenzüberschreitenden Bahnverbindungen aus der Schweiz. Die SBB empfehlen Betroffenen, ihre Reise zu verschieben. Der Streik dauert von übermorgen früh bis Freitagnacht, wie das Tessiner Transportunternehmen Tilo mitteilt. Die Schweiz hat eine neue Brutvogelart, den Schwarzstorch. Der Vogel wurde Anfang Juni im Kanton Waadt entdeckt. Ein Brutpaar zieht dort derzeit 3 Jungvögel auf, die rund 2 Wochen alt sind. Es ist eine Fußball-WM der Superlative, die übermorgen beginnt. 3 Gastgeberländer, 48 Mannschaften und 104 Spiele, so viele wie noch nie. Und es ist auch eine WM der Neuheiten. Denn einige Regeln und Traditionen werden sich ändern, zum Beispiel beim Singen der Nationalhymne. Dann wird man andere Bilder als bisher zu sehen bekommen. Thomas Bremser?
5: Ja, zumindest keine singenden oder stummen 11 Spieler auf dem Feld, die Kamera nach und nach zeigt. Bei der WM sollen auch alle Auswechselspieler mit auf den Platz kommen zur Hymne. Das sind über 50. Die sollen sich um das Banner im Mittelkreis versammeln und dann werden die Hymnen abgespielt. Zum Handschlag der Spielführer und Mannschaftsfoto sind die Ersatzspieler dann nicht mehr auf dem Feld. Später im Turnier, vermutlich bei den K.O.-Spielen, werden beim Einlaufen auch noch Pyro und roter Rauch zu sehen sein. Das Ganze verwundert ja eigentlich nicht, denn die FIFA setzte mehr und mehr auf Show.
2: Ja, da haben wir aktuell noch Stau auf der A2 Gotthard Richtung Luzern zwischen der Verzweigung Lopper und dem Sonnenberg-Tunnel. Das bedeutet einen Zeitverlust von bis zu 15 Minuten. Und auf der A14 Zug Richtung Luzern zwischen Buri und der Verzweigung Rotsee, dort stockt es. Alle eine gute Fahrt, kommen gut ans Ziel. Am Abend und in der Nacht ist es veränderlich mit teilweise starker Bewölkung, aber langen trockenen Phasen und nur vereinzelt Regen. Morgen Morgen dann stark bewölkt, dabei aber immer noch lange trockene Phasen und nur noch wenig Regentropfen. Im Verlauf des Nachmittags kommt es dann morgen vermehrt zu Regengüssen. Temperaturen am Morgen um die 12 Grad, am Nachmittag um die 15 Grad.
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0: Jetzt ist die Gabe hier bei Radio Zentral. Schön sind ihr mit dabei. Das WM-Fieber, das steigt. Mit dabei im Stadion ist dann auch der Superfan, der Marcel Rohner von St. Gallen Kappelen. Zuletzt haben wir mit ihm geredet, wo die Nazi im Herbst die WM-Quali geschafft hat.
1: Ich habe eine längere Zeit geplant. Ich bin gerade mit dem Arbeitgeber noch am diskutieren, wie lang die Zeit soll sein. Aber das kommt gut. Ich werde die WM selbstverständlich besuchen und werde schon vorgängig buchen, werde schon vorgängig auf Kanada überreisen. So ist zumindest bis jetzt geplant, so dass man noch einigermaßen zu vernünftigen Preisen kann reisen und dann hoffentlich die Schweizer Nazi möglichst lang kann schauen.
0: Der Plan, der ist aufgegangen. Der Marcel Rohner ist jetzt in Kanada. Wie erlebt er das WM-Gefühl kurz bevor es losgeht in einem der Gastgeberländer? Wir machen das Telefon über einen grossen Teich. Morgen ist der super Nazi-Fan Marcel Rohner unser

Geniessen euch einen Feierabend an diesem Dienstag. Radio Zentral begleitet euch mit unserem breitesten Musikmix. Nazareth haben wir gehört, Dream On, wunderschöne Rockballade. Wir gehen ein bisschen weiter in die Neuzeit. U2 haben wir hier parat. Beautiful Day. The heart is a blue.

0: Das Rote Turm haben wir 12 Grad, das Rote Burg sind es 15 Grad und jetzt wird es 8.
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0: Schweizer Frauen fühlen sich finanziell schlecht abgesichert. Der Iran schießt den US-Helikopter ab. Und die NASA-Mission Artemis 3 fliegt jetzt doch nicht zum Mond. Am Mikrofon der Lucien Rahm. Mehr als jede zweite Frau in der Schweiz zweifelt, dass sie finanziell genügend für die Zukunft vorgesorgt hat. Das zeigt eine neue

0: EUBS-Studie. Trotzdem investiert gerade mal die Hälfte der Frauen in der Schweiz ihr Geld. Dies habe Konsequenzen für die finanzielle Absicherung, sagt die Finanzbloggerin Angela Migind.
1: Es führt dazu, dass Frauen halt dann schon weniger Rendite haben, also schlussendlich auch weniger Kapital, gerade auch langfristig sehen, weil so der Börse halt meistens um Jahrzehnte geht und nicht Jahre. Und wenn man dann später anfängt oder halt schlimmstenfalls gar nicht anfängt, hat man auch weniger.
0: Die Studie zeigt zudem, Frauen würden gar nicht erst investieren, weil sie denken, sie hätten nicht genug Geld dafür. Die Schweiz hat eine neue Brutvogelart, den Schwarzstorch. Der Vogel wurde Anfang Juni im Kanton Waadt entdeckt. Ein Brutpaar zieht dort derzeit 3 Jungvögel auf, die rund 2 Wochen alt sind. Der Iran hat nach Angaben von US-Präsident Trump einen US-Militärhubschrauber abgeschossen. Die USA müssten auf diesen Angriff reagieren, teilt Trump auf Truth Social mit. Wie genau diese Reaktion aussehen werde, ließ Trump aber offen. Die 2 Piloten des abgeschossenen Apache-Hubschraubers seien unverletzt und in Sicherheit. Der italienische Astronaut Luca Parmitano wird als erster Europäer beim NASA-Mondprogramm Artemis mitfliegen, wie die NASA mitteilt. Artemis 3 soll 2027 starten, allerdings nicht zum Mond, sondern nur zu Tests in der Erdumlaufbahn. Tina Eck berichtet aus den USA.
2: Bei der Artemis 3 kommt alles anders, als man dachte. Statt Mondlandung gibt's 2-wöchige Ankoppelmanöver mit dem Blue Origin Lander von Amazon-Gründer Jeff Bezos und dem Starship von Elon Musk, SpaceX. Diese Kooperation ist auch bei künftigen Mondmissionen geplant. Luca Parmitano ist ein erfahrener Raumfahrer und war schon mehrfach an ISS-Undock-Manövern beteiligt.
0: Verkehrstechnisch gibt es aktuell nichts zu vermelden. Ihr habt Freifahrt. Schauen wir, wie das Wetter wird in den nächsten Stunden. Am Abend und in der Nacht ist es veränderlich mit teilweise starker Bewölkung, aber lange nicht trockene Phasen und nur vereinzelt Regen. Morgen Morgen stark bewölkt, dabei aber immer noch lange trockene Phasen und nur wenig Regentropfen. Im Verlauf des Nachmittags kommt es dann aber vermehrt zu Regengüssen. Temperaturen am Morgen um die 12 Grad, am Nachmittag um die 15 Grad.
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1: Die Themen haben heute Schlagzeilen gemacht. Guten Abend. Der ehemalige Eishockey

0: Nazi-Trainer Patrick Fischer gibt Fehler zu. In einem Interview sagt Fischer, er habe seine Verantwortung nicht wahrgenommen. Mary Milanovic.
1: Ein gefälschtes Covid-Zertifikat ist am Nationalmannschaftstrainer zum Verhängnis geworden. Das hat er gefälscht gehabt, damit er an die Olympischen Spiele auf Peking kann. Und wegen dem Zertifikat ist der Patrick Fischer kurz vor der Heim-WM entlassen worden. Jetzt sagt er, das hätte er tatsächlich nicht sollen machen.
2: Verantwortung als Nationaltrainer, klar. Das war nicht richtig. Ich hätte das damals als Nationalcoach nicht machen dürfen.
1: Er habe sich damals Sorgen gemacht um seine Gesundheit wegen der Impfung, sagt der Patrick Fischer. Weil er am Verband aber schon gesagt hat, dass er sich geimpft habe, sei eine Quarantäne in Peking unmöglich gewesen.
3: Der Ständerat will keine zusätzlichen Sonntagsverkäufe. Er lehnt eine Standesinitiative des Kantons Zürich ab. Die Zürcher grünliberalen Ständerätin Tiana Angelina Moser argumentiert, dass sich die Einkaufsbedürfnisse der Bevölkerung geändert hätten.
4: Heute wird buchstäblich rund um die Uhr eingekauft. Bereits heute wird häufig am Sonntag eingekauft, einfach online.
3: Gegner der Vorlage argumentierten mit tieferen Löhnen und zusätzlicher Belastung für das Verkaufspersonal. Nach dem Nein des Ständerats zu mehr Sonntagsverkäufen beschäftigt sich als nächstes der Nationalrat damit. Die Schweizer Bevölkerung ist grundsätzlich zufrieden mit ihren Versicherungsanbietern. Das zeigt eine neue Umfrage des Vergleichsdienstes Moneyland. Nicola Katomas.
5: Am meisten schätzt die Schweizer Bevölkerung an ihren Versicherungsanbietern die freundlichen Mitarbeitenden und der Kundendienst. Beide Aspekte schneiden laut der Umfrage mit der Note sehr gut ab. Kritischer sind die Befragten aber, wenn es um das Preis-Leistungs-Verhältnis und um die Höhe der Prämien geht. Im Vergleich zwischen den einzelnen Versicherern zeigt sich, am zufriedensten sind die Personen, die bei der Mobiliar versichert sind. Auf Platz 2 und 3 folgend gemäss der Umfrage in der TCS und Smile.
3: In den USA ist es nahe des Trainingscamps der Schweizer Nationalmannschaft zu einem Buschbrand gekommen. Zwischenzeitlich war das Feuer nur 5 Minuten vom Camp entfernt, bestätigt der Schweizer Fußballverband. Vor allem Hochspannungsleitungen waren vom Feuer bedroht. Die Feuerwehr hatte den Brand aber schnell unter Kontrolle. Auf das Tagesprogramm der Schweizer Nazi hatte er keinen Einfluss.
6: Auch heute in der Nacht bleibt der Gotthardtunnel in beide Richtungen gesperrt wegen Unterhaltsarbeiten. Das bis am Morgen um 5 Uhr. Ihr werdet dort umgeleitet über einen Pass. Und alle weiteren Verkehrsinformationen findet ihr rund um die Uhr bei uns auf der Radio Zentral App. Jetzt in der Nacht viel Wolken, die uns begleiten. Dazu kann es auch immer mal wieder nass werden. Der Mittwochmorgen ebenfalls bewölkt. Es gibt aber längere trockene Phasen. Nur ganz selten wird es nass. Vor allem dann auf den Nachmittag kann es dann auch mal wieder da und dort Regensprutz geben. Temperaturen zum Aufstehen am Mittwoch um die 12 Grad. Am Nachmittag gibt es um die 15 Grad. Am Donnerstag und dann auch am Freitag bleibt es weiterhin wechselhaft zwischendurch. Mag sich auch mal die Sonne zeigen. Aber Regensprutz gibt es gleich auch ab und zu mal. Bei 19 bis 20 Grad.
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1: Die Themen haben heute Schlagzeilen gemacht. Guten Abend. Mehr als jede zweite Frau in der Schweiz bezweifelt, dass sie finanziell genügend für die Zukunft vorgesorgt hat. Das zeigt eine neue UBS-Studie. Trotzdem investiert gerade mal die Hälfte der Frauen in der Schweiz ihr Geld. Das habe dann auch Konsequenzen für die finanzielle Absicherung, sagt die Finanzbloggerin Angela Migind.
2: Es führt dazu, dass Frauen halt dann schon weniger Rendite haben, also schlussendlich auch weniger Kapital, gerade auch langfristig sehen, weil so der Börse halt meistens um Jahrzehnte geht und nicht Jahre. Und wenn man dann später anfängt oder halt schlimmstenfalls gar nicht anfängt, hat man auch weniger.
1: Die Studie zeigt zudem, Frauen würden gar nicht erst investieren, weil sie denken, sie hätten nicht genug Geld dafür. Der Ständerat will keine zusätzlichen Sonntagsverkäufe. Er lehnt eine Standesinitiative des Kantons Zürich ab. Mit mehr Sonntagsverkäufen würden die Leute nicht plötzlich mehr einkaufen, argumentiert die Luzerner Mitte-Ständerätin Andrea Gmür-Schönenberger.
3: Die Leute kaufen ihre Schuhe, Kleider oder Haushaltswaren nicht plötzlich dreimal, nur weil die Läden häufiger am Sonntag geöffnet sind.
1: Die Befürworter argumentierten, dass die Läden durch den steigenden Onlinehandel unter Druck geraten. Zudem hätte sich das Einkaufsverhalten der Menschen geändert. Nach dem Nein des Ständerats zu mehr Sonntagsverkäufen beschäftigt sich als nächstes der Nationalrat damit. Zug ist auch im kommenden Jahr der Kanton, der am meisten in den nationalen Finanzausgleich einzahlt. Dabei handelt es sich um mehr als eine halbe Milliarde Franken. Dahinter folgen Genf und Zürich. Auf der anderen Seite ist Bern mit Abstand der größte Nehmerkanton, schreibt die eidgenössische Finanzverwaltung. Insgesamt fließt im nächsten Jahr mehr Geld von den finanzstarken Kantonen zu den finanzschwachen. Bundesrat und Parlament sollen Deepfakes und sexualisierte Gewalt im Internet konsequent bekämpfen. Tech-Konzerne sollen bei der Verbreitung sexualisierter Gewalt in die Pflicht genommen werden. Das fordert eine Petition der Internetinitiative. Die 25.000 Unterschriften der Petition wurden dem Justizdepartement übergeben. Die Berichte von betroffenen Schweizer Politikerinnen, Moderatorinnen und Influencerinnen seien keine Einzelfälle mehr. Wenn Deepfakes nicht jetzt bekämpft würden, sei es zu spät.
4: Auch heute in der Nacht bleibt der Gotthardtunnel in beide Richtungen gesperrt wegen Unterhaltsarbeiten. Das bis am Morgen um 5 Uhr. Ihr werdet dort umgeleitet über einen Pass. Und alle weiteren Verkehrsinformationen findet ihr rund um die Uhr bei uns auf der Radio Zentral App. Jetzt in der Nacht viel Wolken, die uns begleiten. Dazu kann es auch immer mal wieder nass werden. Der Mittwochmorgen ebenfalls bewölkt. Es gibt aber längere trockene Phasen. Nur ganz selten wird es nass. Vor allem dann auf den Nachmittag kann es dann auch mal wieder da und dort Regensprutz geben. Temperaturen zum Aufstehen am Mittwoch um die 12 Grad. Am Nachmittag gibt es um die 15 Grad. Am Donnerstag und dann auch am Freitag bleibt es weiterhin wechselhaft zwischendurch. Mag sich auch mal die Sonne zeigen. Aber Regensprutz gibt es gleich auch ab und zu mal. Bei 19 bis 20 Grad.
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1: Die Themen haben heute Schlagzeilen gemacht. Guten Abend. Der ehemalige Eishockey-Nazi-Trainer Patrick Fischer gibt Fehler zu. In einem Interview sagt Fischer, er habe seine Verantwortung nicht wahrgenommen. Mary Milanovic.
2: Ein gefälschtes Covid-Zertifikat ist am Nationalmannschaftstrainer zum Verhängnis geworden. Das hat er gefälscht gehabt, damit er an die Olympischen Spiele auf Peking kann. Und wegen dem Zertifikat ist der Patrick Fischer kurz vor der Heim-WM entlassen worden. Jetzt sagt er, das hätte er tatsächlich nicht sollen machen.
3: Verantwortung als Nationaltrainer, klar. Das war nicht richtig. Ich hätte das damals als Nationalcoach nicht machen dürfen.
2: Er habe sich damals Sorgen gemacht um seine Gesundheit wegen der Impfung, sagt der Patrick Fischer. Weil er am Verband aber schon gesagt hat, dass er sich geimpft habe, sei eine Quarantäne in Peking unmöglich gewesen.
4: Die Schweizer Bevölkerung ist grundsätzlich zufrieden mit ihren Versicherungsanbietern. Das zeigt eine neue Umfrage des Vergleichsdienstes Moneyland. Nicola Katomas.
5: Am meisten schätzt die Schweizer Bevölkerung an ihren Versicherungsanbietern die freundlichen Mitarbeitenden und der Kundendienst. Beide Aspekte schneiden laut der Umfrage mit der Note sehr gut ab. Kritischer sind die Befragten aber, wenn es um das Preis-Leistungs-Verhältnis und um die Höhe der Prämien geht. Im Vergleich zwischen den einzelnen Versicherern zeigt sich, am zufriedensten sind Personen, die bei der Mobiliar versichert sind. Auf Platz 2 und 3 folgend gemäss der Umfrage in der TCS und Smile.
1: Bundesrat und Parlament sollen Deepfakes und sexualisierte Gewalt im Internet konsequent bekämpfen. Tech-Konzerne sollen bei der Verbreitung sexualisierter Gewalt in die Pflicht genommen werden. Das fordert

0: Eine Petition der Internetinitiative. Die 25.000 Unterschriften der Petition wurden dem Justizdepartement übergeben. Die Berichte von betroffenen Schweizer Politikerinnen, Moderatorinnen und Influencerinnen seien keine Einzelfälle mehr. Wenn Deepfakes nicht jetzt bekämpft würden, sei es zu spät. Das Casino Neuenburg muss eine Buße von 570.000 Franken zahlen, weil 9 Personen weiterhin spielen konnten, obwohl sie mit einer Sperre belegt waren. Das Bundesgericht hat die Buße bestätigt. Wie aus dem Urteil hervorgeht, wussten die Verantwortlichen des Neuenburger Casinos oder hätten vermuten müssen, dass die gesperrten Personen unter Spielsucht litten. In 3 Fällen hätten die Spieler selbst ihren Ausschluss beantragt. Das Casino habe darauf aber nicht reagiert.
1: Auch heute in der Nacht bleibt der Gotthardtunnel in beide Richtungen gesperrt wegen Unterhaltsarbeiten. Das bis am Morgen um 5 Uhr. Ihr werdet dort umgeleitet über einen Pass. Und alle weiteren Verkehrsinformationen findet ihr rund um die Uhr bei uns auf der Radio Zentral App. Jetzt in der Nacht viel Wolken, die uns begleiten. Dazu kann es auch immer mal wieder nass werden. Der Mittwochmorgen ebenfalls bewölkt. Es gibt aber längere trockene Phasen. Nur ganz selten wird es nass. Vor allem dann auf den Nachmittag kann es dann auch mal wieder dort einen Regensprutz geben. Temperaturen zum Aufstehen am Mittwoch um die 12 Grad. Am Nachmittag gibt es um die 15 Grad. Am Donnerstag und dann auch am Freitag bleibt es weiterhin wechselhaft zwischendurch. Mag sich auch mal die Sonne zeigen. Aber einen Regensprutz gibt es gleich auch ab und zu mal. Bei 19 bis 20 Grad.
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1: Die Themen haben heute Schlagzeilen gemacht. Guten Abend. Der Ständerat will keine zusätzlichen Sonntagsverkäufe. Er lehnt eine Standesinitiative des Kantons Zürich ab. Mit mehr Sonntagsverkäufen würden die Leute nicht plötzlich mehr einkaufen, argumentiert die Luzerner Mitte-Ständerätin Andrea Gmür-Schönenberger.
2: Die Leute kaufen ihre Schuhe, Kleider oder Haushaltswaren nicht plötzlich dreimal, nur weil die Läden häufiger am Sonntag geöffnet sind.
1: Die Befürworter argumentierten, dass die Läden durch den steigenden Onlinehandel unter Druck geraten. Zudem hätte sich das Einkaufsverhalten der Menschen geändert. Nach dem Nein des Ständerats zu mehr Sonntagsverkäufen beschäftigt sich als nächstes der Nationalrat damit. Mehr als jede zweite Frau in der Schweiz bezweifelt, dass sie finanziell genügend für die Zukunft vorgesorgt hat. Das zeigt eine neue UBS-Studie. Trotzdem investiert gerade mal die Hälfte der Frauen in der Schweiz ihr Geld. Das habe dann auch Konsequenzen für die finanzielle Absicherung, sagt die Finanzbloggerin Angela Migind.
3: Es führt dazu, dass Frauen halt dann schon weniger Rendite haben, also schlussendlich auch weniger Kapital, gerade auch langfristig gesehen, weil so der Börse halt meistens um Jahrzehnte geht und nicht Jahre. Und wenn man dann später anfängt oder halt schlimmstenfalls gar nicht anfängt, hat man auch weniger.
1: Die Studie zeigt zudem, Frauen würden gar nicht erst investieren, weil sie denken, sie hätten nicht genug Geld dafür.
4: National- und Ständerat sind sich nicht einig geworden, wie die 13. AHV-Rente finanziert werden soll. Nun muss die Einigungskonferenz einen Kompromiss ausarbeiten. Hat ihr Kompromissantrag keinen Erfolg im Parlament, wird die zusätzliche AHV-Rente im Dezember ohne Finanzierung ausbezahlt. Der Nationalrat hält immer noch daran fest, für die 13. Rente die Mehrwertsteuer zu erhöhen. Diese Aufstockungen sollen aber lediglich bis 2033 gelten. Der Ständerat hingegen will die Mehrwertsteuer und die Lohnbeiträge erhöhen und das ohne Befristung.
1: Die Opferhilfestellen in der Schweiz haben letztes Jahr 7% mehr Beratungen durchgeführt als im Vorjahr. Zugleich stiegen die ausbezahlten Entschädigungen und Genugtuungen laut dem Bundesamt für Statistik auf über 7 Millionen Franken.

0: Vor allem weibliche Opfer oder Angehörige nahmen Beratungen in Anspruch. Fast jede fünfte Beratung war für Minderjährige. Die Beratungen betrafen am häufigsten Körperverletzungen oder Tätlichkeiten.
1: Auch heute in der Nacht bleibt der Gotthardtunnel in beide Richtungen gesperrt wegen Unterhaltsarbeiten. Das bis am Morgen um 5 Uhr. Ihr werdet dort umgeleitet über einen Pass. Und alle weiteren Verkehrsinformationen findet ihr rund um die Uhr bei uns auf der Radio Zentral App. Jetzt in der Nacht viel Wolken, die uns begleiten. Dazu kann es auch immer mal wieder nass werden. Der Mittwochmorgen ebenfalls bewölkt. Es gibt aber längere trockene Phasen. Nur ganz selten wird es nass. Vor allem dann auf den Nachmittag kann es dann auch mal wieder dort einen Regensprutz geben. Temperaturen zum Aufstehen am Mittwoch um die 12 Grad. Am Nachmittag gibt es um die 15 Grad. Am Donnerstag und dann auch am Freitag bleibt es weiterhin wechselhaft zwischendurch. Mag sich auch mal die Sonne zeigen. Aber einen Regensprutz gibt es gleich auch ab und zu mal. Bei 19 bis 20 Grad.

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1: Der Kanton Uri gibt einen Wolf im Maiental zum Abschuss frei. In Giswil müssen die ukrainischen Flüchtlinge neu selber kochen. Die Bevölkerung der Stadt Luzern kann über die Wohnschutzinitiative abstimmen. Das Kunsthaus Zug steuert morgen auf eine chaotische Generalversammlung zu. Und der Ex-Nazi-Trainer Patrick Fischer kritisiert das SRF scharf.
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2: Der Kanton Uri gibt einen Wolf per sofort zum Abschuss frei. Die Abschussbewilligung gilt für 60 Tage. Der Wolf hat mehrere Tiere getötet, sagt Thurner Sicherheitsdirektorin Selin Huber.
3: Es ist so, dass wir in der Nacht auf den 8. Juni 6 Schafsrisse hatten. 4 sind sofort tot. Die 2 mussten nachher notgetötet werden. Und da sich bei dieser Alp um eine nicht zumutbar schützbare Alp handelt, das heisst, aufgrund der topografischen Gegebenheiten sind keine Herdenschutzmassnahmen möglich und auch die Schadensschwelle von 6 Riss an Schaf erreicht sind, dann wir nach bundesrechtlichen Vorgaben die Abschussverfügung entsprechend gegenüber von dem schadenstiftenden Wolf erlassen.
2: Um weitere Wolfsrisse zu verhindern, werden die Schafe als Sofortmassnahme mit 2 Elektrohägen geschützt. 6,9 Milliarden Franken werden nächstes Jahr im nationalen Finanzausgleich verteilt. Das zeigen Berechnungen vom Bund. Der grösste Geberkanton bleibt dabei der Kanton Zug. André Schelbert.
4: Ja, Zug muss auch im nächsten Jahr am meisten Geld in nationale Finanzausgleich zahlen. Insgesamt sind es 529 Millionen Franken. Geld in Topf einzahlen in der Zentralschweiz auch in Kantonen Schweiz mit 280 und Nidwalden mit 51 Millionen. Auf der anderen Seite kommen die Kantone Luzern, Obwald und Uri Geld über, weil sie ressourcenschwache Kantone sind. Bei Luzern sind es 49 Millionen, bei Obwalden 2 und beim Kanton Uri 81 Millionen Franken.
2: In Giswil in der Unterkunft Krone kochen die ukrainischen Flüchtlinge gleich selber. Bis jetzt hat das ein dreiköpfiges Kochenteam gemacht. Anfang Juli kommen die rund 100 Flüchtlinge in Giswil jetzt 10 Kochen über. Laut der Valentina Rust, Co-Leiterin der Unterkunft, können der Kanton so Geld sparen. Es gäbe aber auch noch einen weiteren Grund für diese Umstellung.
5: Dass die Leute wieder ein bisschen selbstständig schauen können, wie sie sich ernähren, was wollen sie zu sich nehmen, wie wollen sie kochen. Das Kochen gibt auch ein bisschen Alltagsstruktur, sie einkaufen dazu auch. Und das ist ein grosses Ziel von uns, dass die Leute wieder ein bisschen selbstbestimmter leben können.
2: Weil die ukrainischen Flüchtlinge ab dem Juli auch selber posten müssen, kommen sie mehr Geld über. Statt gut 100 Franken pro Person gibt es neu knapp 450 Franken pro Monat. In der Zentralschweiz gibt es während der Fußball-WM, die übermorgen losgeht, wieder mehrere Public Viewings. Im Hirscher Backpacker Hotel und Pub der Schweiz entsteht zum Beispiel wieder das sogenannte kleinste Stadion der Welt. Im Pub sind wieder 2 Tribünen aufgestellt worden, ähnlich wie in einem Stadion. Der Geschäftsführer vom Hirscher, der Gini Rickenbacher, sagt, welche WM-Match gezeigt werden.
6: Wir zeigen einfach ganz klar die Spiele ab dem Nachmittag um 4. Also wenn wir rum sind, vor 2 Jahren an der EM haben wir alle Spiele gezeigt. Das Problem ist einfach, am Nachmittag um 3 ist meistens gar niemand gekommen. Aber in der Vorrunde des Spiels. Und jetzt haben wir gesagt, wir zeigen einfach in unserer Öffnungszeit, die Spiele zeigen wir immer. Aber es wird dann gut sein, wenn am Abend um 11 oder irgendwie ein Spartenmatch ist, dass wir halt länger als bis um 12 Uhr offen haben. Wenn es dann spannend ist, wir haben ja Polizisten abgeschafft und müssen jetzt nicht irgendwie konsequent dann Feierabend machen.
2: Sehr gut für Sie, Sigi, dass alle Gruppenspiele von der Schweizer Nazi am Abend am 9. Schweizer Zeit losgehen. Nach einem Schimmelbefall gehört mit Orgeln von der St. Verena-Kapelle neu in der Kapuzinerkirche der Stadt Zog. Die Orgel hat den Standort wechseln, weil sie vorher unter starken Temperaturschwankungen gelitten hat. Der Stefan Hecklin von der katholischen Kirchengemeinde der Stadt Zog erklärt.
7: Die Orgel hat durch das gelitten, hat im Inneren Schimmel gebildet. Wir haben dann die, wo wir das entdeckt haben, restaurieren lassen. Für uns ist es eigentlich klar gewesen, dass die nicht mehr zurück kann in die St. Vrenen Kapelle und wir die an einem neuen Ort unterbringen wollen. Und der Zufall hat es dann ergeben, dass das Kapuzinerkloster auf der Suche nach einer grösseren Orgel war. Die haben nur so eine kleine Hammond-Orgel eigentlich. Und ja, wir sind dann mit ihnen ins Gespräch gekommen und haben dann gesehen, dass sie Interesse haben. Und für uns war es auch interessant, dass wir einen neuen Platz gefunden haben für unsere Orgeln.
2: Das Zwegmachen der Orgeln hat einen tiefen, fünfstelligen Betrag gekostet. Die Orgel wird im Rahmen der Messe am Donnerstag in einer Woche dann eingeweiht. Der Luzerner Mieterverband hat genug Unterschriften für die Stadt Luzerner Wohnschutzinitiative gesammelt. Es sind über 1500 Unterschriften zusammengekommen. Die Initianten fordern strengere Regeln, um günstige Wohnungen vor Renditesanierungen zu schützen, sodass sich die Mieter nicht plötzlich mit höheren Mieten konfrontiert sind oder wegen der höheren Preise ihre Wohnungen verlassen. Die Schutzregeln der Initiative sollen für maximal 8 Jahre gelten, bis die neue Wohnung Politik von der Stadt Luzern greife, schreiben die Initianten. Zu Cham ist ein Autofahrer vor einer Polizeikontrolle geflüchtet. Der Fahrer hat letzte Nacht auf der Autostrasse G in Cham ein Haltezeichen missachtet und ist mit einer hohen Geschwindigkeit durch die Kontrolle gerast. Eine Polizistin musste auf die Seite gumpen, um nicht angefahren zu werden, schreibt die Zuger Polizei. Später ist der Autofahrer dann auch einer zweiten Kontrolle in Steinhausen davon. Die Polizei sucht jetzt den Fahrer von einem dunklen BMW X5 mit einem Zürcher Kontrollschild. Wegen einem Unfall hat es gestern auf der Krumbacher Strasse zu Göyensee für über 3 Stunden Verkehrsbehinderung gegeben. Ein TÜV ist zuerst in einen Lieferwagen hinein, dann ist ein weiterer TÜV in den TÜV hineingefahren, der am Boden gelegen ist. Verletzt hat sich niemand, 2 TÜV haben Totalschaden. Ab dem Freitagmittag ist die Sustenpassstrasse wieder offen. Der Susten ist der letzte Urner Alpenpass, der nach der Wintersperre aufgeht, schreibt die Urner Baudirektion. Die untere Resseckbachbrücke ist wegen Bauarbeiten bis Mitte Oktober nur noch einspurig befahrbar. Die Luzerner Buchhandlung ist die beste Buchhandlung der Schweiz. Es ist die Buchhandlung BUK, die in der Luzerner Innenstadt ist. Die Buchhandlung ist auch ein Kaffee und arbeitet mit Beeinträchtigten zusammen. Zum Beispiel werden Bücher von Menschen mit psychischen Beeinträchtigungen ausgeliefert. Hinter der Luzerner Buchhandlung steckt die Quereinsteigerin Luana Betschen. Der Preis wird jedes Jahr vom Schweizer Buchhandelsverband vergeben. Das Kunsthaus Zug steuert morgen auf eine chaotische Generalversammlung zu. Im Vorstand gibt es 2 Lager, die miteinander im Streit sind. Der Lukas Wedekind berichtet.
8: Ein Teil vom Vorstand will morgen an der GV die aktuelle Kunsthauspräsidentin Silvia Gräniger abwählen und durch Peter Frigo ersetzen. Das kann Silvia Gräniger nicht verstehen.
9: Wenn jemand, der sich als Mediator anfänglich vermeintlich einsetzt, muss ich bereits schon so sagen, und sagt, ja, okay, ich bin so der Mediation aus und über Nacht einen im Rücken mit dem Messer sticht und sagt, ah, übrigens, jetzt stelle ich mich als Kandidat zur Verfügung stellen. Was will man denn da sagen? Ich glaube, es erübrigt sich, das weiter zu kommentieren.
8: Die beiden Seiten machen sich gegenseitig Vorwürfe, unter anderem wegen Aussagen der Medien im Zusammenhang mit der Versicherung von Bildern, ob die Bilder unterversichert sind oder nicht und ob genug angegeben wird oder nicht, woher die Bilder kommen. Meinungen gehen auseinander. Es gibt aber noch weiteren Stunk. Hintergrund des Streits ist auch die Struktur des Kunsthaus Zug. Dort redet neben der Kunstgesellschaft auch 2 Stiftungen mit, kritisiert die Kunsthauspräsidentin Silvia Gräniger.
9: Der Kern ist, dass die Kunstgesellschaft von 2 Stiftungen abhängt und dass wir nicht frei uns bewegen können und für das einstehen, was eine Kunstgesellschaft soll können und tut, nämlich Freude bringen, Kreativität. Die Struktur, wie sie jetzt im Kunsthaus ist, mit den 3 Institutionen, neben, hinter, übereinander, ist so nicht führbar.
8: Der Streit geht sogar so weit, dass morgen sowohl Silvia Gräniger als auch ihre Gegner die GV leiten. Für die aktuell Zuger Kunsthauspräsidentin Silvia Gräniger ist aber klar, sie will morgen die GV leiten, auch wenn es Chaos droht.
10: Das ist nicht auszuschliessen. Die Emotionen gehen sehr hoch. Da war bei einigen ein bisschen ein Überlauf festzustellen gewesen. Es ist eine normale GV, das sind Traktanten, da führt der Präsident, die Präsidentin durch und der Rest wird sich weisen.
8: Gegner im Vorstand von Silvia Grämiger äußert sich jetzt aber zurückhaltend. Sie schreibt auf unsere Anfrage, Zitat:
11: Unser oberstes Ziel ist es, eine geordnete, sachliche und informative Generalversammlung durchzuführen. Dabei stehen die Interessen des Kunsthauses im Vordergrund. Wir gehen davon aus, dass alle Beteiligten im Sinne der Sache handeln, sich respektvoll verhalten und die Generalversammlung nicht für persönliche Inszenierungen nutzen und damit in Kauf nehmen, dem Kunsthaus zu schaden. Wenn sich alle Beteiligten an die gängigen Anstandsregeln halten, dann steht einem ordentlichen Ablauf nichts entgegen. Die Einberufung der GV obliegt gemäß Statuten dem Vorstand.
8: Ob es ein Chaos gibt an der Kunsthaus GV oder nicht, zeigt sich dem morgen. Dann entscheiden die Mitglieder der Kunstgesellschaft Zug, also über die Zukunft des Kunsthauses.
2: Der Beitrag von Lukas Wedekind.
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1: Ja, die Sonne die hat wahrscheinlich einfach gefunden, jetzt habe ich euch hier schon so wahnsinnig verwöhnt. Ich ziehe mich mal ein bisschen zurück. Und so kommt dann nach dieser sonnigen Phase auch noch mal ein bisschen eine Herbstphase, wo man gerade mit drin steckt. Klaus Marquardt.
12: Ja, ich habe so meine Schafskälte schon tituliert. Und da müssen wir jetzt halt unten durch. Und ja, es gibt aber auch Licht am Prognosetunnel, ich komme dann gleich darauf zurück. Aber jetzt heute Abend muss man auf die Sonne mehr oder weniger verzichten. Es gibt aber auch lange trockene Phasen und höchstens einzelne Schauer, die eher in der Gotthard-Region als wie Sussus, in dem Großteil von der Region, trocken. Und das gilt dann auch für den Großteil von der Nacht. Also es hat zwar einiges an Wolken, aber ja, nur einzelne Schauer und sogar so am Mittwoch Vormittag zieht schon mal noch weiter. Allerdings am Nachmittag schwenkt dann von Westen her den sogenannten Höhendruck durch, also ein Bereich mit labilerer Luft und da breiten sich dann wieder vermehrt Regengüsse aus. Im Laufe vom Abend gibt es dann aber auch ein paar Auflockerungen. Temperaturen trotzdem noch einmal eine Nuance tiefer als wie heute. Ja, so um die 15, maximal 60 Grad, dann hat die Höchstwerte und die Schneefallgrenze variiert irgendwo um die 2000 Meter rundum. Das passt also auch zu dem Wort Schafskälte.
1: Ja, und die Mini-Schafskälte, du hast gesagt, eben Mini, das heisst, wir haben, also sind jetzt eigentlich gerade mitten drin, innen, aber hinten raus auf die Woche kommt dann eigentlich schon wieder der Sommerretour.
12: Ja, es gibt ein sommerliches Wochenfinale. Es ist ja so, dass man den halt am Ostrand vom Hochliegen, das ist ein Ausläufer vom Azoren hoch. In der Höhe hat es aber noch Nordwestwind. Das ist dann halt von Donnerstag bis inklusive Samstag noch der Fall. Darum immer noch so ein bisschen wechselhaft. Wolken, Sonne, ab und zu mal ein paar Schauer. Also so ein bisschen dauerndes Hin und Her. Und Temperaturen, die dann trotzdem von Tag zu Tag ansteigen. Am Freitag sind es um 20 Grad, am Samstag um die 24 Grad. Ab dem Sonntag haben wir es dann wirklich überstanden. Da trocknet es hoch, die Luft dann halt endgültig ab und wirkt vollumfänglich. Und ja, da setzt sich halt dann wieder ganz klar der Sommer durch. Temperaturen bis zu 27 Grad und Woche drauf schaut die noch durchgehend ja, hochsommerlich aus. Ist nur die Frage, bis dann wieder der erste Hitzetag mit 30 Grad kommt. Wahrscheinlich dann Mitte der Woche ist das dann der Fall. Und mit den Aussichten würde ich sagen, kommen wir auch durch die Schafskälte durch.
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2: Es sind spannende, emotionale, aufwühlende, überraschende oder auch lustige Gespräche, die wir hier bei uns amigs haben, jeden Morgen um diese Zeit. Gäste aus allen Ecken im Zentralland, von A wie Handen bis Z wie Zug oder vom Erdbeeripur bis zum Zirkusdirektor. Und mit ein paar von diesen Zentralgästen, die wir in den letzten Jahren dürfen begrüssen, gibt es jetzt ein Wiederhören. Dani Künge.
13: Ja, wir haben letzte Woche unser zweites Radio Zentral Publikumsforum organisiert. Da laden wir so zwei bis drei Mal im Jahr Gäste, wo wir uns zusammen unser Programm ganz genau anhören und dann uns sagen, was machen wir gut, was hören sie gern und wo dürften wir noch ein Schippe drauflegen. Und für die zweite Ausgabe letzte Woche haben wir eben ehemalige Zentralgäste eingeladen.
2: Also eine Art grosses Klassentreffen mit spannenden Persönlichkeiten, die wir hier in den letzten Jahren hören durften. Hier bei uns als Zentralgäste, wer war da alles dabei gewesen?
13: Das war eine ganz spannende Mischung. Vom Musiker Bernhard Batschert von der Gruppe Highway über Bruno Dobler aus Andermatt, Keynote-Speaker und ehemaliger Chefpilot bei der Helvetik, bis zu einem Ehepaar aus Einsiedeln, Frieda und Werner, die uns von ihrer Weltreise berichtet haben. Also Gäste, die uns zu unterschiedlichsten Themen schon Auskunft gegeben haben oder uns spannend aus ihrer Welt erzählt haben.
14: Und jetzt sind sie sozusagen noch einmal unsere Zentralgäste.
13: Genau, wir haben gesagt, wir nehmen das Publikumsforum gerade als Anlass, dass sie nicht nur sagen, was an Radio Zentral gut oder nicht so gut ist, sondern sie dürfen den Spiess mal umdrehen und sagen, wie sie uns gefunden haben als Gesprächspartner, als Interviewer. Ist das eine angenehme Erfahrung gewesen? Haben wir uns gut vorbereitet? Und auch was für Reaktionen haben Sie alles bekommen auf Ihren Auftritt bei uns als Zentralgast? Einer, der uns schon mehrmals beirrt hat, das ist der langjährige Präsident der Multitaler Wetterschmöcker, der Josef Bürgler. Er ist zusammen mit seiner Frau, der Margrit, letzte Woche als Publikumsforum gekommen. Wir haben ihn nicht nur regelmässig an den Versammlungen der Wetterschmöcker angetroffen, sondern auch etwa die mal zu unserem Studio eingeladen.
15: Das ist natürlich noch zurückgerufen. Als ich das erste Mal dort war. Und wenn man weiss, wie das jetzt gesendet wird, ist natürlich für den Zuhörer aussinnig interessant. Oder man denkt, ja, wie macht sich das, wie geht sich das? Und wenn man einen wirklich drinnen sieht, dann hat man wie noch mehr Interesse an allem zu hören. Und wir sind natürlich eifrig Zentralhörer. Aber wir haben jetzt natürlich noch gerade sogar ein bisschen volkstümlich und jodeln. Das ist ja klar, dass nicht alle das gleich gerne haben. Aber es sollte ja auch Platz haben für alles.
13: Auch schon ein alter Hase in Sachen Interview ist der Musiker Bernhard Batschert aus dem Muttital. Sei es als Teil von der Gruppe Highway oder wenn er uns mal privat aus dem Neukästchen plaudert hat.
16: Also die Interviews sind immer sehr locker und ich bin ein sehr intuitiver Mensch. Also sie kommen alle die Fragen und die Antworten kommen alle relativ gut. Und wenn ich mich dann nachher im Radio selber höre, das mache ich dann manchmal, um mich zu analysieren, schaue, habe ich jetzt einen Scheissdreck geschnurrt oder ist das jetzt noch einigermaßen vertretbar, muss ich sagen. Das ist gar nicht so schlecht gewesen. Die eigene Stimme ist immer ein bisschen etwas Spezielles, wenn man redet. Wenn man singt, dann ist sie natürlich immer so eine schöne Korsett mit Musik umrahmt, das ist etwas anderes. Aber reden, das ist so eine Momentaufnahme, die dann immer sehr spontan ist, das ist immer etwas anderes.
13: Ein schönes Wiedersehen am Zentralpublikumsforum haben wir mit dem Remo Schnarrweiler. Der Seetaler hat eine grosse Leidenschaft für Elvis Presley, hat ein eigenes Museum aufgemacht und war vor genau 20 Jahren unser Zentralgast gewesen. Damals hat er mit unserem Moderationsleiter, Mandy Batschert, eine ganze Sondersendung aufgenommen zum Elvis.
17: Das ist der Rüdiger Plausch gemacht, weil der Andi ist so ein umgänglicher, angenehmer Typ, um mit ihm so eine Sendung zu machen. Ich weiss noch, als ich das erste Mal in das Studio kam, hatte ich richtig Angst gehabt. Ich dachte, du kannst dir ein bisschen das Gefühl kommen, wie wenn ich ins Militär gut muss am ersten Mal. Ich hätte nicht gewusst, was auf einem zukommt. Aber das ist so zuvorkommend und familiär abgelaufen, dass man sich so sofort wohl gefühlt hat. Und das ist eine riesen Erinnerung, wo ich hier noch an die gute Zeit habe von Dutzendmal.
13: Ganz eine neue Erfahrung, so ein Zentralmorgengespräch, war es für Reto Burkhardt aus Altdorf. Er ist Standortleiter bei der Urner Firma Dettwiler am Standort Schattdorf. Und dank seiner zufriedenen Mitarbeiter hat Dettwiler den Preis für den besten Arbeitgeber der Schweiz bekommen. Und darum haben wir ihn im Januar eingeladen und gratuliert.
18: Ja, ich habe schon zweimal studiert. Oder? Ich habe ja nicht gewusst, was mich erwartet dort. Aber zum einen haben wir etwas zu verkünden gehabt. Es war etwas Stolzes, was wir dort präsentieren konnten. Und darum habe ich gedacht, machen wir.
13: Und die Reaktionen aus dem Umfeld, die sind postwendend gekommen.
18: Vor allem aus dem Familienkreis, obwohl ich eigentlich niemandem etwas gesagt habe, außer meiner Frau, dass ich hier am Radio werde kommen. Und, aber es haben doch einige Leute gehört drumherum und hat mich sehr überrascht, ehrlich. Und alle haben das Gefühl, es sei gut gewesen.
13: Auch gut angekommen ist unser Besuch im Höllloch im Muttital, letzten Sommer zum Beispiel. Als es so heiß war, haben wir einen schattigen Platz gesucht, um ein bisschen abzukühlen. Und Sandra Batschert und Sonja Ulber haben uns dort empfangen. Und es ist weit herum gelost worden.
19: Also ich habe von ein paar Freunden und Bekannten auch gehört, hey, ihr seid doch da jetzt gerade im Radio gewesen und ist das wirklich so cool? Und ja, dann kommen wir gleich auch mal. Und ja, es ist wirklich eine gute gute Rückmeldungen bekommen. Ja.
20: Ja, ich habe viele positive Rückmeldungen gekriegt. Es ist immer toll, wenn die Leute, ja, man staunt einmal, wer sagt, hey, ich habe das im Fall gehört.
13: Das also ein paar Rückmeldungen von Zentralgästen, die wir in den letzten Jahren haben dürfen begrüssen. Ich finde es mega schön zu hören, wie sie die Begegnungen empfunden haben und auch was sie für Rückmeldungen aus ihrem Umfeld bekommen haben. Wir haben dann am Zentralpublikumsforum noch lange darüber diskutiert. Und der Musiker, der Bernhard Petschert von HIW, hat dann mit einem Bein schon im Auto auf dem Heimweg uns noch etwas mit auf den Weg gegeben.
16: Verglichen mit dem ganzen Streaming, das recht gewachsen hat und immer noch wächst, ist das Radio halt schon das lokale Medium, wo die Informationen, die persönlichen Informationen bringen. Und zu dem müssen wir einfach Sorge haben. Zum Radio Zentral muss man einfach Sorge haben.
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1: 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Es ist eins.

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1: Herzlich willkommen zum Zentralinfo-Hit mit folgenden Schwerpunkten. Der Kanton Glarus will bei der Jagd auf den Fuchs nicht ändern. Das Kunsthaus Zug steuert morgen auf eine chaotische Generalversammlung zu. Ukrainische Flüchtlinge sollen im Kanton St. Gallen weniger Sozialhilfe bekommen. Und der Ex-Nazi-Trainer Patrick Fischer kritisiert das SRF scharf.
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1: Am Mikrofon der André Schelbert. 6,9 Milliarden Franken werden im nächsten Jahr im nationalen Finanzausgleich verteilt. Das zeigen die Berechnungen vom Bund. Der grösste Zahler bleibt der Kanton Zug. Sergio Stenz.
2: Ja, Zug muss auch im nächsten Jahr am meisten Geld in nationalen Finanzausgleich zahlen. Insgesamt sind es 529 Millionen Franken. Viel Geld in die Topf einzahlen muss auch der Kanton Zürich mit 369 und die Schweiz mit 280 Millionen Franken. Auf der anderen Seite kommen zum Beispiel Kantone St. Gallen und Glarus Geld über, weil sie ressourcenschwache Kantone sind. Bei St. Gallen sind es 587 Millionen, bei Glarus 79 Millionen Franken.
1: Nach einem Schimmelbefall kehrt man die Orgel von der St. Verena-Kapelle neu in der Kapuzinerkirche von der Stadt Zug. Die Orgel musste den Standort wechseln, weil sie vorher unter einer starken Temperaturschwankung gelitten hat. Stefan Hecklin von der katholischen Kirchengemeinde von der Stadt Zug erklärt.
3: Die Orgel hat durch das gelitten, hat im Inneren Schimmel gebildet. Wir haben dann die, wo wir das entdeckt haben, restaurieren lassen. Für uns ist es eigentlich klar gewesen, dass die nicht mehr zurück kann in die St. Verena-Kapelle und wir die an einem neuen Ort unterbringen wollen. Und der Zufall hat es dann ergeben, dass das Kapuzinerkloster auf der Suche nach einer grösseren Orgel war. Die haben nur so eine kleine Hammond-Orgel eigentlich. Und ja, wir sind dann mit ihnen im Gespräch gekommen und haben dann gesehen, dass sie Interesse haben. Und für uns war es auch interessant, dass wir einen neuen Platz gefunden haben für unsere Orgeln.
1: Das Wegmachen der Orgel hat einen tiefen fünfstelligen Betrag gekostet. Die Orgel wird im Rahmen einer Messe am Donnerstag in einer Woche eingeweiht. In der Zentralschweiz gibt es während der Fußball-WM, wo übermorgen losgeht, wieder mehrere Public Viewings im Hirschen Backpacker Hotel und Pub der Schweiz. Entsteht zum Beispiel wieder das sogenannte kleinste Stadion der Welt. Im Pub sind wieder zwei Tribünen aufgestellt worden, halt eben wie in einem Stadion. Der Geschäftsführer vom Hirschen, der Geni Rickenbacher, sagt, welche WM-Match gezeigt werden.
4: Wir zeigen einfach ganz klar die Spiele ab dem Nachmittag um 4. Also wenn wir rum sind, vor zwei Jahren oder EM haben wir alle Spiele gezeigt. Das Problem ist einfach, am Nachmittag um 3 ist meistens gar niemand gekommen. Aber in der Vorrunde Spiel. Und jetzt haben wir gesagt, wir können einfach in unserer Öffnungszeit, die Spiel zeigen wir immer. Aber es wird dann gut sein, wenn am Abend um 11 oder irgendwie ein Spartenmatch ist, dass wir halt länger als bis um 12 offen haben. Wenn es dann spannend ist, wir haben ja Polizisten abgeschafft und müssen jetzt nicht irgendwie konsequent dann Feierabend machen.
1: Positiv sei, dass alle Gruppenspiele von der Schweizer Nationalmannschaft am Abend um 9 Uhr Schweizer Zeit losgehen. Füchse dürfen im Glarnerland weiterhin gejagt werden. Der Kanton will an der Fuchsjagd nicht ändern. Es gäbe keinen Hinweis, dass es wegen der Jagd weniger Füchse gibt, schreibt die Regierung. Eine Petition verlangt eine wissenschaftliche Untersuchung von der Fuchsjagd. Es müsse einerseits untersucht werden, ob der Fuchs anders müsste gejagt werden und ob die Jagd auf den Fuchs grundsätzlich Sinn macht. Der Regierungsrat verweist in seiner Antwort auf das Bundesgesetz, die Jagd auf den Fuchs sei dort erlaubt und der Kanton Glarus halte sich bei der Jagd als Gesetz. Der St. Galler Kantonsrat will die Sozialhilfe für Flüchtlinge aus der Ukraine tief behalten. Per Vorstoß wird gefordert, dass die Schutzsuchenden auch in Zukunft nur einen reduzierten Anspruch haben. Für das soll es eine Anpassung im kantonalen Sozialhilfegesetz. Konkret geht es darum, dass im nächsten Jahr der sogenannte Schutzstatus S abläuft. Nachher kommen die Flüchtlinge aus der Ukraine eine Aufenthaltsbewilligung über und haben auch Anspruch auf mehr Sozialhilfegeld. Die oder das soll aber verhindert werden. Zu Cham ist ein Autofahrer von einer Polizeikontrolle geflüchtet. Der Fahrer hat letzte Nacht auf der Autostrasse in Cham ein Haltezeichen missachtet und ist mit einer hohen Geschwindigkeit durch Kontrolle gerast. Eine Polizistin musste auf die Seite gumpen, um nicht angefahren zu werden, schreibt die Zuger Polizei. Später ist der Reuterfahrer auch an einer zweiten Kontrolle in Steinhäusen davon. Die Polizei sucht jetzt den Fahrer von einem dunklen BMW X5 mit einem Zürcher Kontrollschild und Zeugen. Und das Kunsthaus Zug, das steuert morgen auf eine chaotische Generalversammlung zu. Im Vorstand gibt es zwei Lager, die miteinander streiten. Lukas Wedekind berichtet.
5: Ein Teil vom Vorstand will morgen an der GV die aktuelle Kunsthauspräsidentin Silvia Gräniger abwählen und durch Peter Frigo ersetzen. Das kann Silvia Gräniger nicht verstehen.
6: Wenn jemand, der sich als Mediator anfänglich einsetzt, vermeintlich einsetzt, muss ich bereits schon so sagen, und sagt, ja, okay, ich bin so der Mediation aus und über Nacht einen im Rücken mit dem Messer sticht und sagt, ah, übrigens, jetzt stelle ich mich als Kandidat zur Verfügung stellen. Was will man denn da sagen? Ich glaube, es erübrigt sich, das weiter zu kommentieren.
5: Die beiden Seiten machen sich gegenseitig Vorwürfe, unter anderem wegen Aussagen der Medien im Zusammenhang mit der Versicherung von Bildern, ob die Bilder unterversichert sind oder nicht und ob genug angegeben wird oder nicht, woher die Bilder kommen. Meinungen gehen auseinander. Es gibt aber noch weiteren Stunk. Hintergrund vom Streit ist auch die Struktur vom Kunsthaus Zug. Dort redet neben der Kunstgesellschaft auch zwei Stiftungen mit, kritisiert die Kunsthauspräsidentin Silvia Gräniger.
6: Der Kern ist, dass die Kunstgesellschaft von zwei Stiftungen abhängt und dass wir nicht frei uns bewegen können und für das einstehen, was eine Kunstgesellschaft soll können und tut, nämlich Freude bringen, Kreativität. Die Struktur, wie sie jetzt im Kunsthaus ist, mit den drei Institutionen, neben, hinter, übereinander, ist so nicht führbar.
5: Der Streit geht sogar so weit, dass morgen sowohl Silvia Gräniger als auch ihre Gegner die GV leiten. Für die aktuell Zuger Kunsthauspräsidentin Silvia Gräniger ist aber klar, sie will morgen die GV leiten, auch wenn es Chaos droht.
6: Das ist nicht auszuschliessen. Die Emotionen gehen sehr hoch. Da war bei einigen ein bisschen ein Überlauf festzustellen gewesen. Es ist eine normale GV, das sind Traktanden, da führt der Präsident, Präsidentin durch und der Rest wird sich weisen.
5: Gegner im Vorstand von der Silvia Gräniger äußert sich jetzt aber zurückhaltend. Sie schreibt auf unsere Anfrage, Zitat:
7: Unser oberstes Ziel ist es, eine geordnete, sachliche und informative Generalversammlung durchzuführen. Dabei stehen die Interessen des Kunsthauses im Vordergrund. Wir gehen davon aus, dass alle Beteiligten im Sinne der Sache handeln, sich respektvoll verhalten und die Generalversammlung nicht für persönliche Inszenierungen nutzen und damit in Kauf nehmen, dem Kunsthaus zu schaden. Wenn sich alle Beteiligten an die gängigen Anstandsregeln halten, dann steht einem ordentlichen Ablauf nichts entgegen. Die Einberufung der GV obliegt gemäß Statuten dem Vorstand.
5: Ob es ein Chaos gibt an der Kunsthaus GV oder nicht, zeigt sich dem morgen. Dann entscheiden die Mitglieder der Kunstgesellschaft Zug also über die Zukunft des Kunsthauses.
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8: Ja, die Sonne die hat wahrscheinlich einfach gefunden, jetzt habe ich euch hier schon so wahnsinnig verwöhnt. Ich ziehe mich mal ein bisschen zurück. Und so kommt dann nach dieser sonnigen Phase auch noch mal ein bisschen eine Herbstphase, wo man gerade mitten drin steckt. Klaus Marquardt.
9: Ja, ich habe so meine Schafskälte schon tituliert. Und da müssen wir jetzt halt unten durch. Und ja, es gibt aber auch Licht am Prognosetunnel, ich komme dann gleich darauf zurück. Aber jetzt heute Abend muss man auf die Sonne mehr oder weniger verzichten. Es gibt aber auch lange trockene Phasen und höchstens einzelne Schauer, die eher in der Gotthard-Region als wie Sussus, in dem Großteil von der Region, trocken. Und das gilt dann auch für den Großteil von der Nacht. Also es hat zwar einiges an Wolken, aber ja, nur einzelne Schauer und so geht so am Mittwoch Vormittag zuerst schon mal noch weiter. Allerdings am Nachmittag schwenkt dann von Westen her ein sogenannter Höhendruck durch, also ein Bereich mit labilerer Luft und da breiten sich dann wieder vermehrt träge Güsse aus. Im Laufe vom Abend gibt es dann aber auch ein paar Auflockerungen. Temperaturen trotzdem noch einmal eine Nuance tiefer als wie heute. Ja, so um die 15, maximal 60 Grad, dann hat die Höchstwerte und die Schneefallgrenze variiert irgendwo um die 2000 Meter rundum. Das passt also auch zu dem Wort Schafskälte.
8: Ja, und die Mini-Schafskälte, du hast gesagt, eben Mini, das heisst, wir haben, also sind jetzt eigentlich gerade mitten drin, aber hinten raus auf die Woche kommt dann eigentlich schon wieder der Sommerretour.
9: Ja, es gibt ein sommerliches Wochenfinale. Es ist ja so, dass man den halt am Ostrand vom Hochliegen, ist ein Ausläufer vom Azoren hoch. In der Höhe hat es aber noch Nordwestwind. Das ist dann halt von Donnerstag bis inklusive Samstag noch der Fall. Darum immer noch so ein bisschen wechselhaft. Wolken, Sonne, ab und zu mal ein paar Schauer. Also so ein bisschen dauerndes Hin und Her. Und Temperaturen, die dann trotzdem von Tag zu Tag ansteigen. Am Freitag sind es um 20 Grad, am Samstag um die 24 Grad. Ab dem Sonntag haben wir es dann wirklich überstanden. Da trocknet es hoch, die Luft dann halt endgültig ab und wirkt vollumfänglich. Und ja, da setzt sich halt dann wieder ganz klar der Sommer durch, Temperaturen bis zu 27 Grad und Woche drauf schaut dann auch durchgehend ja, hochsommerlich aus. Ist nur die Frage, bis dann wieder der erste Hitzetag mit 30 Grad kommt, wahrscheinlich dann Mitte der Woche ist das dann der Fall. Und mit den Aussichten würde ich sagen, kommen wir auch durch die Schafskälte durch.
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10: Es sind spannende, emotionale, aufwühlende, überraschende oder auch lustige Gespräche, die wir hier bei uns amig haben, jeden Morgen um diese Zeit. Gäste aus allen Ecken im Zentralland, von A wie Hande bis Z wie Zug oder vom Erdbeeripur bis zum Zirkusdirektor. Und mit ein paar von diesen Zentralgästen, die wir in den letzten Jahren dürfen begrüssen, gibt es jetzt ein Wiederhören. Dani Küngen.
11: Ja, wir haben letzte Woche unser zweites Radio Zentral Publikumsforum organisiert. Da laden wir so 2 bis 3 Mal im Jahr Gäste ein, die mit uns zusammen unser Programm ganz genau anhören und dann uns sagen, was machen wir gut, was hören sie gern und wo dürften wir noch ein Schippe drauflegen. Und für die zweite Ausgabe letzte Woche haben wir eben ehemalige Zentralgäste eingeladen.
10: Also eine Art grosses Klassentreffen mit spannenden Persönlichkeiten, die wir hier in den letzten Jahren hören durften. Da bei uns als Zentralgäste, wer ist da alles dabei gewesen?
11: Das war eine ganz spannende Mischung. Vom Musiker Bernhard Batschert von der Gruppe Highway über Bruno Dobler aus Andermatt, Keynote-Speaker und ehemaliger Chefpilot bei der Helvetik, bis zu einem Ehepaar aus Einsiedeln, Frieda und Werner, die uns von ihrer Weltreise berichtet haben. Also Gäste, die uns zu unterschiedlichsten Themen schon Auskunft gegeben haben oder uns spannend aus ihrer Welt erzählt haben.
10: Und jetzt sind sie sozusagen noch einmal unsere Zentralgäste.
11: Genau, wir haben gesagt, wir nehmen das Publikumsforum gerade als Anlass, dass sie nicht nur sagen, was an Radio Zentral gut oder nicht so gut ist, sondern sie dürfen den Spiess mal umdrehen und sagen, wie sie uns gefunden haben als Gesprächspartner, als Interviewer. Ist das eine angenehme Erfahrung gewesen? Haben wir uns gut vorbereitet? Und auch was für Reaktionen haben Sie alles bekommen auf Ihren Auftritt bei uns als Zentralgast? Einer, der uns schon mehrmals beirrt hat, das ist der langjährige Präsident der Multitaler Wetterschmöcker, der Josef Bürgler. Er ist zusammen mit seiner Frau, der Margrit, letzte Woche als Publikumsforum gekommen. Wir haben ihn nicht nur regelmässig an den Versammlungen der Wetterschmöcker angetroffen, sondern auch etwa die mal zu unserem Studio eingeladen.
12: Es ist natürlich noch zurückgerufen. Als ich das erste Mal dort war. Wenn man weiss, wie das jetzt gesendet wird, ist natürlich für den Zuhörer aussinnig interessant. Oder man denkt, ja, wie macht sich das, wie geht sich das? Und wenn man eigentlich wirklich drinnen sieht, dann hat man wie noch mehr Interesse an allem zu hören. Und wir sind natürlich eifrig Zentralhörer. Aber wir haben jetzt natürlich noch gerade so gerne ein bisschen volkstümlich und jodeln. Das ist ja klar, dass nicht alle das gleich gerne haben. Aber es sollte ja auch Platz haben für alles.
11: Auch schon ein alter Hase in Sachen Interview ist der Musiker Bernhard Batschert aus dem Muttital. Sei es als Teil von der Gruppe Highway oder wenn er uns mal privat aus dem Neukästchen plaudert hat.
13: Also die Interviews sind immer sehr locker und ich bin ein sehr intuitiver Mensch. Also sie kommen alle die Fragen und die Antworten kommen alle relativ gut. Und wenn ich mich dann nachher im Radio selber dann auch höre, das mache ich dann manchmal, um mich zu analysieren, schaue, habe ich jetzt über einen Scheissdreck geschnurrt oder ist das jetzt noch einigermaßen vertretbar, muss ich sagen. Das war gar nicht so schlecht gewesen. Die eigene Stimme ist immer ein bisschen etwas Spezielles, wenn man redet. Wenn man singt, dann ist sie natürlich immer so eine schöne Korsettinne mit Musik umrahmt. Das ist etwas anderes. Aber reden, das ist so eine Momentaufnahme, die dann immer sehr spontan ist. Das ist immer etwas anderes.
11: Ein schönes Wiedersehen am Zentralpublikumsforum haben wir mit dem Remo Schnarrweiler. Der Seetaler hat eine grosse Leidenschaft für Elvis Presley, hat ein eigenes Museum aufgemacht und war vor genau 20 Jahren unser Zentralgast gewesen. Damals hat er mit unserem Moderationsleiter, Mandy Batschert, eine ganze Sondersendung aufgenommen zum Elvis.
14: Das ist der Rüdiger Plausch gemacht, weil der Andi ist so ein umgänglicher, angenehmer Typ, um mit ihm so eine Sendung zu machen. Ich weiss noch, als ich das erste Mal in das Studio kam, hatte ich richtig Angst gehabt. Ich dachte, ich habe fast ein bisschen vorgekommen, wie wenn ich ins Militär gut muss am ersten Mal. Ich nicht gewusst, was auf einem zukommt. Aber das ist so zuvorkommend und familiär abgelaufen, dass man sich so sofort wohl gefühlt hat. Und das ist eine riesen Erinnerung, die ich hier noch an die gute Zeit habe von dort zu machen.
11: Ganz eine neue Erfahrung, so ein Zentralmorgengespräch, war es für Reto Burkhardt aus Altdorf gewesen. Er ist Standortleiter bei der Urner Firma Dettwiler am Standort Schattdorf. Und dank seinen zufriedenen Mitarbeitern hat Dettwiler den Preis für den besten Arbeitgeber der Schweiz bekommen. Und darum haben wir ihn im Januar eingeladen und gratuliert.
15: Ja, ich habe schon zweimal studiert. Oder? Ich habe ja nicht gewusst, was mich erwartet dort. Aber zum einen haben wir etwas zu verkünden gehabt. Es war etwas Stolzes, was wir dort haben präsentieren können. Und darum habe ich gedacht, machen wir.
11: Und die Reaktionen aus dem Umfeld, die sind postwendend gekommen.
15: Vor allem aus dem Familienkreis, obwohl ich eigentlich niemandem etwas gesagt habe, außer meiner Frau, dass ich da am Radio werde kommen. Und, aber es haben doch einige Leute gehört drumherum und hat mich sehr überrascht, ehrlich. Und alle haben das Gefühl, es sei gut gewesen.
11: Auch gut angekommen ist unser Besuch im Höllloch im Muttital, letzten Sommer zum Beispiel. Wo es so heiß war, haben wir einen schattigen Platz gesucht, um ein bisschen abzukühlen. Und Sandra Batschert und Sonja Ulber haben uns dort empfangen. Und es ist weit herum gelost worden.
16: Also ich habe von ein paar Freunden und Bekannten auch gehört, hey, ihr seid doch da jetzt gerade im Radio gewesen und ist das wirklich so cool und ja, dann einfach kommen wir gleich auch mal. Und ja, es ist wirklich gute Rückmeldungen bekommen. Ja.
17: Ja, ich habe viele positive Rückmeldungen gekriegt. Es ist immer toll, wenn die Leute, ja, man staunt einmal, wer sagt, hey, ich habe das im Fall gehört.
11: Das also ein paar Rückmeldungen von Zentralgästen, die wir in den letzten Jahren haben dürfen begrüssen. Ich finde es mega schön zu hören, wie sie die Begegnungen empfunden haben und auch was sie für Rückmeldungen aus ihrem Umfeld bekommen haben. Wir haben dann am Zentralpublikumsforum noch lange darüber diskutiert. Und der Musiker, der Bernhard Batschert von Highway, hat dann mit einem Bein schon im Auto auf dem Heimweg uns noch etwas mit auf den Weg gegeben.
13: Verglichen mit dem ganzen Streaming, wo recht gewachsen hat und immer noch wächst, ist das Radio halt schon das lokale Medium, wo die Informationen, die persönlichen Informationen bringen. Und zu dem müssen wir einfach Sorge haben. Zum Radio Zentral muss man einfach Sorge haben.
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